0: psychiatrischer Behandlung befunden haben. Bayerns Ministerpräsident Söder warnt davor, dass die Demokratie in Deutschland in Gefahr gerät. Dies drohe, wenn die Bundesregierung aus CDU, CSU und SPD scheitert, sagte Söder beim Katholikentag in Würzburg. Dann könne es, so wörtlich, Weimarer Verhältnisse geben. Söder bezeichnete die AfD als schlimmste rechte Organisation in Europa. Der FC St. Pauli steigt in die zweite Fußball-Bundesliga ab. Die Hamburger verloren das letzte und entscheidende Saisonspiel gegen den VfL Wolfsburg mit 1:3. Aus der Sportredaktion Stefanie Lavoie.
1: Das Tor von Pečinović hatte in der 80. Minute den Weg zum Sieg geebnet. Zum dritten Mal nach 2017 und 2018 spielt Wolfsburg damit die Relegation. Neben St. Pauli steigt auch Heidenheim ab. Der FC verlor gegen Mainz mit 0:2. Stuttgart folgt Meister Bayern, Dortmund und Leipzig in die Champions League. In der Europa League treten in der kommenden Saison Hoffenheim und Leverkusen an. Als Siebter hat sich Freiburg für die Conference League qualifiziert. Sollte der Sportclub am Mittwoch das Europa League-Finale gewinnen, wäre er gar in der Champions League spielberechtigt.
0: Das waren die Nachrichten. Das Wetter in Deutschland. Heute Nacht nach anfänglichen Schauern, teils klar, teils wolkig und oft trocken, Werte zwischen +8 und -2 Grad. Tagsüber Sonne und Wolken im Wechsel, vereinzelt Schauer. Im Westen mehr Wolken und einzelne Gewitter, maximal 13 bis 20 Grad. Am Montag im Westen Schauer und Gewitter, im Osten freundlich und trocken, 12 bis 22 Grad. Es ist 2:03 Uhr.
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1: Um 3 Uhr mit Gabriela Kühne. Bulgarien hat mit der Sängerin Dara und dem Song Banga Ranga den Eurovision Song Contest gewonnen. Sarah Engels landete für Deutschland auf Platz 23. Aus der Nachrichtenredaktion Mareike Makosch.
2: Am Ende war es überraschend deutlich. Bulgarien bekam vom Publikum und der Jury mit Abstand die meisten Punkte. Zweiter wurde Israel, Favorit Finnland landete auf Platz 6. Für Sarah Engels reichte es trotz einer aufwendigen Choreografie mit viel Pyrotechnik nur für 12 Punkte und Platz 23. Nach der Show zeigte sie sich trotzdem zufrieden, sie sei dankbar für die Erfahrung, habe ihr Bestes zeigen dürfen und, so wörtlich, mein Leben geht weiter.
1: Die Weltgesundheitsorganisation hat wegen eines Ebola-Ausbruchs in Zentralafrika eine internationale Gesundheitsnotlage ausgerufen. Hintergrund sind mehrere bestätigte Infektionen in der Demokratischen Republik Kongo und Uganda. 80 Menschen sind dort bislang an dem Virus gestorben. Mit dem Schritt soll laut WHO die Nachbarländer in erhöhte Alarmbereitschaft versetzt und internationale Unterstützer mobilisiert werden. Gegen die grassierende Ebola-Virus-Variante gibt es aber weder einen Impfstoff noch

0: verloren das letzte und entscheidende Saisonspiel gegen den VfL Wolfsburg mit 1:3. Aus der Sportredaktion Stefanie Lavoie.
1: Das Tor von Pečinović hatte in der 80. Minute den Weg zum Sieg geebnet. Zum dritten Mal nach 2017 und 2018 spielt Wolfsburg damit die Relegation. Neben St. Pauli steigt auch Heidenheim ab. Der FC verlor gegen Mainz mit 0:2. Stuttgart folgt Meister Bayern, Dortmund und Leipzig in die Champions League. In der Europa League treten in der kommenden Saison Hoffenheim und Leverkusen an. Als Siebter hat sich Freiburg für die Conference League qualifiziert. Sollte der Sportclub am Mittwoch das Europa-League-Finale gewinnen, wäre er gar in der Champions League spielberechtigt.
0: Das waren die Nachrichten. Das Wetter in Deutschland. Heute Nacht nach anfänglichen Schauern teils klar, teils wolkig und oft trocken, Werte zwischen +8 und -2 Grad. Tagsüber Sonne und Wolken im Wechsel, vereinzelt Schauer, im Westen mehr Wolken und einzelne Gewitter bei maximal 13 bis 20 Grad. Die Zeit, es ist 3:03 Uhr.
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1: Um 4 Uhr mit Gabriela Kühne. Bulgarien hat mit der Sängerin Dara und dem Song Banga Ranga den Eurovision Song Contest gewonnen. Sarah Engels landete für Deutschland auf Platz 23. Aus der Nachrichtenredaktion Mareike Markosch.
2: Am Ende war es überraschend deutlich. Bulgarien bekam vom Publikum und der Jury mit Abstand die meisten Punkte, nämlich insgesamt 516. Das waren 173 mehr als für den Zweitplatzierten aus Israel. Finnland, das für viele der große Favorit war, landete am Ende auf Platz 6. Sarah Engels war für Deutschland mit der Startnummer 2 ins Rennen gegangen. Trotz einer aufwendigen Choreografie mit viel Pyrotechnik reichte es zum Schluss nur für 12 Punkte und Platz 23. Engels zeigte sich nach der Show trotzdem zufrieden. Sie sei dankbar für die Erfahrung, habe ihr Bestes zeigen dürfen und, so wörtlich, mein Leben geht weiter.
1: Die Weltgesundheitsorganisation hat wegen eines Ebola-Ausbruchs in Zentralafrika eine internationale Gesundheitsnotlage ausgerufen. Hintergrund sind mehrere bestätigte Infektionen in der Demokratischen Republik Kongo und Uganda. 80 Menschen sind dort bislang an dem Virus gestorben. Mit dem Schritt sollen laut WHO die Nachbarländer in erhöhte Alarmbereitschaft versetzt und internationale Unterstützer mobilisiert werden. Gegen die grassierende Ebola-Virus-Variante gibt es aber weder einen Impfstoff noch eine spezifische Behandlung. Die dänischen Behörden haben im Moment keine Pläne, den vor der Insel Anholt angespülten toten Buckelwal zu bergen. Sie warnten davor, sich dem Tier zu nähern. Wegen austretender Gase bestehe Explosionsgefahr und das Tier könne Krankheiten übertragen. Inzwischen steht fest, dass es sich bei dem toten Buckelwal um dasselbe Tier handelt, das wochenlang immer wieder in der Wismarer Bucht gestrandet.

0: und Leverkusen an. Als Siebter hat sich Freiburg für die Conference League qualifiziert. Sollte der Sportclub am Mittwoch das Europa-League-Finale gewinnen, wäre er gar in der Champions League spielberechtigt.
1: Das waren die Nachrichten. Das Wetter in Deutschland. Tagsüber Sonne und Wolken im Wechseln, vereinzelt Schauer, im Westen mehr Wolken und einzelne Gewitter. Maximal 13 bis 20 Grad. Die Zeit, es ist 4.03 Uhr.
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1: Um 5 Uhr mit Gabriela Kühne. Bulgarien ist mit der Sängerin Dara und dem Song Banga Ranga. Sie hat den Eurovision Song Contest gewonnen. Sarah Engels landete für Deutschland auf Platz 23. Aus der Nachrichtenredaktion Mareike Markosch.
2: Am Ende war es überraschend deutlich. Bulgarien bekam vom Publikum und der Jury mit Abstand die meisten Punkte, nämlich insgesamt 516. Das waren 173 mehr als für den Zweitplatzierten aus Israel. Finnland, das für viele der große Favorit war, landete am Ende auf Platz 6. Sarah Engels war für Deutschland mit der Startnummer 2 ins Rennen gegangen. Trotz einer aufwendigen Choreografie mit viel Pyrotechnik reichte es zum Schluss nur für 12 Punkte und Platz 23. Engels zeigte sich nach der Show trotzdem zufrieden. Sie sei dankbar für die Erfahrung, habe ihr Bestes zeigen dürfen und, so wörtlich, mein Leben geht weiter.
1: Die Weltgesundheitsorganisation hat wegen eines Ebola-Ausbruchs in Zentralafrika eine internationale Gesundheitsnotlage ausgerufen. Hintergrund sind mehrere bestätigte Infektionen in der Demokratischen Republik Kongo und Uganda. 80 Menschen sind dort bislang an dem Virus gestorben. Mit dem Schritt sollen laut WHO die Nachbarländer in erhöhte Alarmbereitschaft versetzt und internationale Unterstützer mobilisiert werden. Gegen die grassierende Ebola-Virus-Variante gibt es aber weder einen Impfstoff noch eine spezifische Behandlung. Die USA wollen russisches Öl wieder sanktionieren. In den letzten Wochen galt eine Ausnahmeregelung, dass russisches Öl, das sich schon auf Tankern befand, verkauft werden durfte. Damit wollten die USA die Energiemärkte beruhigen, weil Öl durch den Iran-Krieg so teuer geworden war. Jetzt ist die Ausnahmeregelung ausgelaufen und soll nicht verlängert werden. Der FC St. Pauli steigt in die zweite Fußball-Bundesliga ab. Die Hamburger verloren das letzte und entscheidende Saisonspiel gegen den VfL Wolfsburg mit 1:3. Aus der Sportredaktion Stefanie Lavoie.
3: Das Tor von Pečinović hatte in der 80. Minute den Weg zum Sieg geebnet. Zum dritten Mal nach 2017 und 2018 spielt Wolfsburg damit die Relegation. Neben St. Pauli steigt auch Heidenheim ab. Der FC verlor gegen Mainz mit 0:2. Stuttgart folgt Meister Bayern, Dortmund und Leipzig in die Champions League. In der Europa League treten in der kommenden Saison Hoffenheim und Leverkusen an. Als Siebter hat sich Freiburg für die Conference League qualifiziert.

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2: Um 6 Uhr mit Mirko Jugelt. Bulgarien hat den 70. Eurovision Song Contest gewonnen. Die 27-jährige Sängerin Dara erhielt bei der Live-Show in Wien für ihren Partyhit Bangaranga die mit Abstand meisten Punkte. Israel holte den 2. Platz, es folgten Rumänien, Australien, Italien und Finnland. Deutschland landete mit der Sängerin Sarah Engels auf dem 3. Platz. 5 Länder hatten wegen der Teilnahme Israels den Song Contest boykottiert, darunter Spanien. Nachdem in Modena ein Mann mit einem Auto in eine Menschenmenge gefahren ist, haben die Behörden weitere Details bekannt gegeben. Der Bürgermeister der norditalienischen Stadt teilte mit, dass unter den 4 Schwerverletzten auch eine deutsche Touristin ist. Insgesamt gibt es 8 Verletzte. Der mutmaßliche Täter wurde festgenommen. Er war in der Altstadt mit hoher Geschwindigkeit über einen Fußweg gerast. Die Hintergründe sind noch unklar. Medienberichten zufolge soll sich der Mann zuletzt in psychiatrischer Behandlung befunden haben. Über dem Bundestag weht heute die Regenbogenflagge. Die Maßnahme wurde von Parlamentspräsidentin Julia Klöckner angeordnet. Anlass ist nach ihren Angaben der Internationale Tag gegen Homophobie. Außerdem habe der Bundestag vor genau 24 Jahren die Rehabilitierung homosexueller NS-Opfer beschlossen. Schon im Vorjahr hatte Klöckner am 17. Mai die Sonderbeflaggung vornehmen lassen. Am Christopher Street Day lehnte sie das allerdings ab, was die queere Gemeinschaft scharf kritisierte. Die Weltgesundheitsorganisation hat wegen eines Ebola-Ausbruchs in Zentralafrika eine internationale Gesundheitsnotlage ausgerufen. Die WHO erklärte, damit wolle man die Länder in Regionen in erhöhte Alarmbereitschaft versetzen und internationale Hilfe mobilisieren. In der Demokratischen Republik Kongo und Uganda sind mehrere Ebola-Fälle bestätigt worden. 80 Menschen sind dort bislang an dem Virus gestorben. Ebola ist eine lebensbedrohliche Infektionskrankheit. Sie wird durch Körperkontakt übertragen. Bislang gibt es weder einen Impfstoff noch eine spezifische Behandlung. Hunderte Museen in ganz Deutschland locken heute bei freiem Eintritt mit Sonderangeboten. Anlass ist der alljährliche Internationale Museumstag. Auch in Mitteldeutschland beteiligen sich Dutzende Einrichtungen mit Führungen, Vorträgen, Ausstellungen und Mitmachaktionen. In Sachsen findet die zentrale Veranstaltung in der Kohlewelt in Oederan im Erzgebirge statt, in Thüringen im Metallhandwerksmuseum Steinbach-Hallenberg. Sachsen-Anhalt will mit seinen Aktionen vor allem die Arbeit der Ehrenamtlichen in den Blickpunkt rücken. Das waren die Nachrichten. Das Wetter mit den aktuellen Temperaturen. Brocken stark bewölkt 2 Grad. Chemnitz sonnig 5. Dresden sonnig 4. Eisenach leicht bewölkt 4 Grad. Erfurt stark bewölkt 5. Fichtelberg sonnig minus 1. Gera sonnig 3. Görlitz sonnig 3 Grad. Halle sonnig 4. Leipzig sonnig 3. Magdeburg sonnig 4 und Meiningen wolkig 2 Grad. Heute Sonne, zeitweise mehr Wolken, am Nachmittag einzelne Schauer, 15 bis 20 Grad. Morgen Sonne und Wolken, im Tagesverlauf in Sachsen-Anhalt und Thüringen stärker bewölkt mit Schauern und Gewittern. Höchstwerte dann 16 bis 22 Grad. MDR Verkehrsdienst, Vorsicht auf der A4 Frankfurt-Dresden zwischen Glauchau-West und

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1: Sonntag ex Audi, der letzte Sonntag vor Pfingsten. Und ausgewählt haben wir aus dem Kantatenschaffen von Bach die Kantate »Sie werden euch in den Bann tun«.

0: Mit einem Duett beginnt diese Kantate und man muss ja sagen, an den letzten beiden Sonntagen haben wir hier im Podcast Libretti von Christiane Marianne von Ziegler behandelt und diese Kantaten haben immer so ein bestimmtes Schema aufgewiesen mit viel Bibelwort und auch mit einem Diktum zu Beginn. Die heutige Kantate nun entspricht eigentlich auch diesem Schema, Michael, aber sie stammt nicht von Marianne von Ziegler. Ist das so ein typisches Leipziger Modeschema aus dieser Zeit oder liege ich da ganz falsch?
1: Also das kann man auf jeden Fall sagen und sagen wir mal so, das Stück wird auch gern mal mit einer Kantate der Zieglerin verwechselt, weil sie hat auf den gleichen Sonntag ein Jahr später einen Kantatentext gedichtet, der von Bach vertont wurde, beginnt ebenfalls mit den Worten, sie werden euch in den Bann tun und das kommt nicht von ungefähr, denn das ist eben aus dem Evangeliumstext für den Sonntag ex audi, wieder aus den Abschiedsreden Jesu und insofern ganz typisch leipzigisch. Man muss zugleich sagen, die Form dieser Kantate, die wir haben, also beginnt mit einem biblischen Diktum, dann eine Arie, dann kommt ein Choral, dann ein Rezitativ, dann noch eine Arie und der Schlusschoral. Diese Form trifft man in den Kantaten, die Bach in seinem ersten Jahrgang nach Ostern komponiert hat, fast ein Dutzend Mal an. Also die sind formal ganz, ganz ähnlich gestaltet. Und das könnte uns einen Hinweis geben auf den Mr. X, der da dahinter steht, den Textdichter. Man vermutet in der Bach-Forschung, dass das ein und dieselbe Person gewesen ist, weil es eben formal wirklich so ähnlich ist. Anders als zuvor im ersten Jahrgang. Der erste Jahrgang hat sich zunächst erstmal durch eine unglaubliche Vielfalt an Formen ausgezeichnet. Bach hatte auch häufiger ältere Weimarer Stücke hervorgeholt, überarbeitet, erweitert. Aber hier ist er doch relativ einheitlich. Also insofern waren die Leipziger jetzt an ex audi, an genau diese Form der Kantate schon ziemlich gut gewählt.
0: Fragen wir mal genauer zu dem Diktum. Sie werden euch in den Bann tun. Wie ist das zu verstehen? Wie ordnet sich das in die Abschiedsreden Jesu ein, dieses Zitat?
1: Also wir sind hier am Ende schon der Abschiedsreden, also Johannes 15 und 16. Es geht zum einen darum, dass Jesu den Jüngern voraussagt, der Geist der Wahrheit wird kommen, also der Heilige Geist. Aber sie werden euch in den Bann tun, das zieht dann eher schon ab auf den zweiten Teil des Evangeliumstextes. Denn da sagt er eben auch voraus, es werden falsche Propheten kommen, die euch von meiner Lehre abbringen wollen. Und das ist nichts anderes als die Warnung vor dem Antichristen. Und das ist das große Thema unserer Kantate.
0: Da bin ich ja gespannt. Und wenn man jetzt auf das Diktum zu Beginn blickt, dann ist man eigentlich bei Bach gewöhnt, ein Diktum, also ein Jesuswort meist, das wird fast immer von einem Bassisten gesungen, solistisch, Vox Christi, sagt man auch gern. Hier ist es aber doch ganz anders, oder?
1: Das ist so. Also ich kann mal vorlesen, den eigentlichen Diktumstext aus dem Evangelium des Sonntags. Sie werden euch in den Bann tun. Es kömmt aber die Zeit, dass wer euch tötet, wird meinen, er tue Gott einen Dienst daran. Und das ist natürlich schon der Antichrist, der da um die Ecke schaut. Und Bach entscheidet sich, das eben nicht als einen großen Eingangschor zu vertonen, wie es beispielsweise relativ oft in der ersten Hälfte des ersten Jahrgangs getan hat, sondern er variiert hier in der Besetzung. Es geht nämlich überraschend nicht mit einem Chor los, sondern mit einem Duett. Tenor und Bass, begleitet von zwei Oboen, tragen eben den ersten Satz, sie werden euch in den Bann tun, vor, in ganz dichter Imitation. Also man könnte sagen, die eine Stimme steht quasi im Banne der anderen und strenge Chromatik und Imitation steht immer bei Bach dafür, wenn Gesetze, harte Wahrheiten verkündet werden. Und das passiert hier.

0: Und dann aber geht es direkt über in einen Chor, ohne dass dazwischen eine große Zäsur sich vollzieht.
1: Nein, wirklich Attacke, und es ist auch ein kleiner Schock. Also wir denken zunächst, angesichts des Duetts, ist es eine Kantate, wo möglicherweise erst im Schlusschoral der Chor überhaupt was zu tun bekommt, aber nein. Attacke kommt der Chor, es kommt aber die Zeit, dass wer euch tötet, wird meinen, er tue Gott einen Dienst daran. Also eine wirklich schlimme Prophezeiung, und die wird durch einen größtmöglichen Tumult in der Partitur dargestellt. Also die Stimmen gehen wunderlich durcheinander mal wieder bei Bach, und es ist auch hineinkomponiert, da der Text mehrfach vorgetragen wird, dreimal eine Art Crescendo über den ganzen Chorsatz. Also es beginnt erstmal wie so eine Art Gerücht, aber das wird immer gewisser. Also Christen, seid auf der Hut, da kommen wirklich Gefahren, und nehmt das ernst. Das will uns Bach damit sagen, in einem meisterhaften, auch übrigens extrem schweren, virtuosen Chorsatz.

0: Dann kommen in dieser Kantate gleich zwei Choräle vor. Und zwar sind die auch wieder unterschiedlich gesetzt. Der Schlusschoral, das sind wir ja meist gewöhnt, ein schlichter Choralsatz. Aber genau in der Mitte, als vierter Satz, da gibt es einen anders gestalteten Choralsatz.
1: Eine ganz wunderbare Choralbearbeitung, finde ich. Also der Librettist hat ja erstmal wieder eine große Literaturkenntnis bewiesen. Denn mit der Auswahl von Martin Mollers »Ach Gott, wie manches Herzeleid« begegnet mir zu dieser Zeit, ein Stück übrigens, was während einer Pestpandemie entstanden ist, ein Choral, passt das sehr gut eben zu dieser Vision, dass Christen verfolgt werden von Menschen, die ihnen nichts Gutes wollen. Es ist ohnehin eine sehr archaische Choralmelodie, aber Bach lässt sie hier nicht vom Chor vierstimmig singen, sondern was er macht, ist eigentlich so eine Art Choralbizinium. Wir haben den Tenor, der die Melodie singt, allerdings bereichert um viele Halbtonschritte, Chromatik, Schmerz, ganz klar, das passt wieder irgendwie zum Inhalt des Textes. Und die Begleitung im Generalbass, Bach arbeitet da mit einem Motiv, was er ableitet aus den ersten Noten der Choralmelodie. Und das tut er jetzt eben ganz kunstvoll vermengen mit einer Darbietung des Cantus Firmus, also der eigentlichen Choralmelodie durch den Tenor allein, gewürzt mit harter Chromatik.

0: Ja, und dann müssen wir reden über das Rezitativ, was direkt drauf folgt, und die Arie, denn da wird der Antichrist dann dingfest gemacht.
1: Ja, und zwar auf herrlich dramatische Weise. Also ich nehme jetzt mal heraus, einfach mal den Rezitativtext vorzulesen, weil er, finde ich, so herrlich fast opernhaft gedacht ist und Bach, glaube ich, ein Riesenvergnügen bereitet hat, das mit wuchtigen Harmonien in Sprechgesang umzusetzen. Es sucht der Antichrist das große Ungeheuer, mit Schwert und Feuer die Glieder Christi zu verfolgen, weil ihre Lehre ihm zuwider ist. Er bildet sich dabei wohl ein, es müsse sein Tun Gott gefällig sein. Allein es gleichen Christen denen Palmzweigen, die durch die Last nur desto höher steigen. Also ganz wunderbar. Also er stellt wirklich erstmal den Antichristen als das große Ungeheuer dar, macht auch analog zum Evangelientext nochmal deutlich die besondere Gefahr, dass dieser Antichrist fanatisch ist, weil er glaubt, er handelt im Auftrag Gottes. Aber dann eben hinten raus, und das ist jetzt der große Trost und eigentlich auch schon die Quintessenz der Kantate: Wir Christen, wir sind wie Palmzweige, also wir werden durch die Last nur desto höher steigen. Also je größer die Herausforderung durch den Antichrist ist, umso besser halten wir zusammen.
2: Es

0: Und direkt an dieses Rezitativ schließt sich eine wunderschöne Sopranarie an, in der so ein bisschen auch übers Wetter berichtet wird. Also es kommen Stürme vor, Trübsalstürme, und dann am Schluss lacht die Freudensonne. Das ist doch auch an sich eine sehr gute Vorlage für Bach, der gerne so etwas auch bildhaft vertont hat.
1: Und bei Trübsal, da würde man wieder an so eine rasende, furiose Bassarie denken, aber nein. Wir haben hier eine Sopranarie, begleitet von zwei Oboen. Es ist ein Tanzsatz. Es ist total fröhliche Musik im A-Teil. Der Text ist: Es ist und bleibt der Christen Trost, dass Gott vor seine Kirche wacht. Also der hält alle Antichristen vor uns am Ende dann doch ab. Und nur im B-Teil wird es dann nochmal stark. Denn wenn sich gleich die Wetter türmen, so hat doch nach den Trübsalstürmen die Freudensonne bald gelacht. Und wenn wir uns das anhören, muss man sagen, man hört zwar so das Wetter im Hintergrund, da gibt's mal so ein bisschen Koloratur auf Wetterleuchten und Türmen. Ja. Ein Wetterleuchten, sehr schön, genau.

0: Aber das alles kann die Zuversicht und die Gewissheit offensichtlich eines Christen, der in Gott behütet ist, nicht stören. Also ich sage es jetzt mal ganz platt, diese Arie liefert als Quintessenz der ganzen Kantate, der Antichrist kann uns mal.
1: Das lassen wir so stehen. Und jetzt hören wir diese Kantate. Sie werden euch in den Bann tun, Werkverzeichnis 44, in einer Aufnahme mit Joan Lunn, Sopran, Daniel Taylor, Countertenor, Paul Agnew, Tenor, Panayotis Economou, Bass, mit dem Monteverdi Choir und den English Baroque Soloists. Die Leitung hat John Elliott Gardiner.

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1: Um 7 Uhr mit Mirko Jugelt. Bulgarien hat den 70. Eurovision Song Contest gewonnen. Die 27-jährige Sängerin Dara erhielt bei der Live-Show in Wien für ihren Partyhit Bangaranga die mit Abstand meisten Punkte. Israel holte den zweiten Platz, es folgten Rumänien, Australien, Italien und Finnland. Deutschland landete mit der Sängerin Sarah Engels auf dem drittletzten Platz. 5 Länder hatten wegen der Teilnahme Israels den Song Contest boykottiert, darunter Spanien. Bundesjustizministerin Stefanie Hubig drängt auf eine Änderung im Scheidungsrecht. Die SPD-Politikerin sagte, sie wolle, dass das Trennungsjahr bei häuslicher Gewalt nicht eingehalten werden müsse. Das derzeit geltende Recht sei schwer zumutbar. Hubig plant außerdem, dass von Gewalt betroffene Partner den Ort für ein Gerichtsverfahren wählen können. Ansonsten bestehe die Gefahr, dass der aktuelle Wohnort vom Ex-Partner aufgespürt werden könne. Nachdem in Modena ein Mann mit einem Auto in eine Menschenmenge gefahren ist, haben die Behörden weitere Details bekannt gegeben. Der Bürgermeister der norditalienischen Stadt teilte mit, dass unter den 4 Schwerverletzten auch eine deutsche Touristin ist. Insgesamt gibt es 8 Verletzte. Der mutmaßliche Täter wurde festgenommen. Er war in der Altstadt mit hoher Geschwindigkeit über einen Fußweg gerast. Die Hintergründe sind noch unklar. Medienberichten zufolge soll sich der Mann zuletzt in psychiatrischer Behandlung befunden haben. Die Weltgesundheitsorganisation hat wegen eines Ebola-Ausbruchs in Zentralafrika eine internationale Gesundheitsnotlage ausgerufen. Die WHO erklärte, damit wolle man die Länder in der Region in erhöhte Alarmbereitschaft versetzen und internationale Hilfe mobilisieren. In der Demokratischen Republik Kongo und Uganda sind mehrere Ebola-Fälle bestätigt worden. 80 Menschen sind dort bislang an dem Virus gestorben. Ebola ist eine lebensbedrohliche Infektionskrankheit. Sie wird durch Körperkontakt übertragen. Bislang gibt es weder einen Impfstoff noch eine spezifische Behandlung. Hunderte Museen in ganz Deutschland locken heute bei freiem Eintritt mit Sonderangeboten. Anlass ist der alljährliche Internationale Museumstag. Auch in Mitteldeutschland beteiligen sich Dutzende Einrichtungen mit Führungen, Vorträgen, Ausstellungen und Mitmachaktionen. In Sachsen findet die zentrale Veranstaltung in der Kohlewelt in Oederan im Erzgebirge statt, in Thüringen im Metallhandwerksmuseum Steinbach-Hallenberg. Sachsen-Anhalt will mit seinen Aktionen vor allem die Arbeit der Ehrenamtlichen in den Blickpunkt rücken. Das waren die Nachrichten. Das Wetter mit den aktuellen Temperaturen. Brocken stark bewölkt 1 Grad, Chemnitz sonnig 5, Dresden sonnig 5, Eisenach sonnig 3 Grad, Erfurt stark bewölkt 5, Fichtelberg sonnig 0, Gera sonnig 3, Görlitz sonnig 4, Halle sonnig 4, Leipzig sonnig 4, Magdeburg sonnig 4 und Meiningen heiter 2 Grad. Heute erst häufig Sonne, später mehr Wolken, am Nachmittag vor allem in Ostthüringen und Sachsen einzelne Schauer, Höchstwerte 15 bis 20 Grad, morgen Sonne und Wolken, im Tagesverlauf in Sachsen-Anhalt und Thüringen stärker bewölkt mit Schauern und Gewittern, Höchstwerte 16 bis 22 Grad. Am Dienstag unbeständig mit Aufheiterungen und Schauern, weiter mild. MDR-Verkehrsdienst, zurzeit liegen uns keine Störungsmeldungen vor. Es ist 7.04 Uhr.
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1: Heute Morgen habe ich das Fenster aufgemacht. Einfach so beim Aufwachen. Und dann hat sich der Vorhang bewegt. Ganz leicht, fast nichts. Ich habe den Wind nicht gesehen. Ich habe ihn gespürt. Das hat mich einen Moment innehalten lassen. Wir sind gerade in einer besonderen Zeit im Kirchenjahr, zwischen Himmelfahrt und Pfingsten. Ostern liegt hinter uns, Auferstehung, neues Leben, große Worte. Und Pfingsten steht vor der Tür. Aber jetzt, in diesen Tagen, ist es still. Die Jünger haben das auch so erlebt. Jesus ist weg, der Geist ist noch nicht da. Sie sitzen zusammen und warten. Zum zweiten Mal. Aber diesmal wissen sie, es kommt etwas. Er hat es versprochen. Ich stelle mir vor, wie das war, diese Stille zwischen zwei großen Momenten. Nicht die Stille der Hoffnungslosigkeit, sondern die Stille vor dem Sturm. Gespannt, aufmerksam. Wie jemand, der das Fenster aufgemacht hat und wartet, dass der Wind kommt. Vor seinem Abschied sagt Jesus seinen Jüngern, der Geist wird euch in alle Wahrheit leiten. Nicht er könnte. Nicht vielleicht, er wird. Aufbruch beginnt manchmal so, nicht mit einem Knall, sondern mit einem Vorhang, der sich bewegt. Mit dem leisen Gefühl, da ist etwas. Es kommt. Vielleicht bewegt sich auch heute bei Ihnen ein Vorhang. Etwas, das sich ankündigt, ohne schon da zu sein. Eine Ahnung. Eine Veränderung, die sich anbahnt. Lassen Sie das Fenster auf.
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1: Sie war die Grande Dame der Prager deutschen Literatur. Lenka Reinerowa, Jüdin tschechischer Nationalität, die letzte deutschsprachige Schriftstellerin Prags. Mit ihrer Geschichte verbindet sich nicht nur ein ereignisreiches Leben, sondern wirklich eine Jahrhundertbiografie. Am 17. Mai 1916 in Prag geboren, auf der Flucht vor den Nazis in Frankreich inhaftiert, in Mexiko gelandet. Als Lenka Reinerowa schließlich nach Jahren der Verfolgung und des Exils wieder in Prag lebte und sich in Sicherheit wähnte, geschieht das Unglaubliche. Sie wird erneut verhaftet, diesmal von den eigenen Genossen. Erst über 50 Jahre später berichtete Lenka Reinerowa über dieses dunkle Kapitel ihres Lebens. Was ihr half zu überleben, darüber hat sie manches Mal geschrieben, zum Beispiel den folgenden Text, unseren Wortschatz heute, es liest Ulrike Krumbiegel.
2: Ich habe einen Hausengel. Ein Schutzengel ist etwas anderes, der ist das gütige Wesen in wallendem Gewand, das ein kleines Geschwisterpaar über einen schmalen Steg hoch über einem wilden Sturzbach sicher ans andere Ufer geleitet. Mein Hausengel würde anders vorgehen. Der würde mich dazu ermuntern, einen gewagten Schritt erst einmal selbst zu versuchen, den unsichtbaren Stier an den Hörnern zu fassen, der Gefahr nicht auszuweichen. Er ähnelt auch nicht den lieblichen Gestalten von Botticellis Bildern oder den pausbäckigen Engelchen mit lockigen Köpfchen auf Glückwunschkarten und in Bilderbüchern. Mein Hausengel zeigt sich übrigens eher selten, aber er ist da, wenn er merkt, dass er gebraucht wird. Vor vielen Jahren, als man im böhmischen Karlsbad noch orthodoxen jüdischen Kurgästen, vornehmlich aus Polen, begegnen konnte, fiel mir eines Tages auf einem der Parkwege, wo in noch früheren Jahren Johann Wolfgang Goethe, Karl Marx, Zaren, Kaiser und Sultane mit einem Trunk aus den Heilquellen ihre Gesundheit stärkten, ein Junge in einem streng schwarzen Mäntelchen auf, der bewegungslos dastand und gespannt vor sich auf den mit Kies bestreuten Weg blickte. Es war ein milder Herbsttag, ringsum glühten die Berghänge in bunter Septemberpracht, auf dem blassblauen Himmel jagten einander Wolkenballons. Vor den klobig beschuhten Füßen des Jungen tanzten Sonnenkringel über den Sand, wurden von eiligen Schatten überdeckt, kamen aufstrahlend erneut zum Vorschein. Der Knabe hob den Blick nicht, wiegte seinen Kopf mit dem steifen schwarzen Hut, unter dem zwei kurze Schläfenlocken hervorlugten, sacht von einer Seite zur anderen und murmelte verblüfft: »Nie gesehen im Leben. Einmal Licht, einmal Dunkel.« »Nie gesehen? Einmal Licht, einmal Dunkel? Aber das kennen wir doch alle. Solche Augenblicke gibt es in jedem Leben. Die einen möchte man festhalten, die anderen tunlichst schnell vergessen. Ich weiß nicht, weiß zum Glück nicht, ob der kleine Junge, der damals in Karlsbad erstaunt die Bewegtheit der Natur wahrnahm, jemals groß geworden ist. Ich weiß nicht, ob ihm das vergönnt war oder ob in späteren Jahren ein lückenlos dunkler Tag für ihn angebrochen ist, an dem ihm kein Engel beistand, kein Schutzengel und auch kein Hausengel. Letztere hat es damals allem Anschein nach noch gar nicht gegeben. Ein Hausengel wird einem nämlich nicht von einer himmlischen Obrigkeit zugeteilt, den muss man aus eigener Kraft mitschaffen. Sie darf einem allerdings nicht gewaltsam geraubt werden, damit man durchhalten kann, wenn es im Leben so kommt, einmal Licht, einmal Dunkel. Es ist noch gar nicht so lange her, dass mir eines Tages ganz unverhofft, ungewollt und richtig vergnügt bewusst wurde, dass ich solch einen Hausengel habe. Ich kann ihn weder sehen noch hören, ich merke ihn nur. Jetzt ist er da. Etwa an einem Morgen, an dem die Welt wie vernagelt zu sein scheint, hinter einer Wand mit vielen garstigen Nägeln. Auch der anbrechende Tag erweist sich als nicht gerade vielversprechend, und da entzündet sich plötzlich tief im Innern des zögernden Menschen ein Fünkchen. Springt in den Kopf über, lockert das verworrene Gedankenknäuel, bahnt, erst zaghaft, dann immer beherzter, einem Entschluss den Weg. Dabei ist dann schon der Hausengel im Spiel. Unsichtbar, unfassbar, jedoch nicht zu überhören. »Tu etwas«, flüstert er einem ein, »warte nicht länger, wage den ersten Schritt.« Manchmal kann es dabei um ganz banale Dinge gehen, etwa um die Unlust, ein lästiges, möglicherweise sogar unangenehmes Telefongespräch zu erledigen. Los, drängt der Hausengel dann, mach schon, bring es hinter dich. Mein Hausengel steckt in mir, ist mein Unruhegeist und der geduldige Zubringer guten Mutes. Auch in Lagen, die weder banal und schon gar nicht hoffnungsvoll sind. Einmal Licht, einmal Dunkel. Wie schön wäre es, wenn es dafür ein Gleichgewicht gäbe. Bei solchen Überlegungen kommen mir in letzter Zeit immer wieder Begebenheiten in den Sinn, die ich vor Jahren festgehalten habe. Sie kommen stets von Neuem in mir auf, weil sie Wendepunkte im Leben beinhalten, die nicht von außen, sondern mit Hilfe anderer Menschen aus ihrer inneren Tiefe entstanden sind. Also doch unter Mitwirkung von Hausengeln?
1: Mein Hausengel. Sie hörten einen Text von Lenka Reinerowa. Er stammt aus ihrem Band »Zuhause in Prag, manchmal auch anderswo«. Ulrike Krumbiegel las unseren Wortschatz heute an diesem Sonntag.

0: Und das klingt wirklich sehr, sehr vielversprechend, was über diese Geschichte erzählt wurde von Knut Elstermann. Ich sage herzlichen Dank.
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4: Um 8 Uhr mit Mirko Jugelt. Bulgarien hat den 70. Eurovision Song Contest gewonnen. Die 27-jährige Sängerin Dara erhielt bei der Live-Show in Wien für ihren Party-Hit Bangaranga die mit Abstand meisten Punkte. Israel holte den zweiten Platz. Es folgten Rumänien, Australien, Italien und Finnland. Deutschland landete mit der Sängerin Sarah Engels auf dem drittletzten Platz. 5 Länder hatten wegen der Teilnahme Israels den Song Contest boykottiert, darunter Spanien. Bundesjustizministerin Stefanie Hubig drängt auf eine Änderung im Scheidungsrecht. Die SPD-Politikerin sagte, sie wolle, dass das Trennungsjahr bei häuslicher Gewalt nicht eingehalten werden müsse. Das derzeit geltende Recht sei schwer zumutbar. Hubig plant außerdem, dass von Gewalt betroffene Partner den Ort für ein Gerichtsverfahren wählen können. Ansonsten bestehe die Gefahr, dass der aktuelle Wohnort vom Ex-Partner aufgespürt werden könnte. Nachdem in Modena ein Mann mit einem Auto in eine Menschenmenge gefahren ist, haben die Behörden weitere Details bekannt gegeben. Der Bürgermeister der norditalienischen Stadt teilte mit, dass unter den 4 Verletzten auch eine deutsche Touristin ist. Insgesamt gibt es 8 Verletzte. Der mutmaßliche Täter wurde festgenommen. Er war in der Altstadt mit hoher Geschwindigkeit über einen Fußweg gerast. Die Hintergründe sind noch unklar. Medienberichten zufolge soll sich der Mann zuletzt in psychiatrischer Behandlung befunden haben. Die Deutsche Bahn startet einem Medienbericht zufolge im Sommer eine Rabattaktion für Kinder und Jugendliche. Wie die Bild-Zeitung schreibt, gibt es die Jugendbahncard 25 von Mitte Juni bis Ende September kostenlos. Die jungen Fahrgäste erhalten damit ab Aktivierung ein Jahr lang einen Nachlass von 25%. Die Jugendbahncard 25 kostet sonst 7,90 Euro. Das Kunsthaus Apolda zeigt ab heute Werke des Street-Art-Künstlers Keith Haring. Zu sehen sind rund 80 Poster. Markenzeichen des amerikanischen Künstlers sind schwarze Strichzeichnungen, etwa von Babys, tanzenden Menschen oder bellenden Hunden. Er nutzte seine cartoonartigen Figuren, um auf Themen wie Menschenrechte, Rassismus oder AIDS hinzuweisen. Haring war selbst im Alter von 31 Jahren an AIDS gestorben. Das waren die Nachrichten.
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5: Und zunächst die aktuellen Temperaturen. Der Brocken fast wolkenlos 2 Grad, in Chemnitz wolkenlos 6 Grad. In Dresden scheint die Sonne bei 7 Grad, in Eisenach stark bewölkt bei 5 Grad, Erfurt ebenfalls stark bewölkt 7 Grad, der Fichtelberg in der Sonne bei 1 Grad, Gera wolkig 5 Grad, Görlitz fast wolkenlos 6 Grad, Halle und Leipzig in der Sonne bei 7 Grad, Magdeburg stark bewölkt 7 Grad und Meiningen fast wolkenlos bei 3 Grad. Heute bestimmt kurz ein Zwischenhoch mit dem schönen skandinavischen Namen unser Wetter. Das bedeutet Sonne und Quellwolken im Wechsel, vorübergehend auch mal stärker bewölkt. Im Laufe des Nachmittags können auch einzelne Schauer dabei sein. Das höchste Schauerrisiko besteht im Osten Thüringens, im Westen und in der Mitte Sachsens und im Südosten von Sachsen-Anhalt. Die Höchstwerte heute 15 bis 20 Grad, das Ganze bei schwachem bis mäßigem Südwestwind. Morgen dann zum Start in die neue Woche viel Sonne, abgesehen von ein paar Nebelbänken, später dann mehr Wolken. Am Nachmittag und Abend, vor allem in Sachsen-Anhalt und Thüringen, Schauer und einzelne Gewitter. Temperaturen von 16 bis 22 Grad, der Dienstag und Mittwoch mit mehr Wolken als Sonne und einigen Schauern, aber weiterhin mild bei Werten bis 22 Grad. Und der Blick noch auf die Straßen, da sieht es im Moment so aus. Vorsicht auf der A4 Frankfurt Richtung Dresden, zwischen Dresden-Altstadt und Dresden-Neustadt. Hier steht ein defektes Fahrzeug auf der linken Fahrspur. Und A4 Richtung Frankfurt zwischen Wildeck-Obersuhl und Wildeck-Hönebach. Hier gibt es Behinderungen nach einem Unfall. Soweit die Meldungen. Wenn Sie unterwegs sind, gute Fahrt, fahren Sie vorsichtig. Die Zeit 8.04 Uhr.
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5: Mit Anders Sittner einen schönen Sonntagmorgen wünsche ich Ihnen. Und das hier sind Robbie Williams und Nicole Kidman im Duett Something Stupid.

Nicole Kidman und Robbie Williams im Duett mit Carsten C. Parks. Something Stupid und so in MDR Kultur am Sonntagmorgen. Das Kloster St. Marienthal in der Oberlausitz ist das älteste Zisterzienserinnenkloster Deutschlands. Doch die Belegung nimmt ab und die Kosten steigen. Nun sucht man nach Investoren und das ist unser Thema gleich, ob das gelingt. Und eine Ikone der deutschen Rockmusik hat Geburtstag. Panikrocker Udo Lindenberg wird tatsächlich 80 Jahre alt. Unser Stichtag dazu gegen 8:45.

Blume aus London, Hard Times for Lovers und auch sie hier kommen aus London, rang sogar im Namen des London Symphony Orchestra, spielt hier John Ireland.

0: Das London Symphony Orchestra unter Leitung von Richard Hickox war das mit Open Country, dem dritten Satz aus der Suite The Overlanders von John Ireland. Und Sie hören MDR Kultur am Sonntagmorgen. Zurzeit feiern ja Katholikinnen und Katholiken in Würzburg ihren Glauben beim 104. Deutschen Katholikentag. Den Katholikentag selbst gibt es seit über 175 Jahren. Eine noch längere Geschichte hat das Kloster St. Marienthal-Ostritz in der sächsischen Oper Lausitz. Es ist das älteste Frauenkloster des Zisterzienserinnenordens in Deutschland, das seit seiner Gründung im 13. Jahrhundert ununterbrochen besteht. Doch das Kloster steht vor großen finanziellen Herausforderungen. Es wohnen nur noch 10 Nonnen dort und die anfallenden Kosten für das Gebäudeensemble, die steigen und sind kaum noch zu bewältigen. Die Nonnen suchen daher nach Investoren und Mietern für ihr Kloster. Andreas Roth berichtet.
1: Nur 8 Teller. Mehr müssen Mutter Petra und Schwester Franziska heute nicht für das Mittagessen decken. Nur 8 Nonnen sind gerade im Kloster St. Marienthal. Das prächtige Refektorium, barock hoch und mit Gold geschmückt, ist viel zu groß geworden für sie und viel zu teuer.
2: Das größte Problem ist, die Finanzen aufzubringen für die Betriebskosten. Dieses große Haus verschlingt ungeheuer viel an Wärme, an Strom. Dann müssen wir viel für die Versicherungen zahlen.
1: Mutter Petra Artikus, die Administratorin der Zisterzienserinnenabtei St. Marienthal, kennt die Zahlen nur zu gut.
2: Es verschlingt ungefähr im Jahr 200.000 Euro und die können wir Schwestern nicht zusätzlich zu unserem Lebensunterhalt verdienen.
1: Klöster müssen sich aus eigener Kraft finanzieren. Die Nonnen von St. Marienthal mussten schon vor 16 Jahren ihren Klosterwald zu Geld machen. Dann brachte das Neiße-Hochwasser 2010 neue Millionenschulden. Vor 2 Jahren bot das Kloster deshalb wertvolle mittelalterliche Schriften zum Verkauf an. Ein Aufschrei ging durch die Kulturwelt. Am Ende zahlte der Freistaat Sachsen 5,5 Millionen Euro für sie. Hinzu kamen interne Konflikte im Kloster.
3: Wir hatten den Verkauf des Waldes, wir hatten den Verkauf des Psalters. Aber im Endeffekt ist es so, dass wir jetzt nichts mehr im Schatzkästchen haben.
1: Richard Nobis ist seit einem Jahr Geschäftsführer des Klosters. Der Banker wurde eigens engagiert, um das Kloster aus der Finanzkrise zu befreien. Er blickt ernüchtert in die Kassenbücher und alarmiert.
3: Dass wir ungefähr noch Liquidität haben, vielleicht für 2 Jahre, um all diese Kosten auch bezahlen zu können, um halt nicht insolvent zu sein.
1: 1234 ist das Kloster bei Ostritz gegründet worden. Hat die Hussitenkriege, die Reformation, die Besetzung durch die SS und die DDR überstanden. Jetzt aber könnte es eng werden. Ein Wasserkraftwerk, ein Klosterladen, Übernachtungsangebote und Kurse bringen den Schwestern etwas Geld ein. Aber bei weitem nicht genug, sagt Geschäftsführer Richard Nobis.
3: Wir versuchen mit Einsparmöglichkeiten dagegen anzuverdienen, aber im letzten Jahr sind wir dazu gekommen, zu dem Ergebnis, dass wir sagen, ohne fremde Hilfe schaffen wir es nicht.
1: Ideen gibt es viele. Die Nonnen würden in ein kleines Nebengebäude ziehen und Platz machen für eine sächsische Hochschule. Der Freistaat könnte für den Erhalt der barocken Klosteranlage einspringen. Doch das Land leidet selbst unter akutem Geldmangel. Mutter Petra Artikus sucht deshalb nach privaten Spenden oder besser noch nach privaten Investoren.
2: Wir haben zum Beispiel schöne Räume in der sogenannten Abtei, also das Ganze ist ja die Abtei, aber die Äbtissinnenräume, die sind aber auch noch zu renovieren. Wenn die gerichtet werden, könnten zum Beispiel großen Firmen ihre Tagungen bei uns machen und wir könnten bei uns ganz gut Hochzeiten gestalten. Ja, wir haben die Orangerie, dass zum Beispiel Künstler dort ein Atelier aufmachen.
1: Petra Artikus ist vor einem Jahr von ihrem Orden aus Bayern zu einer Rettungsmission nach Ostsachsen geschickt worden. Von dort bringt sie einige Ideen mit.
2: In Bayern ist es natürlich so, da hat zum Beispiel Siemens in einem Kloster für seine Fortbildungen ausgebaut. Vielleicht gibt es hier auch Betriebe, die sagen, ach, das wäre eine Möglichkeit für uns.
1: Jeden Tag beten die Schwestern von St. Marienthal für den Erhalt ihres Klosters. Doch Mutter Petra Artikus weiß, dass allein reicht nicht.
2: Wir wissen aber natürlich auch, dass es nicht von selber geht. Gott hilft über Menschen. Und so suchen wir auch Menschen, die uns unterstützen.
4: Ängste sind auch vorhanden, auf jeden Fall. Aber es überwiegt die Hoffnung,
1: sagt Schwester Franziska nach dem Mittagsgebet.
4: Ich glaube, dass der verborgen gegenwärtige Gott uns auch hier in dieser Situation begleiten wird.
1: Und dass in St. Marienthal nicht die Zahlen und das Geld das letzte Wort behalten.
0: Andreas Roth über die Suche nach Investoren für das Kloster St. Marienthal in Ostritz in der sächsischen Oberlausitz. Ein Unterstützer ist der Freundeskreis des Klosters, der lädt im Mai zu einer festlichen Orgelkonzertreihe ein. Marienthaler Orgelmai, so heißt sie, da können Sie heute zum Beispiel in der Klosterkirche von St. Marienthal ein weiteres Konzert erleben. 16 Uhr geht's da los mit dem Organisten Wolfgang Steinherr und Elisabeth Körner, die die Flöte spielt aus Berlin.

Joan as Policewoman, die Singer-Songwriterin aus Maine in New South Long for Ruin ist dieser Titel von ihr. Und das hier ist Benny King, Stand By Me.

0: Gestern war das Finale des ESC in Berlin. Die Halbwertszeit der dort gespielten Titel ist unbekannt. Er hier ist seit 65 Jahren sage und schreibe Klassiker und Hit, das Stand By Me von Benny King hier bei MDR Kultur. Und damit haben wir es 8.30 Uhr.
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0: Und Iklev, so heißt dieses kleine Zwischenhof, hoch, das heute unser Wetter mitbestimmt zumindest. Sonne und Quellwolken im Wechsel gibt's heute, vorübergehend auch mal stärker bewölkt. Im Laufe des Nachmittags kann auch der ein oder andere Regentropfen dabei sein. Höchstes Schauerrisiko besteht im Osten Thüringens, im Westen und in der Mitte Sachsens und im Südosten Sachsen-Anhalts. Die Höchstwerte heute liegen bei 15 bis 20 Grad, das Ganze bei schwachem bis mäßigem Südwestwind. Morgen dann zum Start erstmal viel Sonne, ein bisschen Nebel ist auch dabei, später mehr Wolken. Am Nachmittag und Abend dann vor allem in Sachsen-Anhalt und in Thüringen Schauer und einzelne Gewitter. Das Ganze bei 16 bis 22 Grad. Der Dienstag und Mittwoch insgesamt mit mehr Wolken als Sonne und einigen Schauern weiterhin mild bei Werten bis 22 Grad. Und der MDR-Verkehrsdienst momentan mit keinen Meldungen. Fahren Sie trotzdem überall vorsichtig und kommen Sie gut an. Die Zeit, es wird 8.31 Uhr.
2: 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Jetzt aus Leipzig, Sarah Lesch.

40-jähriges Dienst, nein, 30-jähriges Dienstjubiläum. Wollen Sie nicht älter machen, als Sie sind, haben Sie in diesem Jahr nämlich Balan Sebastian aus Glasgow in Schottland, die Band, die sich ja gegründet hat im Rahmen eines Arbeitslosenunterstützungsprogramms, zumindest mit dem Geld dieses Programms haben Sie sich gegründet und haben sich den Namen gegeben. Balan Sebastian nach dem Kinderbuch der Autorin Cécile Aubry, Bel et Sebastian, das ist ein Buch über einen Jungen und seine Freundschaft zu seinem Hund. Das hier ist Keith Jarrett am Klavier mit Musik eines Mannes, der ungefähr 300 Meter von hier geboren worden ist, in Halle, und zwar im Jahr 1685. Georg Friedrich Händel.

0: Im Jazz genauso zu Hause wie in der klassischen Musik oder der Barockmusik in diesem Falle. Keith Jarrett spielte die Allemande aus der Cembalo Suite Nummer 4 in E-Moll von Georg Friedrich Händel. Auf dem Klavier natürlich, wie wir gehört haben. Sön, MDR Kultur, und wir haben es 8.40 Uhr genau.
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0: Eine Tour mit seinem Panikorchester wird's nicht geben, rund um den 80. Geburtstag Udo Lindenbergs, dafür aber mehrere Ausstellungen, eine Biografie von Benjamin von Stuckrad-Bache, ein Tribute-Album mit Coverversionen, eine Werkschau in einer Box mit sage und schreibe 41 CDs, genannt Alles unter einem Hut, mit Blick auf Lindenbergs bevorzugte Kopfbedeckung. Der Grund für das alles schon erwähnt, heute vor 80 Jahren nämlich wurde Udo Lindenberg geboren, am 17. Mai des Jahres 1946. Wir sagen herzlichen Glückwunsch, und unser Stichtag dazu kommt von Sven Hecker.
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3: 1972 gibt es einen Aha-Effekt in einer Sendung des Saarländischen Rundfunks.
4: Es geht also doch. Es ist doch möglich, Rockmusik nicht nur in Deutschland zu spielen, sondern ihre Texte auch in deutscher Sprache zu singen. Es ist der Udo, der es möglich macht.
3: Kleiner Einschub an dieser Stelle: In der DDR gibt es damals schon Renft oder die Pudis, die ebenfalls Rock mit deutschen Texten spielen. Doch im Westen hat jener Udo zweifellos die Nase weit vorn.
4: Udo Lindenberg erzählt Geschichten. Geschichten mit einem etwas aufgesetzten Tiefgang, aber mit vielen schönen und intelligenten Bildern.
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3: Nun, das ist ein klein wenig übertrieben. Gronau, wo Klein Udo im ersten Nachkriegsjahr 1946 das Licht der Welt erblickt, Gronau liegt in Westfalen, dicht an der niederländischen Grenze. Der Vater ist Installateur. Schon als Kind soll Udo auf den Blechfässern im Hof herumgehämmert haben. Ein Zeichen. Die Musikhochschule verlässt er nach einigen Semestern und trommelt sich fortan in verschiedenen Bands durch die Swinging 60s. Unter anderem auch bei Klaus Doldingers Band Passport.
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3: Dass Lindenberg mal Jazz gemacht hat, hört man auch noch der Platte an, mit der dem frisch gebackenen Leiter seines Panikorchesters 1973 ein heftiger Paukenschlag gelingt.
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3: Unverkrampft, selbstverständlich und schnodderig jongliert Lindenberg mit deutschen Texten. Das kommt an, bald auch hinter der Mauer in der DDR. Und er versteht es, sich und seine Musik zu inszenieren. Seine opulenten Shows sorgen für Furore, auch in der ernsteren Sparte. Theaterregisseur Peter Zadek bringt Lindenbergs Rockrevue Drönland-Symphonie auf die Bühne. Lindenberg nutzt seine lockeren Lieder und Sprüche auch, um ernstere Themen unterzubringen. Unvergessen die Scharmützel mit DDR-Staatschef Erich Honecker, mit Sonderzugssong, geschenkter Lederjacke, Schalmei und Gitarre statt Knarre.
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3: Was Lindenberg hier vielleicht auch meint, bereits mit 43 hatte der bekennende Trinker seinen ersten Herzinfarkt. Allerdings, die ganz panischen Zeiten sind lange vorbei, auch musikalisch. Das letzte Studioalbum war sehr erfolgreich, ist aber wie die letzte Tour auch schon eine Weile her. Öfter tauscht Lindenberg das Mikrofon mit Stift und Pinsel, macht mit Bildern von sich reden.
5: Das ist irgendwie alles im Verbund, Gesamtkunstwerk. Mit der Singerei und Trommeln und so, ja, und Bühnen-Action machen, das geht natürlich immer weiter. Ich sehe mich ja als zeitlos und so, ich unterliege ja nicht der irdischen Zeitzählung. Ich sehe mich ja mehr als so eine Art E.T., so ein Besucher auf der Durchreise auf diesem Planeten und so. Und deswegen machen wir da auch nicht so ein Riesengedöns. Es geht so ständig weiter, die Energie ist ungebrochen.
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3: 2023, also längst im Herbst seiner Zwitscher-Karriere, drehte Udo Lindenberg nochmal auf, gemeinsam mit einem Musiker der übernächsten Generation, dem Rapper Apache 207. Ihr Komet stand wochenlang auf Platz 1 der Charts. Dass die Nachtigall aus Gronau das Zwitschern irgendwann mal ganz sein lässt, ist fast nicht vorstellbar.
0: Und er kann es immer noch. Udo wird 80 und das war unser Stichtag dazu von Sven Hecker.
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0: Unserem Geburtstag gibt's natürlich noch ein Lied von ihm, Udo Lindenberg mit Brechts Liebeslied.

Lindenberg und das Filmorchester Babelsberg mit Musik und Brecht. Und das Ganze heißt Brechts Liebeslied zu finden auf dem Album Belcanto aus dem Jahr 1997. Udo Lindenberg, der heute 80 Jahre alt wird. Sie hören MDR Kultur am Sonntagmorgen 8:49 haben wir es. Das hier ist Susan Vega.

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1: Schwede, hat aber griechische Wurzeln. Plasines nennt er sich mit Künstlernamen. Das heißt so viel wie Kreativität. Das passt ja gut. Nachdem er lange Zeit über Streaming allein sein Geld verdient hat, hat er im letzten Jahr seine erste EP rausgebracht. Camino heißt die, und davon stammte dieser Titel Effiger. Und in der kommenden Stunde, da geht's nochmal auf den Katholikentag. Da wird unter anderem auch ums Thema Frieden gestritten, könnte man fast sagen, zumindest heißt diskutiert. Das wird unser Thema sein nach den Nachrichten. Und bis zu den Nachrichten gibt es hier noch Brother Pouring Rain.

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3: Um 9 Uhr mit Mirko Jugelt. Bulgarien hat den 70. Eurovision Song Contest gewonnen. Die 27-jährige Sängerin Dara erhielt bei der Live-Show in Wien für ihren Partyhit Bangaranga die mit Abstand meisten Punkte. Israel holte den zweiten Platz. Es folgten Rumänien, Australien, Italien und Finnland. Deutschland landete mit der Sängerin Sarah Engels auf dem drittletzten Platz. 5 Länder hatten wegen der Teilnahme Israels den Song Contest boykottiert, darunter Spanien. Bundesjustizministerin Stefanie Hubig drängt auf eine Änderung im Scheidungsrecht. Die SPD-Politikerin sagte, sie wolle, dass das Trennungsjahr bei häuslicher Gewalt nicht eingehalten werden müsse. Das derzeit geltende Recht sei schwer zumutbar. Hubig plant außerdem, dass von Gewalt betroffene Partner den Ort für ein Gerichtsverfahren wählen können. Ansonsten bestehe die Gefahr, dass der aktuelle Wohnort vom Ex-Partner aufgespürt werden könne. Nachdem in Modena ein Mann mit einem Auto in eine Menschenmenge gefahren ist, haben die Behörden weitere Details bekannt gegeben. Der Bürgermeister der norditalienischen Stadt teilte mit, dass unter den 4 Schwerverletzten auch eine deutsche Touristin ist. Insgesamt gibt es 8 Verletzte. Der mutmaßliche Täter wurde festgenommen. Er war in der Altstadt mit hoher Geschwindigkeit über einen Fußweg gerast. Die Hintergründe sind noch unklar. Medienberichten zufolge soll sich der Mann zuletzt in psychiatrischer Behandlung befunden haben. Die Weltgesundheitsorganisation hatte wegen eines Ebola-Ausbruchs in Zentralafrika eine internationale Gesundheitsnotlage ausgerufen. Die WHO erklärte, damit wolle man die Länder in der Region in erhöhte Alarmbereitschaft versetzen und internationale Hilfe mobilisieren. In der Demokratischen Republik Kongo und Uganda sind mehrere Ebola-Fälle bestätigt worden. 80 Menschen sind dort bislang an dem Virus gestorben. Ebola ist eine lebensbedrohliche Infektionskrankheit. Sie wird durch Körperkontakt übertragen. Bislang gibt es weder einen Impfstoff noch eine spezifische Behandlung. Das Kunsthaus Apolda zeigt ab heute Werke des Street-Art-Künstlers Keith Haring. Zu sehen sind rund 80 Poster. Markenzeichen des amerikanischen Künstlers sind schwarze Strichzeichnungen etwa von Babys, tanzenden Menschen oder bellenden Hunden. Haring nutzte seine cartoonartigen Figuren, um auf Themen wie Menschenrechte, Rassismus oder AIDS hinzuweisen. Er war selbst im Alter von 31 Jahren an AIDS gestorben. Das waren die Nachrichten.
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4: Und die Temperaturen in Aachen sonnig bei 10 Grad, in Dresden ebenfalls Sonne bei 8 Grad, in Eisenach wolkenlos bei 8. Erfurt stark bewölkt 9 Grad, Gardelegen stark bewölkt 8 Grad, Hoyerswerda an der Sonne bei 11 Grad, Magdeburg wolkig bei 9 Grad, Neuhaus am Rennweg wolkig bei 4 Grad, Uschatz wolkenlos bei 9 Grad, Plauen stark bewölkt 7 Grad, Wernigerode wolkig 10 Grad und in der Lutherstadt Wittenberg scheint auch die Sonne bei 8 Grad. Heute ein kurzes Zwischenhoch mit dem Namen Yglev. Das wird unser Wetter so ein bisschen zumindest bestimmen. Sonne und Quellwolken heißt das. Vorübergehend auch mal stärker bewölkt. Im Laufe des Nachmittags auch einzelne Schauer dabei. Das höchste Schauerrisiko dabei im Osten Thüringens, im Westen und der Mitte Sachsens und im Südosten Sachsen-Anhalts. Die Höchstwerte erreichen heute 15 bis 20 Grad. Dazu weht ein schwacher bis mäßiger Südwestwind. In der Nacht dann abklingende Schauer und weniger Wolken bei 6 bis 1 Grad. Morgen dann zum Start des Tages abgesehen von ein paar Nebelbänken viel Sonne, später später dann mehr Wolken, am Nachmittag und Abend vor allem in Sachsen-Anhalt und Thüringen Schauer und auch einzelne Gewitter, das Ganze bei 16 bis 22 Grad. Der Dienstag und Mittwoch mit mehr Wolken als Sonne und einigen Schauern, es bleibt aber weiterhin mild bei Werten bis 22 Grad. Und der MDR-Verkehrsdienst momentan mit keinen Meldungen über Behinderungen auf den Straßen. Sie haben freie Fahrt, fahren Sie trotzdem überall vorsichtig. Die Zeit, wir haben es 9.04 Uhr.
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4: Und auch in dieser Stunde mit André Sittner. Herzlich willkommen.

Tony Carl, den Herrn mit den wenigen Haaren, den kennen wir ja als Leadsänger von City, viele, viele Jahre lang, seit 2023 auch bei Silly zu finden. Hier war er zusammen mit den Kings vom Prenzlauer Berg, sag niemals nie, vom letztjährigen gleichnamigen Album. Sön, MDR, Kultur, und wir schauen gleich nochmal auf den Katholikentag. Frieden um jeden Preis, gerechter Frieden, nachhaltiger Frieden, Pax Vobiscum, der Friede sei mit euch. Das ist ja ein Bekenntnis in der katholischen Kirche, und auf dem Katholikentag wird in unfriedlichen Zeiten über eben dieses Thema diskutiert, über den Frieden, und es ist auch gleich unser Thema. Vor 80 Jahren außerdem wurde die DEFA gegründet, und als Gegenstück zum westlichen Western wurde bei der DEFA die filmische Gattung des Indianerfilms entwickelt. Protagonist war vor allem der damals im Genre viel beschäftigte Gojko Mitic. Erinnerungen und Einschätzungen zum DDR-Indianerfilm bei uns gegen drei Viertel mit einem wahren Kenner der Materie, mit Uwe Hähnchen, Leiter der Spielgemeinschaft Gojko Mitic in Bischofswerda.

0: Filmmusik von Richard Robbins zum Streifen Le Divorce, eine Affäre in Paris aus dem Jahr 2003. Und Sie hören MDR Kultur, 9.12 Uhr haben wir es, Frieden und Sicherheit. Das waren die Themen, die auf dem 104. Deutschen Katholikentag in Würzburg in mehreren Veranstaltungen diskutiert wurden. Keine Überraschung angesichts der aktuellen Weltlage, und dabei gehen die Positionen auch innerhalb der katholischen Kirche zum Teil weit auseinander. Wie verschiedene Akteure, wie auch der Papst als Oberhaupt der römisch-katholischen Kirche auf Krieg und Frieden schauen, das fasst für uns Michael Hollenbach zusammen.
1: Der Frieden ist ein Leitmotiv für Papst Leo XIV. Die Kritik des US-Präsidenten Donald Trump am Oberhaupt der katholischen Kirche und Leos Haltung gegen Gewalt und Zerstörung hat auch Christian Nikolaus Braun aufmerksam verfolgt. Er ist Direktor des Katholischen Instituts für Theologie und Frieden in Hamburg. Für ihn ist mit Blick auf den Irankrieg klar,
2: dass dieser Krieg sowohl völkerrechtswidrig als auch nicht mit der katholischen Lehre zu vereinbaren ist.
1: Eine Lehre, so Braun, die auf einen gerechten Frieden zielt und militärische Gewalt nur als Ultima Ratio im Verteidigungsfall akzeptiert.
2: Aus meiner Sicht als Katholik erfüllt mich das mit Stolz, dass der Papst zu dieser Art des Verhaltens in der internationalen Politik ein klares Nein sagt. Mit Blick auf die deutsche Bundesregierung hätte ich mir auch eine solche klare Haltung gewünscht.
1: Christian Nikolaus Braun ist aber keineswegs ein entschiedener Pazifist. Er begrüßt die sogenannte Zeitenwende und sieht bei der Bundeswehr einen massiven Nachholbedarf in fast allen Bereichen.
2: Aus katholischer Sicht, und das haben auch die Bischöfe klargemacht, dass die Aufrüstung leider erfolgen muss, um die Sicherheit und Freiheit Deutschlands sicherzustellen.
1: Eine Position, die viele in der katholischen Kirche teilen dürften. Allerdings gibt es auch zahlreiche Gläubige, die ganz anderer Meinung sind. So wie Birgit Wehner, die Bundesvorsitzende der internationalen katholischen Friedensbewegung Pax Christi.
3: Wir lehnen die Rüstungsausgaben ab. Wer hochgerüstet ist, der wird vielleicht die Möglichkeiten diplomatischer Lösungen nicht energisch genug suchen.
1: Ein anderer Dissens, die allgemeine Wehrpflicht. Während der Hamburger Militärethiker Christian Nikolaus Braun zukünftig auf eine allgemeine Wehrpflicht setzt, vertritt Irme Stetter-Karp, Präsidentin des Zentralkomitees der deutschen Katholiken, eine andere Position. Sie betont, dass die Verteidigungsfähigkeit und die Krisenresilienz einer Gesellschaft zusammengesehen werden müssten.
4: Und deshalb sind wir nach wie vor für eine Freiwilligkeit, quasi Vorrang eines Freiwilligendienstes, und sind schon für eine Modernisierung des Wehrdienstes, aber wollen weiterhin kritisch begleiten diese einseitige nur Orientierung an dem Rüstungsetat.
1: Irme Stetter-Karp ist bewusst, dass friedensethische und militärpolitische Positionen auch innerhalb der katholischen Kirche zum Teil weit auseinanderliegen.
4: Ich glaube, wir leisten damit eben auch einen Beitrag in der Frage Debattenfähigkeit politisch innerhalb der Gesellschaft. Wir haben ja oft so getrennte Diskussionen, die einen Milieus reden, nicht mit den anderen. Es erfordert natürlich immer wieder ein Ringen und im Gespräch bleiben miteinander. Und ich glaube, es ist sehr wichtig, eben auch nicht eine Seite dann moralisch zu verurteilen, sondern eben auch Verständnis zu suchen. Es ist ein Ringen, es ist nicht leicht.
1: Doch dieses Ringen erfordert Mut zum Diskurs, sagt Cesare Zucconi, Generalsekretär der römischen Gemeinschaft San Egidio, einer katholischen Bewegung, die sich weltweit für den Frieden einsetzt. Auf einer Veranstaltung zum Thema Frieden in der Katholischen Akademie in Hamburg erklärte Cesare Zucconi:
5: Ich bin sehr überzeugt, jeder kann was tun. Wir sind nicht gezwungen, so einfach Zuschauer zu sein, sondern wir können auch Protagonisten sein. Wir können Änderungen bewirken. Ich glaube, auch die Kirchen haben hier eine Rolle zu spielen und auch müssen mehr Mut fassen.
0: Heute in Würzburg, der 104. Deutsche Katholikentag. Auf Frieden und Sicherheit, diese Themen wurden dort diskutiert. Welche Positionen es dazu in der katholischen Kirche gibt, darüber berichtete für uns Michael Hollenbach.

aus Weilheim in Oberbayern kommen sie. The Notwist, die Indie-Band um Micha Acher mit Projectors hier bei MDR Kultur. Und wir haben es 9:21 Uhr. Das hier sind Lilika.

Folk Jazz aus der Ukraine. Heute sind sie in Berlin ansässig. Leleka, das Quartett um die ukrainische Sängerin Viktoria Leleka. Und bis halb haben wir hier noch Peter Gabriel.

0: Seine 40 Jahre hört man ihm nicht an. Diesen Titel In Your Eyes erschien 1986 auf dem Album So von Peter Gabriel. Und damit haben wir es 9:30 Uhr.
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0: Durchwachsener Sonntag heute, Sonne und Quellwolken. Vorübergehend ist es auch mal stärker bewölkt. Im Laufe des Nachmittags auch einzelne Schauer dabei. Dabei das höchste Schauerrisiko im Osten Thüringens, im Westen und der Mitte Sachsens und im Südosten Sachsen-Anhalts. Die Höchstwerte heute erreichen 15 bis 20 Grad. Dazu weht ein schwacher bis mäßiger Südwestwind. In der Nacht klingen dann die restlichen Schauer ab und es gibt weniger Wolken, aber es wird auch frisch. 6 bis 1 Grad. Morgen dann am Start des Tages ein paar Nebelbänke, ansonsten dann viel Sonne, später mehr Wolken. Am Nachmittag und am Abend, vor allem in Sachsen-Anhalt und Thüringen, einige Schauer und einzelne Gewitter. Das Ganze bei 16 bis 22 Grad. Dienstag und Mittwoch mit insgesamt mehr Wolken als Sonne und einigen Schauern, aber weiterhin mild bei Werten bis 22 Grad. Der Blick noch auf die Straßen, da gibt es momentan gute Nachrichten, keine Verkehrsbehinderungen auf Bundesstraßen und Autobahnen, fahren Sie trotzdem überall vorsichtig. Die Zeit 9:31 Uhr.
2: 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Jetzt aus Zeitz, Leinbach.

Leinbach. Das sind Line Böck und Christian Guttorf. Die beiden kommen aus Dänemark, haben sich in die alte Industriestadt Zeitz verliebt und leben dort, schreiben dort ihre Songs When We Find It. So hieß dieser von ihnen. Und wir schauen ein bisschen auf den Sommer. Es ist noch nicht so richtig zu merken, dass es in diese Richtung geht, aber ihr sind schon mal Mungo Jerry in the Summertime.

0: Sirnen der Kultur auf den Tag genau. Am 17.05. vor 80 Jahren wurde die DEFA gegründet. Dazu gibt's heute MDR-weit einen großen Schwerpunkt im Fernsehen, in der ARD-Mediathek und auch in den verschiedenen Radios. Und hier bei MDR Kultur wollen wir an dieser Stelle den Fokus auf die sogenannten DEFA-Indianerfilme lenken. Die hießen auch so in Abgrenzung zum westlichen Western. Und die Indianerfilme gehören zu den erfolgreichsten Kinofilmen der DDR, prägten ganze Generationen. Im Mittelpunkt stand in den meisten dieser Filme der gebürtige Jugoslawe Gojko Mitic, der quasi als Chef-Indianer zum DDR-Superstar wurde, auch sehr sportlich durchtrainiert. Für viele waren ja diese Ostwestern auch mehr als nur Unterhaltung. Sie öffneten Welten, sie weckten Sehnsüchte, sie entführten auch so ein bisschen in die Freiheit, auch wenn die Prärie natürlich nicht die Prärie war. Söhne der großen Bärin, Chingachgook, die große Schlange, Spur des Falken, Blutsbrüder etc., was es da nicht alles gab, das waren natürlich auch prägende Filme für uns alle und insbesondere für Uwe Hähnchen, der das Erbe der DEFA-Indianerfilme auf ganz eigene Weise weiterträgt. Denn heute ist er Vorsitzender der Spielgemeinschaft Gojko Mitic Bischofswerda, die jedes Jahr Karl-May-Spiele mit Kindern und Jugendlichen auf die Bühne bringen. Und das seit mehr als 30 Jahren. Und darüber wollen wir reden. Und ich grüße Sie, Herr Hähnchen.
1: Ja, ich grüße Sie auch. Hallo.
0: Sie haben die Spielgemeinschaft Gojko Mitic 1993 schon gegründet. Da waren die DDR und die DEFA allerdings schon Geschichte. Warum haben Sie damals diesen Namenspatron gewählt und beispielsweise, sagen wir mal, nichts Neutrales?
1: Ja, weil das Interesse zum Thema Indianer, wie ich das mal korrekterweise nennen will, aus den DEFA-Indianerfilmen mit Gojko Mitic herrührt. Das ist sozusagen die Quelle. Und sie war auch die Inspiration für die Gründung der Spielgemeinschaft. Und Karl May, naja, der kam dann etwas später dazu, obwohl er natürlich die eigentliche Quelle ist.
0: Sie sind also vor allem von den DEFA-Indianerfilmen geprägt worden. Das sind ja zum Teil auch auf Cooper-Roman beruhende Filme. Was haben die für eine Bedeutung für Sie gehabt?
1: Ja, die DEFA-Indianerfilme waren, ich glaube, die mit Gojko Mitic für mich der Grund, warum meine Kindheit und meine Jugend nicht so grau, eng und trist waren oder ich sie nicht so erlebt habe, wie das vielleicht heute in manchen Artikeln, in Zeitungsartikeln oder Geschichtsbüchern schon steht. Diese Filme vermittelten Abenteuer, Romantik, Freiheit. Und für einen Jungen aus der Oberlausitz auch ein Gefühl von Freiheit. Und das hat sich bis heute erhalten und war für mich über die Kindheit und die Jugend hinaus Inspiration eigentlich fürs ganze Leben. Hat mich das ganze Leben getragen. Das kann ich schon so sagen.
0: Ich weiß nur, dass wir als Kinder das immer nachgespielt haben. Dann ja, die Filme. Ja. War bei Ihnen auch so wahrscheinlich.
1: Ja, genau.
0: Die DEFA-Indianerfilme, das war ja auch so eine Art Konkurrenzproduktion zu den westdeutschen Karl-May-Filmen mit dem Anspruch, viel authentischer zu sein. Ist das aus Ihrer Sicht gelungen?
1: Ich glaube schon. Also authentischer, historisch genauer waren die DEFA-Indianerfilme schon. Was der Genre Western betraf, was ja im Westen dann auch Karl-May-Filme genannt wurde, dem wurde es nicht gleichermaßen gerecht. Da waren die Filme sehr unterschiedlich. Tödlicher Irrtum, Osceola und Tecumseh zum Beispiel benutzte viele Western-Klischees nicht. Dafür aber eben waren es Filme über historische Häuptlinge, die im Mittelpunkt der Handlung standen. Und Apachen und Ulzana, das waren zwei Filme, die zeigten Winnetou, wie er tatsächlich ausgesehen, gekämpft und gelebt hat, wenn es denn ihn historisch gegeben hätte, weil ja das die Filme über die Apachen waren.
0: Dann war das ja auch eine Zeit, in der ja auch aus Amerika ganz viele Western kamen, wo es den Italo-Western gab, wo es im Westen natürlich die Karl-May-Produktionen gab. In diesem großen Rahmen konnten da die DEFA-Filme mithalten?
1: Ja, ich finde mal mehr, mal weniger. Die Söhne der großen Bären, das war ja der erste Film nach einem Buch von Liselotte Welskamp-Henrich, eine Schriftstellerin, die sich sehr gründlich mit der Kultur der nordamerikanischen Ureinwohner beschäftigt hat, Studienreisen sogar in die USA und Kanada gemacht hat. Aber man merkt diesem Film, diesem ersten Film natürlich an, dass es der erste Versuch war. Es fehlt noch der eigene Stil. Der Regisseur Josef Mach kam aus der GSSR damals noch, also war ein Tscheche. Und es wollte auch noch gar kein DEFA-Regisseur an sowas ran. Das ging erst später los. Bei Chingachgook die große Schlange. Ja gut, das war ein klassischer Stoff, der auch schon vorher und nachher mehrmals verfilmt wurde nach dem amerikanischen Schriftsteller James Fenimore Cooper. Das hatte schon dann den Western. Ich finde, das Spur des Falken und Weiße Wölfe, zwei Filme waren, die konnten mit jedem US-Western dieser Zeit mithalten und waren noch dazu authentisch und historisch korrekt. Ich habe ja schon gesagt, dass ich finde, dass es sehr unterschiedlich war. Der 10. DEFA-Indianerfilm Blutsbrüder zum Beispiel, das fand ich, das war eher Niveau eines Fernsehfilms. Und auch die später gedreht wurden, Severino und der Scout, die waren weniger populär. Severino hatte einen historischen Anspruch, ja, war auch authentisch, aber es war kein guter Abenteuerfilm aus meiner Sicht. Der Scout, wunderbare Landschaften, in der Mongolei wurde es gedreht, riesige Pferdeherden. Aber in der Darstellung der Army-Soldaten war das für mich eher auf dem Niveau der schlechteren Karl-May-Filme. Denn auch da, bei den Karl-May-Filmen, gab es Unterschiede, genauso wie bei den DEFA-Indianerfilmen, nur eben auf anderen Gebieten.
0: Und wir haben es ja schon erwähnt, einer der wichtigen Identifikationsfiguren und der große Held der Kindheit sozusagen war ja Gojko Mitic. Ja. Das war ja nicht nur für uns so, sondern für viele andere Zeitgenossen auch so. Wie kam es denn, dass Sie diesen DEFA-Star als Schirmherrn für Ihre Karl-May-Spiele gewinnen konnten?
1: Ja, das war 1993. Da spielte Gojko Mitic in Bad Segeberg in Schleswig-Holstein bei den Karl-May-Spielen von Bad Segeberg am Kalkberg. Und ich habe ihn nach der Vorstellung da angesprochen. Gojko spielte dort natürlich damals den Winnetou. Ich habe ihm gesagt, ich komme aus Bischofswerda. Da hat er mich das erste Mal überrascht und gesagt, als ich dann umständlich erklären wollte, wo das liegt, sagte er, ich weiß, wo Bischofswerda liegt. Und ich habe ihm dann erzählt, dass ich mit Kindern Deutschlands kleinste Karl-May-Spiel mit den jüngsten Darstellern machen will und dazu einen Verein gründen. Und was er denn dazu sagt, wenn wir diesen Verein Spielgemeinschaft Gojko Mitic nennen. Und da hat er geantwortet, für Kinder immer. Und dadurch kam es also zur Gründung der Spielgemeinschaft Gojko Mitic am 13. Juni. Das haben wir dann rückdatiert aus zwei Gründen. Einmal hat Gojko an diesem Tag Geburtstag und zum anderen hatten wir aber wirklich zufällig das erste Karl-May-Stück, damals noch nicht auf der Waldbühne von Bischofswerda, sondern in einem Park hinter dem Kulturhaus, genau an einem 13. Juni aufgeführt.
0: Ist ja trotzdem so, dass dieser Ruhm dieser Filme, wenn man so will, oder die Prägung, die durch diese Filme geschehen ist, ja so ein bisschen verblasst, zumindest was die nachfolgenden Generationen angeht. Wir sind natürlich alle noch geprägt davon, aber die Kinder von heute, die können damit wahrscheinlich nicht mehr allzu viel anfangen. Wie sieht's denn aus mit dem Nachwuchs? Wie gehen Sie denn um mit den Kindern? Wie bringen Sie ihnen das nahe?
1: Ja, also in Bischofswerda ist das natürlich anders und bei den Kindern und Jugendlichen, die bei uns im Verein sind, ist es auch anders. Ansonsten stimmt Ihre Einschätzung ganz sicherlich. Ne? Zu unserem Vereinsleben gehört zum Beispiel, dass wir in jedem Jahr in der Gemeinschaft auf unserer Waldbühne einen DEFA-Indianerfilm angucken. Und da wir dieses Projekt schon über 30 Jahre betreiben und es 12 Filme sind, haben wir jeden schon mindestens einmal gesehen, sind der Großbären schon viele Male. Also bei uns kennen nicht nur die Eltern und die Großeltern diese Filme, sondern eben auch die jungen Darsteller. Außerdem haben wir sie auf DVDs, sie kommen im Fernsehen, wie wir jetzt gerade hören, in der Mediathek sind sie zu finden. Und es ist natürlich so, wenn Gojko da ist und er ist jedes Mal zu einer Vorstellung da, meistens zur Premiere, dann ist er schon mal präsent als Person und jeder weiß, das kleinste Kind bei uns weiß, wer da ist und wie der mal ausgesehen hat, als er in den DEFA-Indianerfilmen ganz verschiedene Indianer gespielt hat.
0: Also in Bischofswerda halten wir fest, da ist es noch ganz lebendig, dieses Erbe der DEFA-Indianerfilme. Gesprochen haben wir mit Uwe Hähnchen, er ist der Vorsitzende der Spielgemeinschaft Gojko Mitic in Bischofswerda. Mit ihm habe ich anlässlich des 80-jährigen DEFA-Jubiläums über die beliebten DEFA-Indianerfilme gesprochen. Und einen Gastbeitrag von ihm zu diesem Thema, den finden Sie auch bei uns im Netz unter mdr.de Kulturnachrichten. Herr Hähnchen, ganz herzlichen Dank.
1: Ich bedanke mich für Ihr Interesse.

Ja, Frau Blechert spielt die Johann Sebastian Bach, das Scherzo aus der Partita Nummer 3 in A-Moll. 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Heute ist das allerdings ein besonderer. 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

0: Randy Crawford. Auf den Spuren von Edith Piaf. Ich bedauere nichts. No regrets. Und am Klavier Joe Sample. Und das hier ist Arlene Cohn.
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Guten Morgen, liebe Hörerinnen und Hörer. Mein Name ist Peter Sorg und ich begleite Sie zusammen mit Gabriele Blum durch diese Radiokirche. Familie wird unser Thema sein. Diese Woche war nämlich der Internationale Tag der Familie. 1993 wurde der von den Vereinten Nationen ausgerufen. Wussten Sie, dass Jesus die eigene Familie oftmals höchst unfreundlich behandelte? Schroff konnte er sein, zog die Wahlverwandtschaft der Blutsverwandtschaft vor, so wie heute auch manche. Überhaupt hat sich das Bild dessen, was unter Familie zu verstehen ist, immer wieder gewandelt. Eine Tatsache, die denjenigen, die nur die eigene, eng gefasste Vorstellung gelten lassen wollen, nicht schmecken dürfte. Aber der Begriff Familie kann sich verändern, genau wie sich die Gesellschaft stets verändert hat. Gleichzeitig gibt es auch Konstanten. Etwa, dass die Fürsorge für die nächste Generation gewährleistet sein sollte. Am besten auch für die Alten. Generationenvertrag nannte man das einmal. Kann eine Kirchengemeinde auch manchmal ein bisschen Familie sein? Ich will Ihnen heute Morgen ein paar Ansätze dazu anbieten. Musikalisch wird uns heute Manfred Krug begleiten. Vielen ist er noch als Schauspieler bekannt, etwa aus der Serie Liebling Kreuzberg. Manfred Krug, der 1937 in Duisburg zur Welt kam und 2016 in Berlin verstarb, war aber auch ein populärer Jatzer in der DDR der 1970er Jahre. Meist sang er eigene Texte, die er unter dem Pseudonym Clemens Kerber veröffentlichte. Zum Thema Familie hätte Manfred Krug sicher einiges zu sagen gehabt. Die Ehe seiner Eltern war durch die Kriegswirren zerrüttet und Manfred wuchs von der Mutter und dem Bruder getrennt beim Vater auf. Der war angesichts der ausweglosen Beschäftigungslage in den 1940ern in die DDR übergesiedelt. Aus der wiederum reiste Manfred 1977 nach Genehmigung eines Ausreiseantrages mit seiner Familie aus. Er hatte einen Aufruf zu Wolf Biermanns Ausweisung unterschrieben, was zur Vernichtung seiner beruflichen Existenz geführt hatte. Später wurde bekannt, dass der Sänger und Schauspieler neben seiner Familie eine dauerhafte Liebesbeziehung unterhielt, aus der in den 90er Jahren eine Tochter hervorging. Unser musikalischer Begleiter ist also ein Beleg für die Vielfalt familiärer Beziehungen.

Anatorge mit Musik von Antonio Vivaldi aus dem Mandolinkonzert B-Dur. Und das hier ist Lisa Wilhelm. 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

0: Lisa Wilhelm, Four Voices mit Mareike Riegert hier und Sören, MDR Kultur, das Sonntagsraten. Und wir lösen erstmal auf unser Rätsel vom 23. April. Da ging es um den Mai und wir hatten im Rätsel Nummer 1 gefragt, im Janschen Saal in der Himmelpfortgasse 6 in Wien. Da fand am 2. Januar 1793 im Rahmen eines Benefizkonzertes und vermutlich ohne Wissen des Auftraggebers, der die Rechte daran besaß, die Uraufführung eines geistlichen Werkes statt, das sich auch heute noch großer Beliebtheit erfreut. Welches Werk ist das? Das stammt von Wolfgang Amadeus Mozart. Das vielleicht noch als Hintergrund. Der Umstand, dass es nicht vollständig aus seiner Feder stammt, hat den Ruhm des Werkes nie geschmälert. Und das war natürlich das berühmte Requiem von Mozart, Köchelverzeichnis 626. Im Rätsel Nummer 2, da ging es um den Namen Sophie. Das ist nicht nur ein sehr beliebter Mädchenname. Nach der Heiligen ist auch eine Pflanze aus der Familie der Kreuzblütengewächse benannt. Dabei handelt es sich um eine einjährige krautige Pflanze, die Wuchshöhen von 25 bis 100 Zentimetern erreichen kann. Der Name dieser Pflanze, das war die Antwort auf unser zweites Rätsel, das ist die gewöhnliche Besenrauke oder Sophienrauke. Rätsel Nummer 3. Mit dem Tag des deutschen Bieres wird seit 1994 vom Deutschen Brauerbund der Erlass der Bayerischen Landesordnung von 1516 gefeiert, der als Vorläufer des deutschen Reinheitsgebots gilt. Wann findet dieser Tag des deutschen Bieres statt? Das war die dritte Frage. Die Antwort wäre gewesen am 23. April. Gewusst hat alles Frau Cornelia Vera Müsing aus Schönebeck. Herzlichen Glückwunsch und alle anderen, die können heute wieder mitraten beim Sonntagsraten. Und zwar, wenn Sie mitraten wollen, können Sie es gerne tun und die Antworten uns schicken per Mail an sonntagsraten@mdr.de, per Fax an 0345 300 5423, wenn Sie sowas noch haben. Postalisch geht es natürlich auch immer gern an den Mitteldeutschen Rundfunk, MDR Kultur, Kennwort Sonntagsraten, Postfach 100 122 in 061 40 Halle an der Saale. Am besten geht es natürlich auf unserer Website MDR Kultur. Dort finden Sie die Rubrik Sonntagsraten und das Antwortformular, wo Sie Ihre Antwort einfach nur eintragen müssen. Und auch heute haben wir in einem der Rätsel einen Fehler versteckt. Wenn Sie den finden, rufen Sie uns kostenlos an 0800 55 99 884. Dann haben Sie eine zusätzliche Gewinnchance.
1: Um den richtigen Einstieg in unser heutiges Thema zu finden, am Anfang gleich ein paar Fakten. Die Familie der Hirsche umfasst etwa 45 Arten. Dazu gehören zum Beispiel nicht nur der Rothirsch, der Dammhirsch, der Elch, das Rehen oder das Reh, sondern auch viele andere exotischere Arten, wie etwa der Weißlippenhirsch, der Schombuckhirsch oder der Prinz Alfred-Hirsch, der sehr selten ist, auf den Philippinen lebt und seinen Namen dem Sohn der britischen Königin Victoria verdankt. Auch ranken sich verschiedene Irrtümer um den angeblichen König der Wälder, bevorzugt der bei uns häufig auftretende Rothirsch als ehemaliger Steppenbewohner doch eher offene und halboffene Landschaften. In den finsteren Tannen haben ihn die intensive Landwirtschaft und die Jäger getrieben, weswegen er sich heute meist nur noch im Schutze der Dunkelheit aus dem Walde wagt. Ein anderer gängiger Irrtum ist die Annahme, ein Hirsch wäre das männliche Tier zum Reh. Rehe gehören zur Familie der Hirsche und unterscheiden sich durch die Größe des Geweihs deutlich von diesen. Auch erreichen Rehe nie die Körpergröße beispielsweise eines Rothirsches. Sie sind mit einer Schulterhöhe von 80 Zentimetern und einem Körpergewicht von 20 bis 25 Kilogramm deutlich kleiner als ein Rothirsch, der ein Kampfgewicht von bis zu 300 Kilo auf die Waage bringen kann und mit einer Schulterhöhe von 1,50 Meter stattliche Ausmaße erreicht. Also allen Bambi-Freunden sei es nochmal ins Stammbuch geschrieben, die Behauptung, der Vater des niedlichen Rehkitzes sei ein stattlicher Weißwedelhirsch gewesen, ist schlichtweg biologisch unmöglich. Hirsche gehören des Weiteren zur Ordnung der Paarhufer. Außerdem sind sie Pflanzenfresser und Wiederkäuer. Wichtigstes Merkmal aller männlichen Hirsche, ich erwähnte es ja vorhin schon, ist das Geweih, das sie brauchen, um zu imponieren und in der Paarungszeit um Weibchen zu kämpfen. Es wächst aus zapfenförmigen Knochengebilden am Stirnbein, die Rosenstöcke genannt werden, und besteht aus Knochensubstanz. Während es wächst, wird es durch eine kurz behaarte Haut mit Blut versorgt. Diese wird abgestreift, wenn das Geweih seine volle Größe erreicht hat. Das Geweih wird somit nicht mehr mit Blut versorgt und ist schmerzunempfindlich. Der Paarungszeit zeigen männliche Hirsche oft ein Verhalten, das ihnen das Attribut Platzhirsch eingetragen hat. Sie verteidigen ihr Revier und tragen ritualisierte Kämpfe, sogenannte Kommentkämpfe, aus. Die weiblichen Tiere bleiben dann beim stärksten Hirsch und paaren sich mit ihm, da haben Junghirsche oft das Nachsehen. So etwa von Ende Februar bis April werfen die männlichen Hirsche ihr oft prachtvolles Geweih ab, das beim Rothirsch zum Beispiel bis zu 5 Kilogramm wiegen kann. Natürlich hat ein männlicher Rothirsch nicht von Anfang an ein riesiges Geweih. Das geht beim Junghirsch mit 2 kleinen Höckern mit Spießen, also nicht verzweigten Minigeweihen, los. Das verzweigte, sprich Gabelgeweih, wächst ihm erst, nachdem der Junghirsch das erste Mal sein Geweih abgeworfen hat. Ist das nicht bei uns Menschen ganz ähnlich? Ein Geweih haben wir zwar nicht, aber müssen wir uns nicht auch einmal erst die Hörner abstoßen, bis wir zu verlässlichen und ernstzunehmenden Persönlichkeiten heranwachsen? Vom Hirsch zum Menschen ist es eben manchmal nur ein ganz, ganz kleiner Gedankenschritt.
0: Ja, Menschen lassen sich ja bekanntlich eine Menge Zeit, bevor sie sich die Hörner abgestoßen haben. Das geht bei dem einen schneller, bei anderen dauert es etwas länger und bei manchen hat man den Eindruck, es hört nie richtig auf. Der Rothirsch, der wirft das erste Mal im 2. Lebensjahr sein Geweih ab. Schließlich hat er ja mit 10 im günstigsten Fall 20 Jahren eine viel geringere Lebenserwartung als ein Mensch. Doch wissen Sie, wann ein männlicher Rothirsch in der Regel ausgewachsen ist? Ein kleiner Tipp: Hirschkühe sind schnell, denn sie erreichen bereits mit rund 2 Jahren ihre volle Größe. Beim männlichen Hirsch dauert es dann doch ein bisschen länger. Wie lange, das wollen wir wissen. Das ist unsere erste heutige Frage.

0: Jawohl, Junkies um Gordon Lightfoot, The Way I Feel und Sie hören das Sonntagsraten. Heute zu einem beeindruckenden Tier des Waldes, dem Hirsch. Und damit sind wir bei unserem Rätsel Nummer 2. Bitte, Axel Thiemann.
1: Sollten Sie Lust verspüren, sich mal eine wirklich eindrucksvolle barocke Jagdtrophäensammlung anzuschauen, empfehle ich Ihnen, Schloss Moritzburg bei Dresden einen Besuch abzustatten. Die Disposition ist wirklich beeindruckend. Ja, die Sammlung der Rothirschgeweihe gilt sogar als eine der bedeutendsten weltweit. Allein im Speisesaal hängen 71 Rothirschtrophäen, die im Durchschnitt ein Alter von 270 bis 400 Jahren aufweisen. Dort kann man sich auch das fast 2 Meter breite und mit 19,8 Kilogramm Gewicht bisher schwerste Rothirschgeweih der Welt ansehen. Im Steinsaal, der eine Sammlung von Rehen- und Elchgeweihen beherbergt, kann man über den westlichen Eingang die über 10.000 Jahre alte Trophäe eines ausgestorbenen Riesenhirsches bewundern. Sie brachte der russische Zar Peter I. als Geschenk nach Sachsen. Im monströsen Saal dagegen befinden sich 39 krankhaft veränderte Geweihe. Auch das ist eine Lehrstunde in Sachen Natur. Es ist kein Wunder, dass sich ein Potentat wie Augustus Rex eine solche Trophäensammlung zulegte. Einerseits war er besessen von der Jagd, andererseits ist der Hirsch mit seinem prächtigen Geweih und seiner kraftvollen, majestätischen Erscheinung ein Symbol für Männlichkeit, Stärke und Führungskraft. Schon auf altsteinzeitlichen Höhlenzeichnungen ist er nicht nur als überlebenswichtige Jagdbeute, sondern auch als Kultobjekt dargestellt worden. Durch sein sich jährlich erneuerndes Geweih diente der Hirsch den Menschen in alter Zeit als Symbol für Fruchtbarkeit und Erneuerung. In keltischen Mythen und Märchen findet sich der Hirsch als Seelenführer. Da er sich im Dickicht des Waldes auskennt, kann er Suchenden und Umherirrenden den rechten Weg weisen. Wer einen solch göttlichen Hirsch erlegt, wird nicht etwa bestraft, sondern verleibt sich dadurch dessen Fähigkeiten ein. Auch eine erotische Bedeutung hat er, denn sein unüberhörbares Brunftverhalten wird mit männlicher sexueller Leidenschaft in Verbindung gebracht. Das ist wahrscheinlich der Grund, warum ein röhrender Hirsch so manches bürgerliche Wohn- oder auch Schlafzimmer ziert. Eine Trivialisierung, die er meiner Meinung nach nicht verdient hat, der Hirsch. Dieses Motiv des röhrenden Hirsches stammt übrigens aus der akademischen Malerei des ausgehenden 19. Jahrhunderts, als überall die Schornsteine qualmten, die Industrialisierung war in vollem Gange und man sich ganz tief in die Natur wünschte. Auch Hirsche mit einem besonders auffälligen Aussehen begegnen uns ständig, wie etwa der Kreuzhirsch des heiligen Hubertus in der Kunst. Gemeinhin gilt St. Hubertus ja als Schutzpatron der Jäger, was nicht ganz verständlich erscheint, wenn man sich die Legende anschaut. Hubertus, der Sohn eines Herzogs, war ein vergnügter und leidenschaftlicher Jäger. Doch nach dem Tode seiner Gattin achtete er nichts und niemanden mehr und unterschied in seiner Verzweiflung nicht mehr zwischen Recht und Unrecht. Er hatte den Glauben an das Gute in der Welt verloren, was sich auch und im Besonderen daran zeigte, dass er am liebsten zur Jagd ging, wenn andere Menschen in der Kirche zu Gott beteten, also an Sonn- und Feiertagen. Ja, wer macht denn sowas? Auch litt er wahrscheinlich an einem Aufmerksamkeitssyndrom, denn er hetzte mit Vergnügen durch die Menge der Kirchgänger, die ihn bald den wilden Jäger nannten. An einem Karfreitag, er jagte wieder durch Wälder und Felder, trat ihm ein Hirsch entgegen. Langsam und majestätisch schritt er aus der sicheren Deckung der Bäume und Sträucher auf Hubertus zu. Zwischen seinen Geweihstangen trug er ein strahlendes Kreuz. Noch ehe der wilde Jäger vom Pferd steigen und auf die Knie sinken konnte, sprach der Hirsch: Hubertus, warum stellst du mir nach, während die Christenheit betet? Warum sündigst du am Tag des Herrn? Kehr um und tu Buße. Von diesem Moment an beendete Hubertus das Jagen und führte fortan ein einfaches, gottgefälliges Leben. So oder so ähnlich wird die Legende erzählt. Merkwürdig ist eigentlich nur eines. Anstatt den heiligen Hubertus zum Schutzpatron der Tiere zu machen, denn der Hirsch hielt ihn ja von weiterem Weidgemetzel wenigstens an Sonn- und Feiertagen ab, ernannte die Kirche ihn zum Patron der Jäger. Vielleicht deshalb, damit die Weidmänner und Frauen allgemein besser als andere Menschen sein sollen? ich weiß es nicht, habe aber diesbezüglich ein schönes Zitat der Ende vorigen Jahres verstorbenen Brigitte Bardot gefunden, die nicht nur Schauspielerin und Stilikone war, sondern auch aktive Tierschützerin und Folgendes zu Papier brachte. Jäger sind Menschen, denen niemand ausreden kann, dass es für einen Rehbock kein größeres Vergnügen gibt, als von einer Kugel getroffen zu werden.
2: Also von St. Hubertus zu Brigitte Bardot, wenn das kein weiter Bogen ist, aber noch schnell unsere Frage hintendran. Hubertus von Lüttich, geboren wurde er um 655 in Toulouse, war Bischof von Maastricht und Lüttich. Er gilt nicht nur als Patron der Schützen und Schützenbruderschaften, sondern auch als Beschirmer der Hunde und als Helfer gegen Tollwut, als Patron der Kirschner auch, der Metzger, der Metallarbeiter, Büchsenmacher, Optiker, Mathematiker und Hersteller von mathematischen Geräten, hat also viel zu tun als Heiliger. Wissen Sie, wann sein Gedenktag im heiligen Kalender ist, der heilige Hubertus? Das wäre unsere Frage Nummer 2.

0: Bleiben oder gehen, Jochen Distelmeier hier bei MDR Kultur und Sie hören das Sonntagsraten. Ein Rätsel ist heute noch übrig von unseren drei Rätseln. Heute geht's ja ums Thema Hirsch und was das dritte Rätsel dazu zu sagen hat, das sagt Ihnen Axel Thielmann.
1: Nun sind wir schon wieder bei der letzten Rätselgeschichte und es gäbe noch so vieles über den Hirsch zu sagen. So spielt er zum Beispiel in der Heraldik als Wappentier eine große Rolle. Ob nun das thüringische Lauscher, das niedersächsische Herzberg, die sächsische Metropole Leipzig oder Stolberg in Sachsen-Anhalt, viele Städte führen den Geweihträger im Wappen oder sind nach ihnen benannt. Wie viele Gasthäuser gibt es, die sich Goldener Hirsch, Roter Hirsch oder einfach nur zum Hirschen nennen? Auch als Familienname ist das Wort Hirsch durchaus nicht selten anzutreffen und im gesamten deutschen Sprachraum verbreitet. Denken Sie mal an den in Magdeburg geborenen FDP-Politiker Burkhard Hirsch, den österreichischen Liedermacher Ludwig Hirsch oder andere berühmte Hirsche. Ich möchte im letzten Rätsel heute aber auf ein Tier eingehen, das das Wort Hirsch im Namen trägt, ohne eigentlich ein Hirsch zu sein. Doch dazu erst einmal ein kleines Gedicht von Heinz Erhardt. Ein Hirschkäfer, der weidete mit seinen 17 Rehen und jedermann beneidete ihn um die vielen Ehen. Da kam der Knabe Fritz heran, die Rehkäfer entkamen, der Hirsch jedoch griff mutig an, zu schützen seine Damen. Er musste sterben, mit der Leiche rannte heim der Bube, jetzt ziert des Käfers Hirschgeweih Schwesterchens Puppenstube. Ja, Kinder können grausam sein. So ein Hirschkäfer ist eine imposante Erscheinung. Er gehört völlig zu Recht zu den größten und auffälligsten Käfern Europas. Seinen Namen hat er wegen der geweihartigen Mundwerkzeuge der Männchen, die braunrot gefärbt sind und bei besonders großen Exemplaren fast die halbe Körperlänge ausmachen können. Nebenbei bemerkt, kann ein Hirschkäfermännchen bis zu 75 mm lang werden, ein Weibchen bis zu 40 mm. Sie bevorzugen alte Eichenwälder, leben aber manchmal auch im Garten und sind zwischen Ende Mai und Anfang Juli besonders aktiv unterwegs. Als ausgewachsene Tiere ist ihnen eine Lebenszeit von maximal einem Monat bestimmt, obwohl es zwischen 3 und 7 Jahre dauern kann, bis der Käfer aus der Larve schlüpft. Hirschkäfer ernähren sich ausschließlich von Pflanzensäften, die sie saugen oder lecken, und sie sollen als echte Feinschmecker vor allem anderen den Saft von faulenden Eichenästen den Vorzug geben. Wozu aber nun das Geweih, das dem Krabbeltier seinen Namen gibt? Das braucht der männliche Hirschkäfer, wie auch der männliche Hirsch, um Mitbewerber, um die Weibchen aus dem Rennen zu nehmen. Dabei geht es nicht darum, den Gegner zu verletzen oder zu töten, sondern nur zu zeigen, wer der Stärkere ist und den Konkurrenten zum Beispiel vom Ast zu stoßen. Nebenbei bemerkt ist der Hirschkäfer gesetzlich geschützt und steht seit Jahren auf der roten Liste der gefährdeten Arten. Wurden im Römischen Reich die Larven noch als Delikatesse gegessen und die Geweihe als Amulett getragen, scheinen dank einer gewachsenen Sensibilität in Umweltfragen und diverser Schutzmaßnahmen die Bestände wieder zuzunehmen. Der Hirschkäfer ist also wieder im Kommen, nur rühren kann er leider nicht.
0: Aber er hat einen schönen lateinischen Namen, der lautet Lucanus Cervus oder Cervus. Und auch zum Insekt des Jahres ist der Hirschkäfer schon ausgerufen worden vom NABU. Wenn Sie wissen, wann der NABU den brummenden Geweihträger ausgerufen hat zum Insekt des Jahres, dann haben Sie auch unser letztes und drittes Rätsel beantwortet.

0: das Duo aus Wales. Service and Pepper, The Gift, so hieß dieser Titel von Ihnen. Und am Telefon habe ich jetzt Frau Kerstin Palatini aus Bernburg. Ich grüße Sie.
1: Ich grüße Sie auch, hallo.
0: Sie haben einen Fehler gefunden im letzten Rätsel. Was war es denn?
1: Ja, und zwar im Leipziger Wappen. Da ist doch kein Hirsch.
0: Da ist kein Hirsch.
1: Das die Löwen. Nein.
0: Das kann ich Ihnen als gebürtiger Leipziger bestätigen, dass das so richtig ist.
1: Sehr gut.
0: Ich wohne jetzt in Landsberg bei Halle, was ich nicht wusste, dass die Balken im Leipziger Wappen, also diese Streifen, dass die tatsächlich aus Landsberg stammen. Die Landsberger Mark hatte diese Balken drin und die heißen Landsberger Pfähle oder Landsberger Balken. Also das vielleicht so als der andere Teil des Wappens, wo kein Löwe ist. Aber Sie haben ja auch ein sehr schönes in Bernburg.
1: Ja, der Bär, ne? Ja.
0: Wunderbar. Sehen Sie, also ja. Auch ein Tier verewigt drin.
1: Ja.
0: Sie interessieren sich für Heraldik so oder ist das?
1: Nee, eigentlich gar nicht. Eigentlich
0: aber Leipzig nicht. Ist bekannt, ne, mit dem Löwen.
1: Leipzig ist bekannt, genau. Das ist die einzige Geschichte, die ich so
0: das
1: kenne.
0: Das war dann doch relativ einfach. Vielen Dank fürs Mitmachen. Sie haben unser Überraschungspaket gewonnen. Bleiben Sie bitte noch in der Leitung wegen der Adresse und einen schönen Sonntag für Sie.
1: Danke.
0: Nach Bernburg.
1: Ja, danke. Na, danke Ihnen auch. Tschüss.

0: Die dunkle Stimme von Martin Al Gore, Frontmann von Depeche Mode, Personal Jesus. Dieser Titel hier beim der Kultur. Und Sie hören das Sonntagsraten. Und ich fasse Ihnen nochmal kurz unsere heutigen Rätselfragen zusammen. Heute ging es um das Thema Hirsch im weitesten Sinne. Und da haben wir gefragt in Frage Nummer 1. Wann ist ein gemeiner Rothirsch, der Cervus elaphus, wann ist der in der Regel ausgewachsen? Das wäre Frage Nummer 1. Frage Nummer 2, da ging es um den Schutzheiligen der Jagd und der Jäger, der heilige Hubertus. Wann ist dessen Gedenktag im heiligen Kalender? Und in der dritten Frage ging es indirekt um den Hirsch. Da ging es nämlich um den Hirschkäfer. Und wir haben gefragt, wann hat den der Nabu zum Insekt des Jahres gekürt? Das sind unsere heutigen drei Fragen. Und am Ende eines jeden Sonntagsratens steht wie immer ein Gedicht. Axel Thielmann, was ist heute für eins?
1: Ein Jagdgedicht, aber ein ganz besonderes, denn es erinnert den jetzt zuhörenden Weidmann daran, bei der Jagd nicht einzuschlafen und vor sich hinzuträumen. Das Gedicht könnte aber auch unter dem Motto »Es lebe der Pazifismus im Walde« stehen. Frei nach einem Ausspruch unseres ehemaligen Bundesaußenministers Hans-Dietrich Genscher, der es einmal so formulierte: »Auf Tiere könnte ich nie schießen, die müssten schon Selbstmord begehen.« Die Deutung bleibt ganz Ihnen überlassen. Ludwig Uhland, der weiße Hirsch. Es gingen drei Jäger wohl auf die Birsch, sie wollten erjagen den weißen Hirsch. Sie legten sich unter den Tannenbaum, da hatten die drei einen seltsamen Traum. Der erste: »Mir hat geträumt, ich klopf auf den Busch, da rauschte der Hirsch heraus, husch, husch.« Der zweite: »Und als er sprang, mit der Hunde geklaff, da brannte ich ihn auf das Fell, piff, paff.« Der dritte: »Und als ich den Hirsch an der Erde sah, da stieß ich lustig in Zorn, trara.« So lagen sie da und sprachen die drei, da rannte der weiße Hirsch vorbei. Und eh die drei Jäger ihn recht gesehen, so war er davon über Tiefen und Höhen. Husch, husch, piff, paff.

Kuriose Geschichte aus den Kinderszenen von Agnes Schirmer. Die Musik an diesem Morgenvormittag herausgesucht von Kai Ziegenrücker. Und das haben wir nach den Nachrichten vor unser MDR Kulturcafé. Da ist dann zu Gast bei Carsten Tesch Peggy Mädler. Und bis hierher waren wir das Sonntagsraten mit Axel Thielmann. Ich bin André Sittner. Danke fürs Zuhören. Tschüss und kommen Sie gut durch den Rest des Tages.

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2: Um 12 Uhr mit Frank Thomas. Deutschland ist in einer internationalen Vergleichsstudie zum Wohlbefinden von Kindern weit hinten gelandet. Wie das Kinderhilfswerk UNICEF mitteilte, belegt Deutschland von 37 untersuchten Ländern nur Platz 25. Auf den ersten drei Plätzen landeten die Niederlande, Dänemark und Frankreich. Auch deutlich ärmere Länder wie Rumänien oder Ungarn lagen noch vor Deutschland. Kritisiert wurde unter anderem die stagnierende Kinderarmut in Deutschland. Alarmierend ist laut Studie zudem das Bildungsniveau. Nur 60% der 15-Jährigen erreichten in Lesen und Mathematik die Mindestkompetenz. Besser schnitt Deutschland bei der körperlichen Gesundheit ab. Allerdings hängt auch diese laut UNICEF vom Familieneinkommen ab. Mehrere tausend Menschen haben zum Abschluss des Katholikentags in Würzburg einen Gottesdienst unter freiem Himmel gefeiert. Geleitet wurde die Feier vom Vorsitzenden der Deutschen Bischofskonferenz, Heiner Wilmer. Er rief die Gläubigen zu Tatkraft, auch unter schwierigen Bedingungen, auf, die Welt brenne. Brandherde lösche man aber nicht durch Zuschauen. Der nächste Katholikentag soll in 2 Jahren in Paderborn stattfinden. Diesel ist zum ersten Mal seit Anfang März wieder billiger als Benzin der Sorte E10. Wie der ADAC mitteilte, kostete gestern ein Liter Diesel im bundesweiten Tagesdurchschnitt 1,99 €, ein Liter E10 1,99,4 €. Zur Zeit der Höchststände bei den Spritpreisen war Diesel zwischenzeitlich 25 Cent teurer als E10, obwohl er niedriger besteuert wird. Diesel gilt als krisensensibler als Benzin, weil er weltweit stärker nachgefragt wird. Zudem ist Deutschland auf Importe angewiesen. Im oberbayerischen Traunstein ist am frühen Morgen ein Nachtzug aus Kroatien wegen Brandgefahr evakuiert worden. Grund waren heißgelaufene Bremsen. Wie die Feuerwehr mitteilte, mussten rund 250 Passagiere den Zug verlassen. Sie wurden vorübergehend in einer Turnhalle untergebracht. Verletzt wurde niemand. Das Finale des Eurovision Song Contest hat der ARD hohe Einschaltquoten gebracht. Die Arbeitsgemeinschaft Videoforschung ermittelte, dass rund 8,9 Millionen die Übertragung der Show aus Wien verfolgten. Besonders hoch war die Einschaltquote bei den 14- bis 49-Jährigen mit einem Marktanteil von knapp 65%. Das ESC-Finale gewonnen hat die bulgarische Sängerin Dara. Deutschland landete mit der Sängerin Sarah Engels auf dem drittletzten Platz. Das waren die Nachrichten. Das Wetter, die Temperaturen. Brocken 6 Grad, Dresden, wolkenlos bei 14 Grad, leicht bewölkt in Chemnitz 11, Eisenach 12 Grad, Erfurt wolkenlos 13 Grad, Fichtelberg stark bewölkt 6 Grad, Gera wolkenlos, Görlitz leicht bewölkt, Halle wolkenlos jeweils 14 Grad. Leipzig leicht bewölkt, Magdeburg wolkenlos, jeweils 15 Grad, Meiningen wolkenlos 12 Grad. Am Nachmittag Wechsel von Sonne und Wolken, vielerorts trocken. In den Regionen Elbe-Havel über Anhalt und Nordsachsen bis ins Vogtland gelegentlich Schauer, 15 bis 19 Grad, schwacher bis mäßiger Südwestwind. Nachts aufgelockert trocken, 6 bis 3 Grad, in höheren Lagen noch 0 Grad möglich. Morgen erst sonnig, im Verlauf von Westen her dann zunehmende Bewölkung, vor allem in Sachsen-Anhalt und Thüringen, nachmittags Schauer und Gewitter, 16 bis 22 Grad. Dienstag wechselhaft, mit Auflockerungen einzelne Schauer und weiterhin mild. MDR Verkehrsdienst A2 Richtung Hannover zwischen Erxleben und Bornstedt stocken plus 15 Minuten. A4 Görlitz-Dresden zwischen Salzenforst und Burkau 6 Kilometer Stau plus 45 Minuten. A4 Richtung Frankfurt zwischen Dresden-Neustadt und Wilsdruf Stau und stocken plus 15 Minuten. Zwischen Chemnitz-Ost und Kreuz-Chemnitz Stau und stockend plus 15 Minuten. A9 Richtung München zwischen Niemeck und Kleinmarzehens Stau. A13 Richtung Dresden zwischen Klettwitz und Ruhland Stau. Eine Stunde dauert es hier länger. A38 Richtung Göttingen zwischen Leipzig Südwest und Lützen Stau. Geblitzt wird auf der A4 Frankfurt Dresden zwischen Hermsdorf Ost und Rüdersdorf und A71 Richtung Sangerhausen zwischen Oberhof und Gräfenroda. Soweit der MDR Verkehrsdienst 12.05 Uhr.
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3: Mit Peggy Medler, ich bin Carsten Tesch. An Vergangenheit stricken, wir wollen über Selbstregulierung des Herzens sprechen, über Gründe und Hintergründe für Ihren neuen Roman Selbstregulierung des Herzens, über 60 Jahre Zeitgeschichte nördlich von Berlin, nicht weit von Wandlitz, wo sie von Liebe und Datenverarbeitung erzählt, mit 1989 als Scharnier zwischen den Zeiten. Peggy Medler, willkommen.
4: Hallo.
3: Gibt's ein Etikett für diesen Roman, mit dem Sie einverstanden werden? Es ist ein DDR-Roman, aber mehr als ein DDR-Roman. Es ist ein Wenderoman, aber nicht nur. Wie klingt für Sie Ostroman?
4: Oh, Ostroman, den Begriff habe ich tatsächlich noch nie gehört. Aber ich fand gerade die Zusammenfassung, ein Roman über Liebe und Datenverarbeitung in der DDR, ganz schön.
3: Und es ist ein realistischer historischer Liebesroman auch, oder?
4: Ja, also es ist natürlich eine Auseinandersetzung mit Kybernetik, einmal in einem technischen Sinne und einmal in einem Sinne von Gefühlen. Also wie regulieren die Figuren, die in meinem Roman enthalten sind, wie regulieren die ihre Gefühle?
3: Und als Sie dieses erfolgreiche Selbstexperiment gemacht haben, drei ostdeutsche Frauen betrinken sich und gründen den idealen Staat, gemeinsam mit Annette Gröschner und Wenke Seemann, da hatten Sie diesen Roman, hatten Sie die Selbstregulierung die ganze Zeit parallel am Kochen?
4: Tatsächlich ja. Ich habe angefangen mit den ersten Interviews und mit den ersten Skizzen mitten in der Pandemie. Und dann habe ich den Roman tatsächlich für das Buchprojekt Drei ostdeutsche Frauen betrinken sich und gründen den idealen Staat zur Seite gelegt, fast ein Jahr lang. Also 10 Monate bestimmt lag er in der Schublade erstmal.
3: Was denken Sie, hat sich diese Diskussion mit den Älteren jetzt eigentlich entschärft, so wer über die DDR schreiben darf, deuten darf, so diese Diskussion, Sie sind Jahrgang 75, Sie haben Mauerbau und Prager Frühling nicht miterlebt und erdreisten es sich, aus den Köpfen von damals heraus zu schreiben?
4: Naja, es sind ja verschiedene Diskussionen, die immer mal wieder hochploppen. Die eine Diskussion ist, wer darf über was schreiben? Ja. Und die andere Diskussion ist, wie wird über DDR geschrieben? Bei der zweiten Frage muss ich sagen, bin ich ganz froh, dass ich mittlerweile, wie ich finde, schon ein Mosaik aus vielen Perspektiven und Stimmen auf DDR und auch auf Ostdeutschland herausgebildet hat. Das ist dann immer wieder schade, wenn so im Feuilleton so Deutungshoheitsdebatten hochkochen und das Mosaik eigentlich wieder kleiner machen, als es eigentlich ist. Und zu dieser anderen Frage, wer darf über die DDR fragen, muss ich tatsächlich regelmäßig schmunzeln. Ich finde, alle dürfen über alle Zeiten, Lebenswelten und so weiter schreiben. Das ist ja auch die Kraft von Literatur, in andere Lebenswelten und Zeiten reingehen zu können. Also diese Debatte finde ich tatsächlich, da ploppt bei mir immer wieder ein Fragezeichen auf.
3: Vielleicht hat sie sich einfach auch erledigt.
4: Ja, ich hoffe ja. Doch. Ich hoffe.
3: Im Gespräch mit Peggy Medler über ihren neuen Roman Selbstregulierung des Herzens, über den Job der Literatur am Gedächtnis der Gegenwart zu stricken.

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1: Peggy Mittler, lassen Sie uns darüber sprechen, was in Ihrem Roman los ist. Wie hatten Sie den bei Ihrem Verlag gepitcht, vorgeschlagen, angekündigt, was das wird?
2: Ich habe tatsächlich gesagt, dass es ein Roman über Liebe und Kybernetik in der DDR ist.
1: Und da bei Galliani haben die dann gesagt, ja klar, Kybernetik ist spannend, oder?
2: Nein, wir wussten erstmal nicht, was Kybernetik eigentlich ist. Ich habe es mir selber auch erarbeitet. Aber als ich es dann angefangen habe zu erklären, also ich versuche es ganz kurz, Kybernetik beschäftigt sich halt mit dieser Frage, wie sich komplexe Systeme eigentlich steuern und regulieren lassen oder selbst steuern und regulieren. Und ich denen dann erklärt habe, dass man das nicht nur auf die Maschine anwenden kann oder auf den Organismus des Menschen oder auf ein Gesellschaftssystem, wie das Wirtschaftssystem eines Landes, sondern eben halt auch auf den poetischen Raum eines Romans, wo man sich fragen kann, wie steuern sich eigentlich die Figuren in diesem Roman, wie passen sie sich an, zum Beispiel an das System, an ihre Umgebung, in der sie leben, an die politischen Bedingungen des Systems, wie treten sie untereinander in Wechselwirkung, kommt es Zurückkopplung, wo sind die Impulse, wo sind sie vielleicht auch Störungen, wo entwickeln sie Gewohnheiten, dass mich das interessiert und ich glaube, das hat den Verlag auch dann gleich interessiert und ja.
1: Und Ihr Verlag Galliani hat es Ihnen dann direkt aus der Hand gerissen, also Galliani gehört zu Kiepenheuer und Witsch, gehört zum Holzbrink-Konzern, die haben Ihnen dann direkt ordentlich Vorschuss bezahlt und gesagt, beeil dich, das trifft den Nerv der Zeit.
2: Ich habe tatsächlich den Roman erstmal weitgehend fertig geschrieben und dann erst, ich bin immer zögerlich, ich muss selber erstmal ein Gefühl haben im Schreiben, dass der Roman, dass er rund ist oder dass ich das Thema für mich geschafft habe zu entwickeln und dann biete ich es eigentlich erst dem Verlag an und da war eigentlich die Entwicklung von KI schon im vollen Gang, ja.
1: Und da gab es dann mit KI und Kybernetik gab es den Zusammenhang und der ein oder andere im Verlag hat vielleicht auch mal was von Systemtheorie gehört, was ja dann eher das verwandte Feld ist, was eher dominierender dann geworden ist mit Niklas Luhmann und so dann ab 90er Jahre, 80er, 90er Jahre dann überall. Und haben Sie gerade was zum Vorschuss gesagt? Ich habe ja noch einen dicken Vorschuss unterstellt.
2: Naja, so über Vorschüsse redet man ja eigentlich nicht, ne? Ja.
1: Also mir würde auch reichen, wenn Sie sagen, dass es einen Vorschuss gegeben hat. Oder wir können das auch, Sie haben ja auch geantwortet. Wollen wir weitermachen?
2: Ja.
1: Also wir haben in diesem System die Wochenendhaussiedlung, wo die Berliner in den Garten fahren, wie die Berliner sagen. Und wir haben dieses alte Haus am Rand vom Dorf, wo die Künstler aus Berlin ab den 70ern ihr Ding machen. Die Künstler, die ist so mein Bild, aber vielleicht ist das schon eher später 80er, so die niemals in eine Datschensiedlung gegangen wären, sondern die gesagt haben, wir wollen das alte Haus am Rand vom Dorf. Und ist ja interessant, in der DDR sind so viele soziale Unterschiede eigentlich verschwunden, abgeschafft. Also in der Wochenendhaussiedlung haben wir so richtig so ein Mischmilieu. Funktionäre, Ärzte, Kraftfahrer, Krankenschwestern, Arbeiter, die da ihr Gartenglück haben. Und dann aber die Künstler, die so Abstand halten von denen, die sie Gartenglück, spießig und vielleicht auch mit dem Verdacht ein bisschen systemtreu und so. Damit wollten die nichts zu tun haben. Merkwürdig, oder?
2: Naja, es hat ja am Anfang der DDR eher einen staatlich gelenkten Versuch gegeben, die Milieus anzunähern, also die Künstler und Künstlerinnen über den Bitterfelder Weg in die Betriebe zu schicken, damit sie die Arbeitswelt kennenlernen und darüber schreiben können. Aber ich glaube, diese Entwicklung zu merken, dass man eben nicht darüber schreiben kann, was man in der Praxis sieht, sondern dass es da Grenzen gibt, die Enttäuschung mit dem Ende des Prager Frühlings, diese nicht demokratischen Verhältnisse in der DDR,

0: Ja, die Zensur und so weiter, die Überwachung durch die Staatssicherheit führen immer mehr auch zu einem Misstrauen, was alle Milieus erfasst und dann wieder zu einer Trennung der Milieus führt. Also wo die KünstlerInnen tendenziell dem ökonomischen Milieu misstrauen, die technische Intelligenz dem Funktionärsmilieu misstraut und so weiter. Also da entstehen, glaube ich, spätestens in den 70er, 80er Jahren wieder große Gräben zwischen den Milieus.
1: Und so gibt's in Ihrem Roman die Generation der Älteren, Georg, Roland, Marlies, die haben Wirtschaft studiert und die bringen eben die Kybernetik in den Roman und den Begriff der Selbstregulierung, den Sie schon geschildert haben. Sie haben jetzt aber noch nicht gesagt, wie Sie überhaupt dazu gekommen sind. Denn also Sie haben gesagt, Sie haben sich das haben auch recherchiert dazu, wo ist Ihnen die Kybernetik begegnet?
0: Also das erste Mal ist sie mir in meiner Promotion begegnet. Ich habe mit einer Kollegin zusammen über Inszenierung von Arbeit und Geschlecht in Theatertexten, habe ich untersucht. Und meine Kollegin in DEFA-Filmen der DDR promoviert. Und da ist mir schon aufgefallen, in den 60er Jahren, dass es plötzlich nach dem Mauerbau den Versuch einer Wirtschaftsreform in der DDR gab. Also da habe ich das erste Mal vom neuen ökonomischen System der Planung und Leitung gelesen. Und in dem Zusammenhang dann auch von der Kybernetik. Da ist mir der Begriff das erstmal untergekommen. Und dann viele, viele Jahre später habe ich in Thüringen, in Unterwellenborn, in der ehemaligen Maxhütte, das ist ein Stahlwerk da vor Ort, ein sehr großes Stahlwerk war das, recherchiert für ein Theaterprojekt und habe da in der Betriebsbibliothek, die ausrangiert wurde, also da konnte man sich die Bücher mitnehmen gegen eine Spende, habe ich ein Buch gefunden, das hieß Der Mensch als Regler. Und in diesem Buch gibt es einen Aufsatz von einem russischen Kybernetiker, der da heißt Die Selbstregulierung des Herzens. Und da war ich tatsächlich schockverliebt in den Titel, wow, muss ich sagen, von diesem russischen Kybernetiker. Und ich habe trotzdem, obwohl ich den Begriff schon mal gehört habe, Kybernetik, habe ich als erstes an diese ganze Bandbreite der Gefühlsregulierung gedacht. Also ich habe wirklich an Gefühlskontrolle, Zurücknehmen also von Gefühlen gedacht, bis hin zu der, es gibt ja auch positiv besetzte Form, Koregulierung. Ist ja auch eine menschliche Fähigkeit, dass wir unsere Affekte regulieren können und die nicht immer impulsartig rauslassen.
1: Eine Ehe ist ja letztlich auch ein System und hat ja sehr viel damit zu tun,
0: auf
1: oder?
0: Auf jeden Fall Freundinnen regulieren einander schon, wenn sie ihnen den Kummer teilen und so weiter.
1: Gespräch ist ein selbstreguliertes System, was wir hier gerade führen. Ja. So komme ich zum nächsten Aspekt, reguliere hier nämlich ein bisschen. Und neben Georg ist Mona ihre zweite Protagonistin. Die ist eben Künstlerin, wird in der DDR mit ihrer Malerei aber nicht in den Künstlerverband aufgenommen, was die Voraussetzung war, um freischaffend arbeiten zu können. Die ist dann viele Jahre angestellt als Gebrauchsgrafikerin. Und für sie ist die Wende auch nicht einfach, aber sie kommt besser klar als der deutlich ältere Georg. Das würden Sie erstmal auch so sehen?
0: Vom Alter unterscheiden sie sich beide gar nicht so doll. Georg ist 1942 geboren und Mona in den letzten Monaten des Krieges. Also sind beide wirklich noch in die letzten Jahre des Krieges hinein.
1: Ich habe sie immer jünger gesehen, also durch die Art,
0: geboren,
1: wie sie sich verhält. Interessant.
0: Aber sie sagt auch an einer Stelle, dass sie diese noch im Krieg geborene Generation,
1: genau,
0: diesen
1: die
0: Krieg einfach
1: Väter
0: nicht aus dem Körper
1: rausbringt.
0: Genau, also, dass sie die ganzen Elterngeschichten natürlich mittragen, aber auch diesen Krieg einfach nicht aus sich rausbekommen, sagt sie an einer Stelle auch. Also, sie unterscheiden sich nicht so sehr vom Alter als das, was wir heute Habitus, glaube ich, nennen. So,
1: total, also, und dadurch kommt wahrscheinlich auch dieser Eindruck von mir. Und mit beiden Welten innerhalb der engen DDR-Welt kennen sie sich aus und ja, wo haben Sie das her? Also ich werde Sie das bei den Älteren auch nochmal im Detail fragen, aber erstmal bei Monas Künstlerinnen-Clique, wie sind Sie an die Informationen gekommen, vor allem an die atmosphärischen Einzelheiten gekommen? Ich habe den Moment, eben auch weil ich da auf dem Holzweg war, an Annette Gröschner gedacht, dass die vielleicht eine Hilfe gewesen ist, aber die ist ja auch noch deutlich zu jung dafür, um Monas Zeit und ihre Probleme richtig miterlebt zu haben. Also wo kommen die Informationen
0: her? Also ich muss ehrlich sagen, dass ich das Künstlerinnenmilieu viel leichter zu recherchieren fand, als einen Programmierer zu finden, nur mal vorab. Aber tatsächlich habe ich viele Interviews geführt. Annette Gröschner, Hinterhofzimmer, Prenzlauer Berg, war zum Beispiel eine große Hilfe. Also sie hat ja auch selbst viele Interviews mit der sogenannten Ostbohem geführt. Es gibt viel Literatur dazu. Aber ich habe auch, um mir Jordan allein zu erarbeiten, wie die analoge Grafik eigentlich funktioniert hat. Also weil meine KünstlerInnen-Figuren in dem Roman sind ja dann Gebrauchsgrafiker und Grafikerinnen in der DDR. Und das ist ja noch die Zeit ohne Rechner gewesen. Das heißt, ich musste mir zeigen lassen, wie man eigentlich ein Plakat in der DDR erstellt hat. Also wie man das einfach gemacht hat. Und da habe ich tatsächlich lange Interviews mit einer Grafikerin und einem Grafiker geführt, die sehr, sehr hilfreich waren.
1: Sagt die Schriftstellerin Peggy Mädler im MDR Kulturcafé im Gespräch über ihren aktuellen Roman Selbstregulierung des Herzens.

0: Das MDR-Kulturcafé mit der Schriftstellerin Peggy Medler. Am Beispiel von Georg, ihrer Hauptfigur 1, erleben wir erstmal die soziale Mobilität in der DDR Anfang der 60er Jahre, die da möglich war, ganz anders als heute, wo in Deutschland nach wie vor Herkunft stark über Möglichkeiten im Leben entscheidet. Haben Sie dazu recherchiert, wie verbreitet das in der frühen DDR gewesen ist? Also gibt es dazu Forschung und Zahlen oder einfach die vielen Beispiele, wo sich Kinder aus nicht akademischen Verhältnissen an Universitäten wiederfinden?
1: Also es gibt viel Forschung dazu, das zum einen. Und zum anderen ist es ein Milieu, dieses Milieu der sogenannten technischen Intelligenz, also die Menschen, die aus eher arbeiterlichen Elternhäusern kommen und dann als Erste in ihren Familien so einen Bildungsaufstieg in der DDR erleben. Ganz oft über eine Lehre und dann so ein Fachstudium in technische Berufe rein. Bei meinem Georg ist es über eine Lehre auf dem Bau und dann in das Ökonomiestudium hinein. Und also mich fasziniert dieses Milieu tatsächlich sehr oder ich beschäftige mich sehr gern damit, weil ich mich darin sehr gut auskenne, weil das mein Elternhausmilieu ist. Also meine Eltern sind beide Vertreterin dieser technischen Intelligenz. Mein Vater hat Elektriker gelernt und ist dann zum Fachstudium Ingenieur für Elektrotechnik delegiert worden. Meine Mutter war erst Krippenerzieherin und hat dann den Weg über den Frauensonderstudium, Abitur, Frauensonderstudium auch zum Elektroingenieur. Sie würde sagen Elektroingenieur, genau. Ja,
0: genau, das fällt mir auch im Buch auf, dass dann also die Marlies ganz deutlich sagt, dass sie Leiter ist von der Materialwirtschaft und nicht Leiterin, da wird nicht gegendert in der Sprache. Georg kommt dann in eine Zeit des Aufbruchs an die Uni und ich habe beim Lesen das Gefühl, diese Zeit ist irgendwie ansteckend für die Autorin. Also diese Zeit, wo die jungen Leute mit ihrem charismatischen Professor von einer besseren DDR träumen, die von Kontrollzwang auf Selbstregulierung umstellt. Täusche ich mich oder fühlen Sie sich da wirklich so vielleicht sogar so ein bisschen romantisch hingezogen zu dieser Zeit?
1: Ich weiß nicht, ob romantisch. Erstmal fasziniert mich, glaube ich, das Paradox. Also das hat mich auch tatsächlich zum Schmunzeln gebracht. Es ist immer leicht rückwirkend über Zeiten auch zu schmunzeln, wenn man natürlich den Abstand hat und viel mehr überschauen kann rückblickend, als wenn man in der Zeit tatsächlich lebt. So, aber diese Tatsache, dass sich das System einerseits noch mehr abschottet, also gerade eine Berliner Mauer noch baut und immer mehr isoliert sozusagen von der Außenwelt oder eben, ja, und zugleich darüber nachdenkt innerhalb des Systems, wie es mehr Selbstregulierung in diese zentral gesteuerte, also immens zentral gesteuerte Planwirtschaft hineinbekommt. Also plötzlich über Eigenverantwortung der Betriebe nachdenkt, wie man das mit dem Gewinn anders regeln kann und so weiter. Das fand ich schon tatsächlich ein Widerspruch auch. Und gleichzeitig kann ich schon verstehen, ich habe dann auch viel Georg Klaus gelesen, der ja ein berühmter Kybernetiker in der DDR war und dann versucht hat, tatsächlich die Kybernetik auch auf das Gesellschaftssystem rüberzuziehen, mithilfe der Philosophie. Und auch da muss man natürlich aus einer heutigen Perspektive schmunzeln, weil man einerseits sieht, diese Hoffnung auf Liberalisierung und Demokratisierung, die sich damit verbinden, überhaupt zum Begriff wie Selbstregulierung oder Spieltheorie in der DDR zu verwenden. Und auf der anderen Seite sieht man aber auch seine Versuche, immer wieder den FunktionärInnen gegenüber zu versichern, ja, aber das ist mit Marxismus, Leninismus schon noch vereinbar. So, um das irgendwie durchzukriegen. Also man sieht permanent auch die Grenzen und dieses Durchmanövrieren durch diese Grenzen. Und die Kybernetik und diese Wirtschaftsreform, das hat ja auch nur eine kurze Dauer in den 60er Jahren gehabt. Das ist ja, also in dem großen Buch gibt es 65 mit dem Kahlschlag Plenum, was ja eigentlich ein Wirtschaftsplenum sein sollte und wo dann erst die Kultur abgekanzelt wird. Dann der Prager Frühling in der Tschechoslowakei sind die Überlegungen, mehr Markt in den Plan hineinzubekommen. Diese ökonomischen Überlegungen sind viel, viel weiter gegangen. Und dann kommt das Ende des Prager Frühlings und Honegger 1971 sagt dann, die Kybernetik ist eine Pseudo Wissenschaft und alles, was in der DDR als Pseudowissenschaft bezeichnet wurde. Also wusste jeder jetzt.
0: Genau,
1: jetzt
0: damit landest du jetzt also gleich jetzt in der Produktion damit.
1: Ja. Und dann, ja. Genau, und dann sind ja auch die Studiengänge in Ingenieur für Automatisierung umbenannt worden.
0: Und es ist auch so, man spürt also einerseits in dem Roman diese Stimmung, diesen Aufbruchsgeist, und auf der anderen Seite gibt es aber auch Konrad, den Grafiker, der dann nur drüber gelacht hat, der dann, also das Zitat, nicht die Freiheit, sondern die Beschränktheit wird sich in die Zukunft hinein verallgemeinern, sagt er. Am Beispiel von dem Professor mit den unkonventionellen Gedanken und am Beispiel von Georgs Freund Roland erzählen sie dann ja, wie unbarmherzig das System zurückschlägt. Der eine überlebt es nicht, der andere findet einen Weg in den Westen, was für sein Umfeld dann richtig Konsequenzen hat. Mit was für einem Gefühl haben Sie davon erzählt?
1: Also da, ich habe letztendlich sehr, sehr früh gewusst, dass ein Großteil des Romans eigentlich vom Rückzug aus erzählt werden muss. Also das sehr früh. Ich kann eine kurze Zeit beschreiben, die eine Mischung ist aus einem sehr jungen Protagonisten. Also Georg ist 20, als er da Ökonomie studiert, der sich anstecken lässt von Roland, der sehr idealistisch, sehr philosophisch an die Ökonomie rangeht, der wirklich Spaß daran hat, sich über Wirtschaft, wie die Wirtschaft eines Landes funktionieren kann, sich dazu Gedanken zu machen, und der Georg ansteckt. Ich glaube, Georg alleine hätte gar nicht so eine Begeisterung entwickeln, so Fahrt aufnehmen können wie in Wechselwirkung mit Roland. Und gleichzeitig eben halt die Bedingungen, dass die Produktionszahlen so schlecht waren, dass selbst Ulbricht diese Wirtschaftsreformpläne erstmal unterstützt und auch ein bisschen in Fahrt lässt. Und dieser Aufschwung ist so, so kurz, dass ich wusste, der Bruch kommt sehr, sehr schnell und danach muss der Roman ja weitererzählt werden. Geht dieses Leben ja auch weiter und die Figuren treffen unterschiedliche Entscheidungen. Georgs Entscheidung, und ich glaube, das ist das, was mit der Nischengesellschaft DDR auch so treffend beschrieben wird. Georgs Entscheidung ist halt, sich zurückzuziehen, ins Private zu gehen, zu versuchen, unterm Radar zu laufen. Er strebt auch keine Führungsposition mehr an. Er landet dann im VEB, maschinelles Rechnen.
0: Er wird ja irgendwann noch Abteilungsleiter.
1: Ja, aber gezwungenermaßen dann wirklich 20 Jahre später in den 80ern, kurz vor dem Mauerfall. Und will das eigentlich gar nicht, weil er genau weiß, sobald er in eine Leitungsposition oder in eine verantwortliche Position kommt, kommt er wieder in diese ganzen Widersprüche rein, die für ihn immer so schwer aushaltbar sind, nachdem Roland die DDR verlässt und nach dem Prager Frühling eben, ja.
0: Genau, und Rolands Freundin damals, Marlies, bleibt eben auch damit zurück und hat auch damit Konsequenzen, kann nicht mehr weiter in der Wissenschaft arbeiten. Georg und Marlies, die ertragen das alles und es ist wie so ein Schulterzucken, wie dieses, das hab dich nicht so, oder ich frage mich, wie typisch das ist, wie sich das bis heute fortsetzt. Also man hat einerseits diese massive Härte des Systems und dann wieder so ein Reden darüber, so schlimm war es nun auch wieder nicht, und dass wir irgendwie statt Mitgefühl mit unseren Eltern und unseren Älteren, die das alles in der DDR erlebt haben, begegnet mir oft so ein Verteidigungsreflex, so von wegen, im Westen war ja auch nicht alles Gold. Also wie sehen Sie das?
1: Naja, was verrückt ist, wenn man sich das so plötzlich so technisch anguckt, so systemisch anguckt, ne, wie sich die Figuren verhalten mit den Reaktionsweisen, ne, und politischen Bedingungen in diesem System, dann fällt im ersten Moment halt so eine moralische Bewertung erstmal weg. So, dann ist halt wirklich die Frage, was macht diese Figur, die zunehmend nicht mehr an eine Handlungsmöglichkeit glaubt, also die jetzt nicht das Gefühl hat, die Bedingungen verändern zu können.
0: Ich würde es aber nochmal schärfen wollen. Also gar nicht, ich frage gar nicht so nach einer moralischen Bewertung, sondern eher eigentlich nach dem Mitgefühl. Mhm. Dass in dem Moment, wo man sagt, na ja, das war aber so, oder das haben doch alle erlebt oder so, ist es so. Ich habe das Gefühl, dass so vielleicht da das Gefühl, dieses Mitfühlen, wie hart es aber dann tatsächlich für das, was Georg da erlebt hat, was die Marlies erlebt hat, dann war.
1: Ich glaube, in den 80er Jahren bei Mona ist es eigentlich ganz gut beschrieben. Da wird so ihre Nische, dieses Haus und dieser Freundeskreis, beschrieben und wie diese kleine Welt für sich funktioniert, in dieser Nische, auch in dieser Insel mit diesem Haus. Und bei ihnen ist das Bewusstsein da, dass diese Nische jederzeit kippen kann. Dieses Leben kann jederzeit kippen und dann gibt es auch in dieser Nische keine Zuflucht mehr. Und ich glaube, das ist der entscheidende Unterschied. Hat man ein Bewusstsein davon, dass das Leben jederzeit kippen kann, auch wenn es vermeintlich gut funktioniert, durch eben halt den Rückzugsort, durch die Bedingungen, die man sich, also wo man noch Handlungsmöglichkeiten hat, die man sich baut. Aber auch die Nischen, die Georg mit der Datsche findet oder eben Mona mit diesem Haus, die werden ja immer enger, die werden ja immer kleiner, die werden ja immer prekärer. Erwischt sie ja auch immer mehr. Aber ich glaube, das ist der entscheidende Unterschied für das Mitgefühl. Hat man ein Bewusstsein davon, dass jederzeit kippen kann? So. Oder lebt man in diesem Gefühl, es ist ja bei mir nicht gekippt, also ist es ja auch für alle anderen okay gewesen, war ja gar nicht so schlimm. So. Also ich, an einer Stelle im Dorf wird es auch beschrieben, weil, also manche Leute sagen, an die Überwachung oder an das Misstrauen in so Gesprächsrunden, bei Datschenfesten und so weiter, gewöhnt man sich wie an ein Sperrgebiet, wo Stacheldraht, wo Soldaten einen Wald absperren und so weiter. Und andere sagen, nee, daran gewöhnt man sich nie. Und das sind die Leute, die eben halt Erfahrung damit gemacht haben, dass sie bespitzelt worden sind, dass es Konsequenzen hatte, dieses fehlende Vertrauen.
0: Peggy Medler im MDR Kulturcafé. Wir sprechen über ihren aktuellen Roman Selbstregulierung des Herzens.

0: Zurück in den Ort, Peggy Medler, wo Ihr Roman spielt. Es ist nicht schwer, wenn man Lust darauf hat, den Namen des Ortes rauszufinden. Warum haben Sie den eigentlich nicht dazu geschrieben?
1: Weil es mir gefallen hat, vom Dorf und der Siedlung zu sprechen. In dem Moment ist es übertragbar, auch auf andere Mikrosysteme. Ein Dorf ist ja ein Mikrosystem, ne? So. Also ich hatte jetzt nicht unbedingt das Bedürfnis, da einen konkreten Ort draus zu machen. Ich habe selbst eine Datsche auf dem Land in der Nähe von Berlin und habe das schon, diese Umgebung, sehr stark als Vorbild für die Umgebung in diesem Roman genommen. Aber mir war es wichtig, dass es übertragbar ist.
0: Und das heißt also, diese Datsche hat sie auch an diesen Ort gebracht, also weil der Ort ist ja schon sehr spezifisch, also da kommt ja viel zusammen, also nicht weit von der Politbüro-Siedlung in Wandlitz ist der Ort, nicht weit vom Liebnitzsee, dem Lieblingssee mindestens der Ostberliner, dieser Ort dann auch ganz nah an der FDJ-Jugendhochschule Wilhelm Pieck und später auch noch in direkter Nachbarschaft zu diesem mysteriösen Bunkerprojekt der DDR-Staatsführung. Was war das für ein Augenblick, wo Sie gedacht haben, hier, dort, über diesen Ort, da schreibe ich jetzt den Roman?
1: Also ich habe meine eigene Datsche nach der Geburt meiner Tochter sozusagen gepachtet und habe eine Weile gebraucht, um diesen Ort überhaupt zu verstehen. Also als erstes ist es bei mir selbst natürlich der Erholungsmoment an den Wochenenden gewesen, ein Rückzug im Grünen. Mal aus Berlin rauszukommen, aus der Stadt rauszukommen, gerade mit kleinem Kind. Und in der Siedlung ist es aber so, dass ich würde sagen, noch eine gute Generationenmischung ist. Also es gibt ältere Leute, die eben ihre Grundstücke schon abgegeben haben an die junge Generation, dazu gehöre ich noch und so. Und ältere, die noch da sind und noch die Geschichte der Datschensiedlung erzählen können. Und irgendwann habe ich mitbekommen, dass die 67, 68 entstanden ist. Und da dachte ich tatsächlich schon, oh, das ist interessant, weil ich ja wusste, ich brauche eine Nische für meinen Georg. Ich brauche einen Rückzugsort für meinen
0: also
1: Georg.
0: Also den Georg gab es vor der Siedlung?
1: Die Georg-Überlegungen waren schon länger im Kopf. Und dann dachte ich, okay, dann Georg, kommst du auf mein Grundstück. Ich schenke dir mein Grundstück für deinen Rückzug. Und dieser Ort hat mich deswegen auch interessiert, weil er eben halt eine Nische ist, die aber tatsächlich auch so ein Paradox an sich ist. Also es ist sozusagen ein Rückzugsort inmitten von eigentlich Stasi-Objekten, militärischen Einrichtungen. Es ist eine wirklich prekäre Nische, wo man sich fragt, wie feiert man eigentlich Feste in der Datschensiedlung, wenn in unmittelbarer Nähe Soldaten am Zaun langlaufen und durch die Ferngläser eben halt auf die Grundstücke schauen und sich den Anteil der Westmusik notieren. Und dann habe ich so die Leute auch interviewt und gefragt in der Siedlung. Und natürlich entwickeln sich auch da Gewohnheiten und ein Umgang damit. Diese Datschensiedlung wurde nicht abgerissen, sondern ist da stehen geblieben, als der Atomschutzbunker in unmittelbarer Nähe dreistöckig in den Wald unter die Erde gebaut wurde. Und die Leute haben dann zum Teil den Soldaten Bier vorbeigebracht oder Bratwürste vorbeigebracht. Heute laufen manchmal noch Leute am Sandweg entlang und rufen den alten Leuten zu, ich war früher als Soldat hier stationiert. Sie haben mir Bratwürstchen vorbeigebracht oder so, ne? Also so eine Momente entwickelt sich halt auch aus diesen Sperrgebieten und so weiter. Also das ist genau diese Frage von Gewohnheit, von Anpassung und die Frage, wann kippt genau dieser Moment, also wo das System einfach auch einen selbst angreift, die eigene Lebensgrundlagen und Bedingungen in Gefahr geraten.
0: Und Sie erzählen auch davon, wie es im Ort nach der Wende weitergeht. Überhaupt ist diese Zeit auf der anderen Seite von 1989 genauso wichtig im Roman, weil wir kleben gerade schon wieder so ein bisschen in der DDR. Sprechen wir auch gleich noch drüber, aber vorher noch die Frage, was denken Sie über Nostalgie?
1: Also ist mein letzter Roman über die DDR, das verspreche ich, sage ich immer überall auf Lesung und jetzt sage ich es auch im Radio, damit ich mich selber dran halte, weil ich finde tatsächlich, Schreiben über den DDR-Kontext ist wirklich keine leichte Sache und soll es auch nicht sein. So. Aber man hat wirklich auf der einen Seite den Abgrund der Nostalgie, der Verklärung, der Verharmlosung von Sachen und auf der anderen Seite ist der Abgrund DDR nur als Stasi-Geschichte, als Thriller zu erzählen. Und dazwischen ist aus meinem Empfinden ein sehr, sehr schmaler Grat. Also ich habe manchmal das Gefühl, im Schreiben regelrecht zu balancieren. So, und habe schon auch den Anspruch, ich meine, das ist eine Lebenswelt und ein System, die ganz stark versucht hat, eine Homogenisierung zu erzeugen, Menschen gleichförmig zu machen, in Lebenswelten einzuschränken, Auswahl einzuschränken. Dazu kommt ein Mangel auf einer wirtschaftlichen Ebene gesehen. Und ich möchte im Schreiben nicht das Gleiche wiederholen. Ich möchte nicht die Vielfalt, die es trotzdem gegeben hat an Lebenswelten, an Perspektiven, an Erfahrungen in der DDR, nicht sozusagen im Schreiben genauso klein machen wie dieser Parteianspruch, so kollektiv zu machen, sondern ich will es eher auffächern. So, also in den Interviews, die ich geführt habe, begegnen mir so unterschiedliche Erfahrungen, eben halt auch milieuspezifische Erfahrungen. Manchmal ist es vom Zufall abhängig. Es ist vom Alter definitiv abhängig, wie Menschen erzählen.
0: Und da verstehe ich das vielleicht auch besser, weil es gibt in diesem Buch auch Momente, wo der Detailreichtum, wo ich gedacht habe, ist der vielleicht auch nostalgisch? Also so die Lust daran. Also es gibt so eine Aufzählung von kleinen Fluchten in Ost-Berlin, Benno Besson in der Volksbühne, Bettina Wegen an der Samariterkirche, Kinokamera in Mitte oder wer kennt Kino Volkshaus in Friedrichsfelde. Also so eine Aufzählung, die ja dann, ja, hat die eine Funktion.
1: Ja. Die hat eine Funktion, weil das die Fluchten oder die Nischen sind, wo so ein Lebensraum für Mona und Konrad möglich wird. Da drin. Also der setzt sich ja nicht nur aus, weiß ich, dem Sommerhaus zusammen, sondern dass dieses Leben, dass sie sich zum Beispiel entscheiden, nicht zu gehen, hat damit zu tun, ihr Leben ist noch nicht gekippt, so, auch wenn sie das Bewusstsein haben. So. Sie haben einen Freundeskreis, der aber immer mehr ausdünnt. Also das ist ja dann die Erfahrung in den 80er Jahren, wenn das Netzwerk
0: immer mehr Leute
1: weggehen, wo man merkt, wie wichtig das auch für sozusagen die Insel da drin ist. Aber das ist vor allen Dingen auch die Kunst. Also am Anfang hatte ich glaube, die ersten Sätze, die ich hatte für diesen Roman, war: Ein Grund unter Kiefern und Buchen kann eine Insel sein. Die Kunst kann eine Insel sein, die Liebe kann eine Insel sein, aber auch der Glaube an eine Idee kann eine Insel sein, ein Freundeskreis kann eine Insel sein. Also so diese Suche nach der Nische und das Schaffen dann trotzdem von eigenen Lebensbedingungen in so einem System. Ne, das ist ja eine Verhaltensweise von Menschen in einem System. Das hat mich schon auch sehr interessiert. Ja.
0: Das ist deutlich zu spüren. Da gibt es ja eine große Lust, wie Sie sich da rein recherchiert haben, auch in den Alltag der Kinderklinik, ja, Lindenhof in Lichtenberg oder die Typenbezeichnung der ESA-Rechner in der frühen DDR-Datenverarbeitung. Das ist ganz klar auch ein realistischer Roman geworden.

0: Madeline, actually.
1: Ich habe Peggy Medler hier im MDR Kulturcafé. Peggy Medler, ihr Roman Selbstregulierung des Herzens ist unbedingt auch, ich habe es eben schon mal gesagt, ein Nachwenderoman. Und ich finde, er ist so berührend darin, nachzuforschen, zu ergründen, wie es seinen Figuren in den Jahren nach 1989 ergeht. Wie war das mit dem Mitgefühl bei Ihnen, gerade für die Älteren, also für Georg, für Marlies oder dann für Annelie, die Kinderkrankenschwester, die Georg dann später kennenlernt? Wie war das bei Ihnen, so diese Wendeerfahrung zu beschreiben, konkret das Mitgefühl beim Schreiben?
2: Das ist schon sehr, sehr stark da. Ich glaube, ich gehöre halt zu der Generation, ich war 13 zum Mauerfall, die halt das Strauche in der älteren Generation gesehen hat, also die vielleicht sogar mehr davon geprägt ist als von den wirklichen DDR-Kindheitserfahrungen, ne? Also in meinem Fall, Kindheit ist ja auch sehr unterschiedlich, in meinem Fall war es eine recht behütete Kindheit.
1: In Dresden.
2: In Dresden, im VEB Energiekombinat Dresden, wo meine Eltern so eine kleine Betriebswohnung hatten mit Garten von dran. Genau, aber diese 90er Jahre Erfahrung oder das Beobachten der älteren Generationen aus so einer immer noch Kinder- oder Jugendperspektive, also zu begreifen, dass man auch als erwachsene Menschen ins Straucheln kommen kann, in so einen Orientierungsverlust kommen kann. Das hat mich persönlich schon geprägt, würde ich sagen. Ich habe so ein bisschen meine Pubertät, ehrlich gesagt, verpasst in diesen Jahren. Aus Mitgefühl auch ein Stück weit, ja. Also das ist zum einen da und zum anderen muss ich sagen, ich führe ja jetzt schon wirklich lange so Interviews, Gespräche mit verschiedenen Menschen zu DDR, aber auch zu diesen Transformationserfahrungen in unterschiedlichen Kontexten für Bücher, für Theaterstücke und so weiter. Und in diesen Gesprächssituationen ist man ganz oft in so einer Zweiersituation. Es ist ein intimer Moment des Miteinandersprechens. So. Und ich habe in den 20 Jahren Gespräche, ich habe in diesen Gesprächen immer wieder so viel schon sehr berührende Selbstreflexion auch erlebt, wo ich manchmal das Gefühl habe, die wird öffentlich gar nicht so hörbar. Also öffentlich hat man immer das Gefühl, man muss die Selbstreflexion an die Ostdeutschen rantragen. In der Öffentlichkeit überwiegt eher der Trotz oder ne, die Abwehrhaltung und so weiter. Dieses Gefühl, sich rechtfertigen zu müssen und dann wird dagegen geplautzt.
1: Sich verteidigen zu müssen,
2: ja, gegen einen Angriff oder was auch immer. So, und in diesen intimen Zweiergesprächen, wenn ich, weiß nicht, nach den Lebenswelten, Arbeitswelten frage, dann kommt schon viel Selbstreflexion über die eigene Rolle in einem System, über das Verhalten im System, über diese Frage, es ist ja nicht eine einmalige Entscheidung, mache ich mit oder mache ich nicht mit in einem System. Es sind ja lauter kleine Mini-Entscheidungen, wo immer wieder neu abgewogen wird, wie man sich verhält. So, sagt man jetzt was, macht man den Mund auf oder sagt man nichts, nimmt man den Job jetzt an oder nicht? So, also das sind Anpassungen. Abgesehen davon, dass Anpassung nicht nur Opportunismus ist, ist auch eine Fähigkeit unseres Menschen, sich an Bedingungen, Umweltbedingungen anzupassen. Aber das ist immer wieder neu eine Frage. Und das sind manchmal sehr, sehr kleine Entscheidungen, die auch unterschiedlich getroffen werden. Und darüber konnte ich gut zum Teil mit den älteren Menschen reden. Und das habe ich ja dann ganz stark irgendwie in den Georg mit reingebracht, der ja, wirklich viel sortiert in den 90er Jahren.
1: Und das kommt eben erstmal auch diese Scham zur Sprache, wie er versucht, unter den völlig veränderten Umständen dann in der Firma klarzukommen, wo er gerade in den 80er noch Abteilungsleiter da in der Datenverarbeitung geworden ist. Und dann gibt es so den Satz, Georg versuchte in Haltung und Auftreten anzuzeigen, wie wenig sozialistischer Mensch er in den letzten 4 Jahrzehnten geworden war, vergeblich. Man sah ihm das Land und das System von Weitem an.
2: Ja, genau.
1: So, und ich habe einen Vater, so dessen Geschichte, also da gibt es wahnsinnig viel Ähnlichkeit. Also, dass er auch anfängt, dann intensiv zu laufen, aber nur draußen im Garten, ist auch noch ein wichtiger Unterschied. Das war dann eine Stelle, das hat mich echt getroffen. Also, mein Vater hat es ganz ähnlich gemacht. So ist dann ganz viel gelaufen, aber nicht in Berlin, nicht in seinem Viertel.
2: Ja, so. Ja. Das ist ja auch voll so. Dieses Joggen war ja in den 90er Jahren noch gar keine Normalität wie heute, ne? So,
1: ja. Und Georg hat einen Sohn, sein jüngerer Sohn aus der zweiten Beziehung, Sebastian, und der ist in etwa so alt, wie Sie sind. Und wenn der Georg heute als alter Mann so viele Jahre nach der Wende dann mit diesem Sebastian spricht, schreiben Sie, dann wird er ganz weich. Und da, das haben Sie ja eben schon angedeutet, erzählen Sie von einer Erfahrung, noch mehr als von einer Sehnsucht. Ne? Ich war mir nicht sicher, ob Sie sich das eigentlich gewünscht haben oder.
2: Nee, ich erzähle von der Erfahrung. Ich erzähle hier wirklich, also dieser Sebastian ist eigentlich ein Stück weit, das bin ich in diesen Interviewsituationen. Das ist so verrückt, wenn man die Menschen weich, und Selbstreflexion hat immer einen Zauber auch, finde ich. Also wenn Menschen über sich und ihr Handeln nachdenken können und das vor jemand anderen tun, der ja in dem Moment Zeuge dieser Selbstreflexion ist. Das ist so ein gemeinsamer Raum. Das berührt mich wirklich.
1: Das ist so zu spüren in dem Buch.
2: Ja.
1: Besonders zu spüren in der Szene, als sich dann Mona und Georg nochmal im Wald treffen. Mhm. Das ist ja meine liebste Szene.
2: Das ist auch meine Lieblingsszene. Ja. Ja.
1: So, wo der Georg erstmal gefragt wird, da ist schon eine Weile Wende gewesen, und da wird er gefragt von der Mona, wie geht's, und er will erstmal sagen, gut, und dann lässt sie aber ihn nicht vom Haken, und dann den Rest müssen die Leute selber lesen. Ein Detail, was ich im Zusammenhang mit den ganzen Ost-West-Geschichten noch nie irgendwo gelesen habe, die Ostdeutschen fragen in dem Ort, in dem das Ganze, also wesentlich dann am Rand von Berlin spielt, fragen die aus dem Westen Zugezogenen nichts, fragen nicht nach deren Leben auf der anderen Seite der Mauer. Die Wessis haben automatisch immer ein leichtes Leben. Das fand ich so witzig, das mal irgendwo in einem Roman zu sehen, weil das ja viele ehemals Westdeutsche können das ja erzählen, oder? Diese Erfahrung. So strotzt das Buch vor Realismus, und in 50 Jahren wird es vielleicht die Quelle sein, wenn jemand wissen will, wie diese Jahre gewesen sind. Wie sehen Sie das, so wie man heute Josef Roth lesen kann oder weiß ich, so die alten Realisten, Solar, Balzac und sowas?
2: Also tatsächlich, als ich gedacht habe, ich schreibe nochmal einen Roman, der in der DDR spielt, war mein Interesse, mir das wirklich auch nochmal aus einer ökonomischen Perspektive anzuschauen, die DDR. Und ich habe relativ früh dann gesagt, okay, dann muss es aber auch viel um Arbeit gehen. Es muss um Arbeit gehen, es muss um Eigentum gehen und um Waren gehen, wenn man über Ökonomie schreiben möchte. Und meine Figuren arbeiten ja wirklich sehr viel in dem Roman. Also man kann ihnen zuschauen beim Arbeiten. Und ich glaube, das ist etwas, wo ich selbst gespannt bin, wie ich das in 10 Jahren, also jetzt auch mit diesen ganzen KI-Entwicklungen, wie ich das in 10 Jahren nochmal lesen werde. Und das andere, was mich so interessiert hat, ich meine, in dieser kurzen Zeit der sogenannten kybernetischen Revolution, als in der DDR das so das große Versprechen für paar Menschen war ja mit diesem Versprechen verknüpft, dass man durch die Automatisierung, durch die Rechnerentwicklung Zeit einsparen wird. Also dass man effizienter werden kann, aber dass auch wirklich Zeit für den Menschen eingespart werden kann. Dass damit in dem Moment, wo die Maschine halt ganz viel Aufgaben zur Versorgung übernimmt, der Mensch viel Zeit hat für schöpferische Arbeit. Ich sage immer für soziale Beziehungen und so weiter. Annelie, die Krankenschwester, sagt, wenn ich Einwegmaterial wie im Westen hätte, wenn ich nicht die ganzen Binden aufwickeln, waschen, sterilisieren müsste, dann könnte ich mich auf die faule Haut legen. Und es hat nicht geklappt. Es hat nicht in der DDR geklappt. Ich habe aber das Gefühl, es klappt heute auch nicht. Dieses Versprechen, dass wir mithilfe der Maschinen und mithilfe der Rechentechnik in einen größeren Zustand von Freiheit geraten. Mit dem Einwegmaterial geraten wir im Gesundheitssystem auch nicht in einen größeren Zustand der Freiheit hinein, sondern Arbeit ist immer noch ein Thema, auch belastende Arbeit. Arbeitsdruck ist ein Thema. Und das war mir tatsächlich auch wichtig. Und da bin ich enorm gespannt, wie sich die nächsten 10 Jahre mit der KI entwickeln werden. Weil ich habe im Moment den Eindruck, aus meiner Perspektive, gerade sind die Ängste vor der KI größer als die Träume mit der KI. Also so wie Georg damals von der Rechentechnik träumt, so träumen heute weniger wenige Menschen, glaube ich, von der KI, vielleicht die Tech-Unternehmen, die sich erhoffen, ganz viel Geld damit zu verdienen.
1: Wir haben über das neue Buch von Peggy Medler gesprochen, Selbstregulierung des Herzens. Das erscheint bei Galliani, hat 304 Seiten. Ich bin Carsten Tesch. Das Gespräch gibt's online. Gute Adresse für gute Gespräche online in der ARD Sounds App, was bisher die ARD Audiothek gewesen ist. Peggy Medler, Dankeschön.
2: Vielen Dank für das Gespräch.

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4: Um 13 Uhr mit Frank Thomas. Deutschland ist in einer internationalen Vergleichsstudie zum Wohlbefinden von Kindern weit hinten gelandet. Wie das Kinderhilfswerk UNICEF mitteilte, belegt Deutschland von 37 untersuchten Ländern nur Platz 25. Auf den ersten drei Plätzen landeten die Niederlande, Dänemark und Frankreich. Auch deutlich ärmere Länder wie Rumänien oder Ungarn lagen noch vor Deutschland. Kritisiert wurde unter anderem die stagnierende Kinderarmut in Deutschland. Alarmierend ist laut Studie zudem das Bildungsniveau. Nur 60% der 15-Jährigen erreichten in Lesen und Mathematik die Mindestkompetenz. Mit Aufrufen zum Mut und zum Handeln ist der Deutsche Katholikentag in Würzburg zu Ende gegangen. Bei einem Gottesdienst unter freiem Himmel rief der Vorsitzende der Deutschen Bischofskonferenz Heiner Wilmer die Gläubigen auf, sich stärker gegen Krieg und Leid in der Welt zu engagieren. Wörtlich sagte Wilmer, die Welt brennt, aber sie ist nicht verloren. Aufgabe der Kirche sei es, mitten ins Chaos hinauszugehen, so der Bischof. Nach Angaben der Veranstalter war der Katholikentag sehr gut besucht. Insgesamt habe man 74.000 Gäste gezählt. Diesel ist zum ersten Mal seit Anfang März wieder billiger als Benzin der Sorte E10. Wie der ADAC mitteilte, kostete gestern ein Liter Diesel im bundesweiten Tagesdurchschnitt 1,99 €, ein Liter E10 1,99,4 €. Zur Zeit der Höchststände bei den Spritpreisen war Diesel zwischenzeitlich 25 Cent teurer als E10, obwohl er niedriger besteuert wird. Diesel gilt als krisensensibler als Benzin, weil er weltweit stärker nachgefragt wird. Zudem ist Deutschland auf Importe angewiesen. Im oberbayerischen Traunstein ist heute Morgen ein Nachtzug aus Kroatien wegen Brandgefahr evakuiert worden. Grund waren heißgelaufene Bremsen. Wie die Feuerwehr mitteilte, mussten rund 250 Fahrgäste den Zug verlassen. Sie wurden vorübergehend in einer Turnhalle untergebracht. Verletzt wurde niemand. Fußballcoach Xabi Alonso wird künftig den englischen Erstligisten FC Chelsea trainieren. Wie der Premier League Club mitteilte, übernimmt Alonso zur kommenden Saison den Posten des Teammanagers. Er erhalte einen 4-Jahres-Vertrag. Alonso hatte 2024 in Deutschland mit Bayer Leverkusen das Double geholt. Danach wechselte er zu Real Madrid, verließ den Club aber im Januar nach einem Zerwürfnis mit der Vereinsleitung. Das waren die Nachrichten.
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5: Und das heißt für heute Nachmittag ein Wechsel von Sonne und Wolken. Bisher mehr die Wolken, die da überwiegen. Vielerorts weiter trocken, vor allem in den Regionen zwischen Albe und Havelwinkel über Anhalt und Nordsachsen bis ins Vogtland zwischendurch auch Schauer. Die Höchstwerte 15 bis 19 Grad. In der kommenden Nacht dann sieht es ganz anders aus. Dann wird es mit den Temperaturen wieder nach unten gehen. Dann die Temperaturen zwischen 6 und 3 Grad, in höheren Lagen örtlich noch bis 0 Grad. Morgen zum Start in die neue Woche erst verbreitet Sonne, im Verlauf von Westen her zunehmende Bewölkung und vor allem in Sachsen-Anhalt und Thüringen am Nachmittag Schauer und Gewitter, Höchstwerte 16 bis 22 Grad. Am Dienstag dann wechselhaft und weniger Wolken unterwegs, dazu weiterhin mild. Das sind die aktuellen Werte. Gemessen hier in Mitteldeutschland, da haben wir zunächst einmal Artern mit wolkigen 13 Grad, Dresden wolkig bei 15, Eisenach stark bewölkt 13 Grad, in Erfurt stark bewölkt 13, Gardelegen fast wolkenlos 15, Hoyerswerda wolkige 16, Magdeburg wolkig bei 17, Neuhaus am Rennweg stark bewölkt 9 Grad, Oschatz stark bewölkt 15, Plauen stark bewölkt 13 und Wernigerode wolkig bei 13 Grad. Die Lutherstadt Wittenberg meldet wolkige 16 Grad. Der MDR Kulturverkehrsdienst meldet. Einiges los auf unseren Straßen. Los geht's mit der A2 Richtung Berlin. Zwischen Allerengersleben und Alsleben stockender Verkehr plus 10 Minuten. A2 Richtung Hannover. Zwischen Irxleben und Bornstedt Stau an einer Baustelle plus 30 Minuten. A4 Görlitz Richtung Dresden. Zwischen Salzenforst und Burkau 6 Kilometer Stau, Verzögerung 30 Minuten. Die A4 Richtung Frankfurt. Zwischen Dresden-Neustadt und Wilsdruff Stau und stockender Verkehr plus 20 Minuten. Nochmal A4 Richtung Frankfurt. Zwischen Chemnitz-Ost und Kreuz-Chemnitz Stau und stockender Verkehr, Verzögerung 10 Minuten. A9 Richtung München zwischen Niemeck und Kleinmarzehns Stau. Planen Sie hier 15 Minuten mehr Zeit ein. Und die A13 Richtung Dresden zwischen Klettwitz und Ruhland Stau wegen Bauarbeiten. Und hier eine Stunde, 15 Minuten mindestens Verzögerung. Kommen Sie trotz allem gut und sicher an Ihr Ziel. Soweit unser Verkehrsdienst. Die Zeit 13.05 Uhr.
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5: Im Studio begrüßt Sie Sven Kochale, Ihnen einen guten Tag.

den Flintstones in den Nachmittag, die B-52s hier bei MDR Kultur. 13.08 Uhr haben wir es und das ist der Plan für diese Stunde. Gleich beleuchten wir mal ein spezielles Kapitel des Nationalsozialismus. Es geht um Intellektuelle aus Deutschland, die vor den Nazis in die USA geflohen sind und sich dort ein neues Leben aufgebaut haben, von der Dietrich bis zu den Manns. Und deren Leben nach dem Kriegsende plötzlich eine ganz andere, ungeahnte Richtung nahm, als es plötzlich hieß, die USA würden von Kommunisten unterwandert, die die deutsche Exil-Community bedrohen würden. Das Buch Paranoia in Hollywood von Jan Jekal beleuchtet dieses Kapitel genauer. Gleich mehr dazu. Und dann haben wir uns natürlich heute um den Panikrocker Udo Lindenberg zu kümmern. Heute wird der Vater des Deutschrocks 80 Jahre alt, mit Hut und Sonnenbrille und lange Zeit auch mit Zigarre. Hat er sich musikalisch immer wieder neu erfunden und feiert auch im fortgeschrittenen Alter Erfolge. Udo ist Kult. Ihm widmen wir unseren Stichtag in einer guten halben Stunde.

0: Musik von Johann Sebastian Bach hier bei MDR Kultur an diesem Sonntagmittag. Und wir laden an dieser Stelle schon mal herzlich ein zum Diskurs heute Nachmittag. Zu Gast sein wird der Autor Jan Jekel, der in seinem Buch Paranoia in Hollywood das Schicksal von deutschen Intellektuellen nach deren Flucht vor den Nationalsozialisten beschreibt. Hunderte deutschsprachige Schauspieler, Schriftsteller, Künstler hatten in den 1990er und 1940er Jahren in Kalifornien ein neues zu Hause gefunden. Zu ihnen gehörten Marlene Dietrich, Billy Wilder, Franz Werfel, Thomas und Heinrich Mann. Sie bildeten eine illustre Exil-Community, ein Weimar am Pazifik, wie es Kulturhistoriker mal formuliert haben. Jan Jekal hat deren Geschichte nun noch einmal neu beleuchtet und schildert, wie diese Gemeinde zunächst gerettet, vielfach gefeiert wurde und wie dieses Gefühl dann nach 1945 gekippt ist, als eine vermeintlich kommunistische Unterwanderung der USA dazu führte, dass sich die Deutschen in ihrer neuen Welt zunehmend bespitzelt und schikaniert fühlten. Paranoia in Hollywood heißt das Werk, das für die Leipziger Buchmesse 2026 nominiert war. Unsere Literaturredakteurin Bettina Balschaff hat schon mal drin geblättert.
1: Man spricht Deutsch im Los Angeles der 1940er Jahre.

0: mal mit Berliner, mal mit Münchner, mal mit Wiener Zungenschlag. Denn nicht wenige Künstler und Künstlerinnen aller Sparten haben das sogenannte Dritte Reich fluchtartig verlassen. Manche aus Überzeugung, viele, weil ihre Namen auf den schwarzen Listen der Nationalsozialisten stehen und sie Verfolgung fürchten müssen. Da scheint die Westküste der USA ein guter Ort, auch weil man hier leicht Arbeit findet. Schließlich braucht Hollywood Komponisten und Autorinnen, Regisseure und Schauspielerinnen. Über die kalifornischen Jahre von Thomas Mann, Vicky Baum, Marlene Dietrich, Hans Eisler oder Bertolt Brecht ist schon viel geschrieben worden. Und auch Jan Jekal beschreibt Los Angeles der 1940er Jahre zunächst einmal als wahres Idyll. Hier trifft sich das Who is Who der deutschen Gegenkultur auf Partys. Und bei den jährlichen Oscar-Verleihungen tauchen immer öfter deutsche Namen auf. Der Berliner Ernst Lubitsch zum Beispiel oder Billy Wilder, der als Samuel Wilder in Galizien auf die Welt gekommen war.
1: Und der immer blaue Himmel, die Palmen und Zitronenbäume, die Küstenstraßen und sanften Hügel, das Prestige und Versprechen Hollywoods lassen Los Angeles vielen Exilierten erscheinen wie eine Zuflucht im Paradies. Diese goldene Zeit währt einige Jahre, dann wandelt sich der Geist und die Stimmung kippt. Paranoia zieht ein.
0: Und hier wird es interessant, denn diese Paranoia in Hollywood, auf die sich der Titel von Jan Jekals Buch bezieht, weist auf ein seltsames Paradox hin, das die US-amerikanischen Behörden umtreibt, allen voran das FBI. Hier glaubt man nämlich, dass die deutschsprachigen Exilanten vor allem deshalb aus Deutschland geflohen sind, weil sie insgeheim mit der Sowjetunion sympathisieren und also mit dem Kommunismus. Und was fürchten die USA mehr als der Teufel das Weihwasser? Richtig, den Kommunismus. Die Exilanten werden also ausspioniert und ihren Namen landen auch hier auf schwarzen Listen. Denn gerade Hollywood gilt dem FBI als linkes Nest, wo mit Hilfe der Filmkunst die kommunistische Unterwanderung des ganzen Landes geplant wird. So jedenfalls der Verdacht des besonders paranoiden FBI-Direktors John Edgar Hoover. Als sich einige Exilanten im Beisein von zwei FBI-Spitzeln für ein Nationalkomitee Freies Deutschland in der Sowjetunion aussprechen, sind alle Zweifel ausgeräumt.
1: Zeigt es nicht, dass die Exilgemeinde kommunistisch unterwandert ist? Ist die Bewegung ein Versuch, nach Kriegsende eine deutsche Regierung nach sowjetischem Vorbild zu errichten?
0: Nachdem die USA und die Sowjetunion gerade noch gemeinsam und ziemlich erfolgreich gegen Hitler-Deutschland gekämpft hatten, bekommt das 1938 gegründete House Committee of Un-American Activities, also das Komitee für unamerikanische Umtriebe, nach 1945 plötzlich sehr viel zu tun. Deutsche Exilanten müssen vor einem Ausschuss nachweisen, nie Mitglied einer kommunistischen Partei gewesen zu sein. Bertolt Brecht probierte es in seinem besten Englisch.
2: I was not a member or I'm not a member of any communist party.
0: Doch Hollywood nimmt diese würdelosen Befragungen nicht hin. Es kommt zu Solidaritätsbekundungen und Radiosendungen, in denen sich auch prominente Schauspieler für ihre Kollegen aussprechen und sich auf das Recht auf freie Meinungsäußerung beziehen. Auch sie gründen ein Komitee, das Committee for the First Amendment, den Verfassungszusatz, der den amerikanischen Bürgern Meinungsfreiheit garantiert.
3: Hollywood fights back!
0: Jan Jekal erzählt sehr lebendig und anschaulich von den bewegten Jahren, die die deutschen Exilanten in den USA erleben und erleiden. Und ja, bei der Lektüre kann man die Gegenwart nur schwer ausblenden. Jan Jekal beendet sein Buch sicher nicht ohne Grund mit dem Hinweis, dass in Hollywood das Committee for the First Amendment gerade wieder reanimiert wird. Denn wieder steht die Meinungsfreiheit massiv unter Druck. Geschichte mag sich nicht deckungsgleich wiederholen, aber die Paranoia in Hollywood damals funktioniert als Blaupause für die Paranoia im Weißen Haus heute erstaunlich gut.
4: Bettina Baltschew über das Buch Paranoia in Hollywood von Jan Jekal. Und der Autor ist heute Nachmittag ab 15 Uhr zu Gast im Diskurs hier bei MDR Kultur.

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0: Hausgemeinschaft, Felix Meyer und das zerrissene Maul. 13.30 Uhr ist es.
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0: Heute Nachmittag ein Wechsel von Sonne und noch mehr Wolken. Vielerorts trocken, vor allem in den Regionen zwischen Elbe-Havel-Winkel über Anhalt und Nordsachsen bis ins Vogtland. Zwischendurch aber auch immer mal wieder Schauer. Die Höchstwerte 15 bis 19 Grad, dazu ein schwacher bis mäßiger Südwestwind. In der kommenden Nacht immer mehr Auflockerungen und trocken. Tiefstwerte dann 6 bis 3 Grad. In höheren Lagen auch örtlich um die 0 Grad, vielleicht sogar ein Stückchen sogar darunter. Morgen zum Start in die neue Woche erst verbreitet Sonne, im weiteren Verlauf dann zunehmend bewölkt und vor allem in Sachsen-Anhalt und Thüringen am Nachmittag auch Schauer und Gewitter. Höchstwerte 16 bis 22 Grad. Am Dienstag wechselhaft und aufgelockert, dazu einzelne Schauer, weiterhin vergleichsweise mild. Das sind die aktuellen Werte. Gemessen in Chemnitz wolkig bei 13 Grad, Dresden fast wolkig 16, in Eisenach fast wolkenlos 14, Erfurt stark bewölkt bei 13, der Fichtelberg bedeckt, Regen 6 Grad, Gera stark bewölkt 15, Görlitz leicht bewölkt bei 16, Halle stark bewölkt 15. In Leipzig wolkige 16 Grad, gleiches Bild in Magdeburg und Meiningen stark bewölkt bei 13 Grad. Der MDR Kulturverkehrsdienst meldet A2 Richtung Berlin zwischen Allerlingersleben und Eilsleben stockender Verkehr plus 15 Minuten. Nochmal A2 Richtung Hannover zwischen Irksleben und Bornstedt Stau an einer Baustelle, planen Sie 30 Minuten mehr Zeit ein. Noch mehr Zeit bitte auf der A4 Görlitz Richtung Dresden zwischen Salzenforst und Burkau, 6 Kilometer Stau plus 45 Minuten. A4 Richtung Frankfurt zwischen Dresden-Neustadt und Wilsdruff, Stau und stockender Verkehr plus 20 Minuten. Nochmal A4 Richtung Frankfurt, zwischen Chemnitz-Ost und Kreuz Chemnitz, Stau und stockender Verkehr, Verzögerung 10 Minuten. Die A9 Richtung München, zwischen Brück und Kleinmarzehns, Stau plus 20 Minuten. Und ganz viel Geduld heute Nachmittag auf der A13 Richtung Dresden zwischen Klettwitz und Ruhland. Stau wegen Bauarbeiten. Hier brauchen Sie mindestens 2 Stunden mehr Zeit. Kommen Sie trotz alledem gut und sicher an Ihr Ziel. Soweit unser Verkehrsdienst, 13.32 Uhr.
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Billy Joel hier bei MDR Kultur. Gleich kümmern wir uns um den Mann mit Sonnenbrille und mit Hut. Odo Lindenberg, Kultrocker, der in Hamburg lebt und bis heute erfolgreich unterwegs ist und heute seinen 80. Geburtstag feiert. Und an höchster Stelle hat der Udo heute Glückwünsche bekommen, nämlich von Bundespräsident Frank-Walter Steinmeier. Er hat ihn gewürdigt als einen Sänger, der einer der ersten gewesen sei, der die deutsche Sprache in der Rockmusik etabliert und mit seinen Songs bis heute ein breites Publikum erreiche. Genauso ist es. Und deswegen gratulieren auch wir gleich in unserem Stichtag Udo Lindenberg zum 80. Zuvor noch Peggy Lee und ihr Love Song.

0: Eigeli bis 13.42 Uhr.
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0: Da geht es diesmal um Kultrocker Udo Lindenberg. Er hat mit seiner Musik Generationen begleitet, sich immer wieder neu erfunden und feiert auch deshalb im fortgeschrittenen Alter noch Erfolge. Und längst hat sich Udo Lindenberg auch einen Namen als Maler gemacht. Heute feiert der Mann mit Hut und Sonnenbrille seinen 80. Geburtstag. Und zum Jubiläum gibt es gleich mehrere Ausstellungen, ein pompöses Album, eine Biografie, eine neue TV-Dokumentation. Das ist alles dabei, denn über diesen Mann gibt es ja so viel zu erzählen. Am 17. Mai 1946 wurde Udo Lindenberg geboren. Der Stichtag hier bei MDR Kultur von Sven Hecker.
2: Nun stehe ich hier und sing ganz andere Lieder. Ich weiß noch nicht, wohin es geht.
3: 1972 gibt es einen Aha-Effekt in einer Sendung des Saarländischen Rundfunks.
4: Es geht also doch. Es ist doch möglich, Rockmusik nicht nur in Deutschland zu spielen, sondern ihre Texte auch in deutscher Sprache zu singen. Es ist der Udo, der es möglich macht.
3: Kleiner Einschub an dieser Stelle. In der DDR gibt es damals schon Renft oder die Pudis, die ebenfalls Rock mit deutschen Texten spielen. Doch im Westen hat jener Udo zweifellos die Nase weit vorn.
4: Udo Lindenberg erzählt Geschichten. Geschichten mit einem etwas aufgesetzten Tiefgang, aber mit vielen schönen und intelligenten Bildern.
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3: Nun, das ist ein klein wenig übertrieben. Gronau, wo Klein Udo im ersten Nachkriegsjahr 1946 das Licht der Welt erblickt, Gronau liegt in Westfalen, dicht an der niederländischen Grenze. Der Vater ist Installateur. Schon als Kind soll Udo auf den Blechfässern im Hof herumgehämmert haben. Ein Zeichen. Die Musikhochschule verlässt er nach einigen Semestern und trommelt sich fortan in verschiedenen Bands durch die Swinging 60s, unter anderem auch bei Klaus Doldingers Band Passport.
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3: Dass Lindenberg mal Jazz gemacht hat, hört man auch noch der Platte an, mit der dem frisch gebackenen Leiter seines Panikorchesters 1973 ein heftiger Paukenschlag gelingt.
2: Stell dir vor, du kommst nach Ost-Berlin.
3: Unverkrampft, selbstverständlich und schnodderig jongliert Lindenberg mit deutschen Texten. Das kommt an, bald auch hinter der Mauer in der DDR. Und er versteht es, sich und seine Musik zu inszenieren. Seine opulenten Shows sorgen für Furore, auch in der ernsteren Sparte. Theaterregisseur Peter Zadek bringt Lindenbergs Rockrevue Drönland-Symphonie auf die Bühne. Lindenberg nutzt seine lockeren Lieder und Sprüche auch, um ernstere Themen unterzubringen. Unvergessen die Scharmützel mit DDR-Staatschef Erich Honecker, mit Sonderzugssong, geschenkter Lederjacke, Schalmei und Gitarre statt Knarre.
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3: Was Lindenberg hier vielleicht auch meint, bereits mit 43 hatte der bekennende Trinker seinen ersten Herzinfarkt. Allerdings, die ganz panischen Zeiten sind lange vorbei, auch musikalisch. Das letzte Studioalbum war sehr erfolgreich, ist aber wie die letzte Tour auch schon eine Weile her. Öfter tauscht Lindenberg das Mikrofon mit Stift und Pinsel, macht mit Bildern von sich reden.
5: Das ist irgendwie alles im Verbund, Gesamtkunstwerk. Mit der Singerei und Trommeln und so, ja, und Bühnen-Action machen, das geht natürlich immer weiter. Ich sehe mich ja als zeitlos und so, ich unterliege ja nicht der irdischen Zeitzählung. Ich sehe mich ja mehr als so eine Art E.T., so ein Besucher auf der Durchreise auf diesem Planeten und so. Und deswegen machen wir da auch nicht so ein Riesengedöns, es geht so ständig weiter, die Energie ist ungebrochen.
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3: 2023, also längst im Herbst seiner Zwitscher-Karriere, drehte Udo Lindenberg nochmal auf, gemeinsam mit einem Musiker der übernächsten Generation, dem Rapper Apache 207. Ihr Komet stand wochenlang auf Platz 1 der Charts. Dass die Nachtigall aus Gronau das Zwitschern irgendwann mal ganz sein lässt, ist fast nicht vorstellbar.
0: Der Stichtag von Sven Hecker. Udo Lindenberg wird heute 80 Jahre alt und er hat ja Fans überall in Deutschland. In Thüringen zum Beispiel ist die Begeisterung für den Panikrocker so groß, dass ab heute Bäume gepflanzt werden, aus denen einmal der Udo Lindenberg Wald werden soll. Ausgewählt wurde ein Standort an der Autobahn 4 als Verbindung zwischen Ost und West. Und hier ist Udo Lindenberg gleich.
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Udo Lindenberg zu seinem 80. Geburtstag heute, das Mädchen aus Ost-Berlin, einer seiner vielen großen Hits. 13.51 Uhr haben wir es, hier ist MDR Kultur. Punkt 14 Uhr gibt's die neuen Nachrichten.

0: Es geht weiter mit Fjodor Dostojewskis Roman Der Spieler, heute Folge 18 von 20.
1: Ja.
0: Die Eifersucht hatte Alexei umgetrieben auf den Marquis.
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5: Um 14 Uhr mit Frank Thomas. Deutschland ist in einer internationalen Vergleichsstudie zum Wohlbefinden von Kindern weit hinten gelandet. Wie das Kinderhilfswerk UNICEF mitteilte, belegt Deutschland von 37 untersuchten Ländern nur Platz 25. Auf den ersten drei Plätzen landeten die Niederlande, Dänemark und Frankreich. Auch deutlich ärmere Länder wie Rumänien oder Ungarn lagen noch vor Deutschland. Kritisiert wurde unter anderem die stagnierende Kinderarmut in Deutschland. Alarmierend ist laut Studie zudem das Bildungsniveau. Nur 60% der 15-Jährigen erreichten in Lesen und Mathematik die Mindestkompetenz. Mit Aufrufen zum Mut und zum Handeln ist der Deutsche Katholikentag in Würzburg zu Ende gegangen. Bei einem Gottesdienst unter freiem Himmel rief der Vorsitzende der Deutschen Bischofskonferenz Heiner Wilmer die Gläubigen auf, sich stärker gegen Krieg und Leid in der Welt zu engagieren. Wörtlich sagte Wilmer, die Welt brennt, aber sie ist nicht verloren. Aufgabe der Kirche sei es, mitten ins Chaos hinauszugehen, so der Bischof. Nach Angaben der Veranstalter war der Katholikentag sehr gut besucht. Insgesamt habe man 74.000 Gäste gezählt. Bei einem Drohnenangriff ist am einzigen Atomkraftwerk der Vereinigten Arabischen Emirate ein Feuer ausgebrochen. Wie die Behörden mitteilten, geriet ein Generator in Brand. Die Sicherheit der Anlage in der Wüstenregion bei Abu Dhabi sei nicht gefährdet. Der Betrieb laufe normal. Verletzte habe es nicht gegeben. Der Iran attackiert seit Kriegsbeginn immer wieder arabische Nachbarländer und zielt dabei vorrangig auf deren Energieversorgung und Förderung. Das Finale des Eurovision Song Contest hat der ARD erneut hohe Einschaltquoten beschert. Die Arbeitsgemeinschaft Videoforschung ermittelte, dass rund 8,9 Millionen Menschen die Übertragung der Show aus Wien verfolgten. Im Vorjahr waren es allerdings 9,2 Millionen. Das ESC-Finale gewann diesmal die bulgarische Sängerin Dara. Deutschland landete mit Sarah Engels auf dem drittletzten Platz. Fußballcoach Xabi Alonso wird künftig den englischen Erstligisten FC Chelsea trainieren. Wie der Premier League Club mitteilte, übernimmt Alonso zur kommenden Saison den Posten des Teammanagers. Er erhalte einen 4-Jahres-Vertrag. Alonso hatte 2024 in Deutschland mit Bayer Leverkusen das Double geholt. Danach wechselte er zu Real Madrid, verließ den Club aber im Januar nach einem Zerwürfnis mit der Vereinsleitung. Das waren die Nachrichten.
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6: Der Nachmittag präsentiert sich mit einem munteren Wechsel aus Sonne und Wolken. Vielerorts wird es trocken bleiben, vor allem aber in den Regionen so Elbe-Havel-Winkel über Anhalt, Nordsachsen bis ins Vogtland doch immer wieder Schauer. Die Höchstwerte 15 bis 19 Grad, dazu ein schwacher bis mäßiger Südwestwind. In der kommenden Nacht auflockernd, dann trocken, Tiefstwerte 6 bis 3 Grad. In höheren Lagen kann es runtergehen auf Werte um den Gefrierpunkt, örtlich sogar ein bisschen noch darunter. Morgen dann erst verbreitet Sonne, im weiteren Tagesverlauf dann zunehmend bewölkt und vor allem in Sachsen-Anhalt und Thüringen am Nachmittag Schauer und Gewitter. Die Höchstwerte 16 bis 22 Grad. Am Dienstag dann wechselhaft aufgelockert mit einzelnen Schauern und weiterhin vergleichsweise mild. Das sind die aktuellen Werte. Gemessen in Dresden fast wolkenlos 15 Grad, in Eisenach fast wolkenlos 14, Erfurt stark bewölkt 14, Gardelegen leicht bewölkt bei 15, Hoyerswerda fast wolkenlos 16, Magdeburg wolkige 16 Grad, Neuhaus am Rennweg stark bewölkt bei 9 Grad, Oschatz wolkig 16, Plauen stark bewölkt bei 13, Wernigerode stark bewölkt 14 und Lutherstadt-Wittenberg auch stark bewölkt bei 16 Grad. Der MDR Kulturverkehrsdienst. Einiges los auf unseren Straßen. A2 Richtung Berlin zwischen Allerringersleben und Eilsleben stockender Verkehr plus 10 Minuten. A2 Richtung Hannover zwischen Irxleben und Bornstedt Stau an einer Baustelle Verzögerung 30 Minuten. A4 Görlitz Richtung Dresden zwischen Salzenforst und Burkau 6 Kilometer Stau, planen Sie 30 Minuten mehr Zeit ein. A4 Richtung Frankfurt zwischen Dresden-Neustadt und Wilsdruff Stau und stockender Verkehr plus 20 Minuten. A4 Richtung Frankfurt zwischen Chemnitz-Ost und Kreuz-Chemnitz Stau und stockender Verkehr. 10 Minuten Geduld brauchen Sie hier. Die A4 Richtung Frankfurt zwischen Hermsdorfer Kreuz und Stadtroda 2 Kilometer Stau an einer Baustelle plus 10 Minuten. Die A9 Richtung München zwischen Brück und Kleinmarzehns Stau und 20 Minuten Verzögerung. A13 Richtung Dresden zwischen Klettwitz und Ruhland Stau wegen Bauarbeiten. Hier brauchen Sie eine Stunde 45 Minuten länger. Und die A14 Richtung Dresden zwischen Plötzkau und Könnern auch da Stau plus 10 Minuten. Trotz alledem. Kommen Sie gut und sicher an Ihr Ziel. Unser Verkehrsservice bis 14.05 Uhr.
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6: Und im Studio begrüßt Sie Sven Kochale. Ihnen einen guten Tag.

Hier ist MDR Kultur. 14.09 Uhr ist es an diesem Sonntagmittag. Das haben wir vor in dieser Stunde. Wir tauchen mal gleich ganz tief ein in die Geschichte der DEFA. Denn genau vor 80 Jahren, am 17. Mai 1946, wurde die Deutsche Film AG in Potsdam-Babelsberg gegründet, die Filmproduktionsgesellschaft der DDR. Bei der DEFA sind tausende Spiel- und Dokumentarfilme entstanden und die berühmten Märchen- und Animationsfilme. Doch welche Relevanz haben diese Filme heute noch und wer guckt die? Damit beschäftigen wir uns gleich mal. Und dann sind wir beim Eurovision Song Contest. Wir haben es gerade in den Nachrichten gehört. Rieseneinschaltquote in der ARD. Bulgarien hat gewonnen, während Deutschland knapp am letzten Platz vor Galgen geschrammt ist. Die Höhen und Tiefen dieses Musikspektakels würdigt jetzt eine Dokumentation, abrufbar in der ARD Audiothek. Nennt sich 70 Jahre ESC, More Than Music. Und die blickt zurück auf 7 Jahrzehnte voller Musik, Emotionen und Leidenschaft. Mehr zum ESC in etwa einer halben Stunde.

0: ist MDR Kultur am Sonntagnachmittag, 14:45. Kleine Quizfrage. Was haben Kultrocker Udo Lindenberg und die Deutsche Film AG, kurz DEFA, gemeinsam? Beide haben heute Geburtstag. Udo Lindenberg kam am 17. Mai 1946 im Münsterland zur Welt. Wir haben ihn gerade gewürdigt in unserem Stichtag. Und auch an diesem 17. Mai 1946 wurde die DEFA, die Deutsche Film AG, in Potsdam-Babelsberg gegründet. Die Produktionsgesellschaft der DDR. Hier sind tausende Filme entstanden, darunter Kultfilme wie Paul und Paula mit der jüngst verstorbenen Angelika Domröser. Eine Stiftung kümmert sich um das Erbe der DEFA und versucht es so weit möglich zu erhalten. Doch wer schaut diese Filme heute eigentlich noch und wie hat sich der Blick auf die DEFA im Laufe der Zeit verändert? Vivian Wied beschäftigt sich damit.
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2: Solo Sunny. Für viele, die in der DDR aufgewachsen sind, ein absoluter Kultfilm. Für die nachfolgenden Generationen kaum noch bekannt. So steht es um viele der tausenden DEFA-Produktionen. Die Filme sind mehr als nur Nostalgie. So sieht es Philipp Zengel von der DEFA-Stiftung.
3: Es sind natürlich Zeitdokumente aus einem Land, das nicht mehr existiert. Ich finde, das ist etwas wahnsinnig Einmaliges. Und ich finde, viele Filme können uns heute auch noch was erzählen. Also wenn ich jetzt zum Beispiel daran denke, dass sich Filme unter den Claim Umweltschutz und Protest zusammenfassen lassen, dann kann ich zum Beispiel einen Film wie Biologie zeigen, der ein bisschen die Fridays for Future-Bewegung vorwegnimmt und das in den DDR-Kontext rückt. Das sind universelle Themen, die Leute auch heute noch erreichen.
2: Um die Filme möglichst niedrigschwellig anzubieten, digitalisiert sie die DEFA-Stiftung und stellt einen Großteil davon online. Aber das allein reicht nicht aus, um ein neues Publikum zu erreichen. Denn wer stößt auf YouTube schon zufällig auf einen DEFA-Streifen oder sucht in der ARD-Mediathek mal ebenso nach DDR-Klassikern? Laut Stefan Ahrens von der Filmuniversität Babelsberg braucht es zusätzlich noch einen Anstoß. Der Dozent beschäftigt sich schon länger mit der Frage, wie man junges Publikum für die DEFA begeistert.
4: Also wenn ich so an meinen eigenen Weg denke, wie ich eben halt an die DEFA gekommen bin, eigentlich ja auch eher über den Deutschunterricht und da über einen ganz speziellen Lehrer, finde ich schon, dass es ganz wichtig ist, dass es Veranstaltungen gibt wie öffentliche Kinovorführungen, wie Filmfestivals, wie Vorführungen in bestimmten Programmen oder in der Schule oder auch Ausstellungen in Museen, wo es eben die Möglichkeit gibt, über einer bestimmten Vermittlerin zum Beispiel junge Menschen oder SchülerInnen einfach für diese Filme zu begeistern.
2: Diesen Mai feiert die Stiftung den 80. Gründungstag der DEFA. Dafür stellt sie ein Wochenende lang alle digitalisierten Produktionen lizenzfrei zur Verfügung. Damit will die Stiftung aber nicht nur mehr Publikum gewinnen, sondern auch etwas Druck auf die Politik ausüben. Denn ausgerechnet im Jubiläumsjahr wird die Förderung für die Digitalisierung der Filme gekürzt.
3: Die Streichung der Förderung ist für uns natürlich kein gutes Signal aus der Politik und wir werden da uns bemühen, gegenzusteuern. Wir sind dort gerade im engen Austausch mit anderen Filmerbeinstitutionen in Deutschland und wir versuchen einfach, dem Filmerbe eine Lobby zu geben.
2: Das Interesse an den DEFA-Filmen sei da, so Philipp Zengel. Das merke die Stiftung unter anderem an den Abrufzahlen online. Und auch die Filmtage in Merseburg können sich nicht über fehlendes Publikum beschweren. Der Vorverkauf in diesem Jahr lief sogar besser als in den Jahren zuvor. Und trotzdem denkt Halina Tschikowski schon an die Herausforderungen des Filmerbes für die kommenden Jahre.
5: Wir werden uns da in Zukunft noch mehr andere Sachen einfallen lassen müssen. Aber das Filmerbe muss, denke ich, weiter bleiben. Und wir werden auch versuchen, da neue Ideen zu entwickeln.
2: Von Schulveranstaltungen über Ausstellungen bis hin zu Filmgesprächen. All das kann Impulse geben, damit nicht nur Solo Sunny, sondern auch viele andere Filme der DEFA spannend für die nachfolgenden Generationen bleiben.
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0: 80 Jahre DEFA und etliche Filme der DEFA, Vivian Fiet hat es angedeutet, werden in den kommenden Tagen in den Programmkinos auch hier bei uns in Mitteldeutschland zu sehen sein. Der Untertan wird dabei sein oder auch der geteilte Himmel. Und die Legende von Paul und Paula, die gibt es gerade in der ARD-Mediathek. Hier ist MDR Kultur, 14:21 Uhr.

ein bisschen träumen an diesem Nachmittag. Das Stück heißt In meinem Garten, komponiert von Reinhard May am Klavier Julius Asal. Hier ist MDR Kultur und das hier ist Casey Musgraves, Fix You.

0: 14.30 Uhr ist es.
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0: Am Nachmittag gibt es einen Wechsel von Sonne und Wolken, der uns begleitet. Vielerorts wird es trocken bleiben, vor allem in den Regionen zwischen Elbe-Havel-Winkel, über Anhalt und Nordsachsen bis ins Vogtland hinein. Zwischendurch auch immer mal wieder ein Schauer. Die Höchstwerte 15 bis 19 Grad und der Wind kommt schwach bis mäßig aus südwestlicher Richtung. In der kommenden Nacht dann aufgelockert und trocken, Tiefstwerte 6 bis 3 Grad. In den höheren Lagen kann es runtergehen auf Werte um den Gefrierpunkt. Und zum Start in die neue Woche, erst verbreitet Sonne, im weiteren Verlauf dann zunehmend bewölkt und vor allem in Sachsen-Anhalt und in Thüringen am Nachmittag auch Schauer und Gewitter bei Höchstwerten zwischen 16 und 22 Grad. Am Dienstag dann wechselhaft, aufgelockert mit einzelnen Schauern und weiterhin vergleichsweise mild. Das sind die aktuellen Werte. Gemessen in Dresden fast wolkenlos bei 16 Grad, in Eisenach bedeckt 14, Erfurt wolkig 14, Gardelegen wolkig bei 16, gleiches Bild in Hoyerswerda, in Magdeburg bedeckter Himmel 17, Neuhaus am Rennweg wolkig bei 10 Grad. Oschatz stark bewölkt, nach Regen 16 Grad, Plauen bedeckt, nach Regen bei 13 Grad, Wernigerode bedeckt 14, Lutherstadt-Wittenberg bedeckt bei 16 Grad. Der MDR-Kultur-Verkehrsdienst meldet A2 Richtung Berlin zwischen Allerengersleben und Alsleben, stockender Verkehr, Verzögerung 15 Minuten. A2 Richtung Hannover zwischen Irxleben und Bornstedt, Stau an einer Baustelle, planen Sie 30 Minuten mehr Zeit ein. A4 Görlitz Richtung Dresden zwischen Salzenforst und Burkau 6 Kilometer Stau plus 45 Minuten. Nochmal A4 Richtung Frankfurt zwischen Dresden-Neustadt und Wilsdruff Stau und stockender Verkehr 20 Minuten mehr. A4 Richtung Frankfurt zwischen Chemnitz-Ost und Kreuz-Chemnitz Stau und stockender Verkehr plus 15 Minuten. Die A4 Richtung Frankfurt zwischen Hermsdorfer Kreuz und Stadtroda 2 Kilometer Stau an einer Baustelle. Auch hier Verzögerung etwa 10 Minuten. Die A9 Richtung München zwischen Brück und Klein-Marzehns Stau plus 30 Minuten. Noch dicker kommt es auf der A13 Richtung Dresden zwischen Klettwitz und Ruhland. Stau wegen Bauarbeiten. 1 Stunde 45 dauert sie länger. Die A14 Richtung Dresden zwischen Plötzkau und Könnern. Stau plus 20 Minuten. Und A71 Richtung Schweinfurt zwischen Meiningen Süd und Rentwertshausen steht ein defektes Fahrzeug. Vorsicht, hier wird ein Rad auf der Fahrbahnseite gewechselt. Ist eine ganze Menge. Kommen Sie trotzdem gut und sicher an Ihr Ziel. Soweit unser Verkehrsdienst. 14.33 Uhr.
2: 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Jetzt aus Halle, Elsa K.

0: Brothers in Arms, die Dire Straits mit Mark Knopfler hier bei MDR Kultur. 14.41 Uhr ist es jetzt. Sie haben es vielleicht auch verfolgt, den Eurovision Song Contest an diesem Wochenende, das größte Musikspektakel der Welt. Und Millionen Fans sind dabei gewesen, als die Punkte vergeben worden sind. An diesem Wochenende beim Finale in Wien gewonnen hat den Jahrgang 2026 Bulgarien, Deutschland. Mit Sarah Engels hat es immerhin vermieden, Letzter zu werden. Am Ende gab es 12 Punkte, das ist der drittletzte Platz.
1: Mein Leben geht weiter, Leute. Morgen, ich stehe auf, meine Familie liebt mich genauso wie gestern und wie morgen und wie heute. Egal, ob erster Platz oder letzter, das habe ich von Anfang an gesagt, das Ranking ist scheißegal. Ich hatte eine mega krasse Erfahrung. Ich habe vor 180 Millionen Menschen singen dürfen und habe das Beste zeigen dürfen von mir, von Sarah, mit meinen Mädels zusammen. Wir haben alles, wirklich alles, 1000% da reingegeben. Ich glaube, man hat es gesehen, meine ganze Leidenschaft, meine ganze Liebe, alles, was ich hätte reinstecken können, habe ich reingesteckt und alles andere liegt nicht in meiner Macht, Leute. Also, vielen lieben Dank, eine wunderschöne gute Nacht. Ich hab euch lieb.
0: Blick geht nach vorne. Sarah Engels nach dem Eurovision Song Contest Finale an diesem Wochenende in Wien. Und die Emotionen sind auch hier mindestens dabei gewesen. Dafür steht ja auch der ESC. Neben der Musik, da gibt's die Leidenschaft und die großen Gefühle. Und der ESC ist immer mit der Zeit gegangen. In der ARD Mediathek zum Beispiel ist gerade zu sehen, wie sich der Wettbewerb entwickelt hat. Die Dokumentation heißt 70 Jahre ESC, More Than Music, und blickt zurück auf die Anfänge des Wettbewerbs im Jahr 1956. Damals noch in Schwarz-Weiß, mit schrillen Outfits, mit politischen Skandalen, alles dabei. Viele Prominente berichten, darunter Harpe Kerkeling, darunter die Gewinnerin des ESC von 1982, da hieß der Wettbewerb noch anders, Nicole, oder Gildo Horn, auch der blickt zurück auf dieses Spektakel. Und besonders unterhaltsam sind zum Beispiel auch die Erinnerungen des französischen Modeschöpfers Jean-Paul Gaultier.
2: Had a much more formal look. Es war zu Beginn eine sehr formelle Veranstaltung mit dem Orchester und der Art, wie die Menschen gekleidet waren, selbst die Moderatoren. Alle trugen Ballkleider und Anzüge.
3: Die Männer im Smoking, die Frauen im Abendkleid. Einige Frauen, die modernsten und die jüngsten, hatten sehr kurze Röcke an, sogar Miniröcke.

0: Strange.
1: Nee, arrive. Dann schwappten die gesellschaftlichen Strömungen auch auf den Grand Prix über. Vor allem aus England. Nicht Paris und die Mode, sondern das London der Swinging 60s hatte großen Einfluss. Alles, was jung war und die Welt revolutionierte. Und das hat man auch an den Songs beim ESC gespürt.
2: Congratulations and celebrations. When I tell everyone that you're in love with me.
1: Dann waren die späten 60er und 70er Jahre geprägt von der Hippie-Bewegung und vom Beginn der Disco-Welle.
3: Der ESC im Spiegel der Mode, Jean-Paul Gaultier mit seinen Erinnerungen und die dazugehörige Dokumentation heißt 70 Jahre ESC, More Than Music. 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

Sonate für Klavier, komponiert von Domenico Cimarosa, gespielt vom Isländer Víkingur Ólafsson am Klavier. Hier ist MDR Kultur, 14.50 Uhr ist es jetzt und gleich bei uns der Diskurs. Zu Gast ist dann der Autor Jan Jekal, der in seinem Buch Paranoia in Hollywood die Geschichte deutscher Künstler nach deren Flucht vor dem Nationalsozialismus neu einordnet, wie diese Künstler im Exil in den USA erst gerettet und gefeiert und dann mehr oder weniger verprellt worden sind. Der Diskurs gleich mit MDR Kulturgeschichtsredakteur Stefan Nöger.

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3: Um 15 Uhr mit Frank Thomas. Bei Leipzig ist ein entlaufener Tiger erschossen worden. Wie die Polizei mitteilte, hatte die Raubkatze zuvor in dem Gehege in Dölzig einen Mann leicht verletzt. Schwer bewaffnete Polizisten hätten den Tiger dann in einer Gartenanlage aufgespürt und zum Schutz der Bevölkerung getötet. Weitere Raubtiere seien nicht freigekommen. Vorsorglich werde das Gelände aber noch mit einer Drohne kontrolliert. Das private Raubtiergehege in einem Gewerbegebiet sorgt immer wieder für Diskussionen. Eine Dompteurin soll es dort illegal betreiben. Bundesbildungsministerin Karin Prien sieht Bund und Länder gemeinsam in der Verantwortung, mehr Bildungsgerechtigkeit zu schaffen. Die CDU-Politikerin betonte, jedes Kind solle die Chance bekommen, sein Potenzial zu entfalten. Das Kinderhilfswerk UNICEF hat in einer Vergleichsstudie zum Kinderwohl Deutschland nur auf Platz 25 gesetzt. Kritisiert wurden gravierende Defizite beim Bildungsniveau und dass in Deutschland Kinder aus armen Familien besonders geringe Bildungschancen haben. Mit Aufrufen zum Mut und zum Handeln ist der Deutsche Katholikentag in Würzburg zu Ende gegangen. Beim Gottesdienst unter freiem Himmel rief der Vorsitzende der Deutschen Bischofskonferenz Heiner Wilmer die Gläubigen auf, sich stärker gegen Krieg und Leid in der Welt zu engagieren. Wörtlich sagte Wilmer, die Welt brennt, aber sie ist nicht verloren. Nach Angaben der Veranstalter besuchten 74.000 Gäste den Katholikentag in Würzburg. Bei einem Drohnenangriff ist am einzigen Atomkraftwerk der Vereinigten Arabischen Emirate ein Feuer ausgebrochen. Wie die Behörden mitteilten, geriet ein Stromgenerator in Brand. Die Sicherheit der Anlage in der Wüstenregion bei Abu Dhabi sei nicht gefährdet. Der Betrieb laufe normal. Verletzte habe es nicht gegeben. Der Iran attackiert seit Kriegsbeginn immer wieder arabische Nachbarländer und zielt dabei vorrangig auf deren Energieversorgung und Förderung. Fußballcoach Xabi Alonso wird künftig den englischen Erstligisten FC Chelsea trainieren. Wie der Premier League-Club mitteilte, übernimmt Alonso zur kommenden Saison den Posten des Teammanagers. Er erhalte einen 4-Jahres-Vertrag. Alonso hatte 2024 in Deutschland mit Bayer Leverkusen das Double geholt. Danach wechselte er zu Real Madrid, verließ den Club aber im Januar nach einem Zerwürfnis mit der Vereinsleitung. Das waren die Nachrichten.
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4: An diesem Nachmittag ein Wechsel aus Sonne und Wolken, der uns begleitet. Vielerorts wird es trocken bleiben, vor allem aber in den Regionen zwischen Elbe-Havel-Winkel über Anhalt, Nordsachsen bis ins Vogtland hinein, zwischendurch auch Schauer. Die Höchstwerte bei 15 bis 19 Grad, dazu ein schwacher bis mäßiger Südwestwind. In der kommenden Nacht dann immer wieder Auflockerungen und trocken, Tiefstwerte 6 bis 3 Grad, in den höheren Lagen noch ein bisschen darunter, örtlich um 0 Grad. Der Start in die neue Woche dann. Morgen erst verbreitet Sonnenschein, im weiteren Verlauf dann zunehmende Bewölkung. Und dann vor allem in Sachsen-Anhalt und Thüringen am Nachmittag Schauer und Gewitter. Die Höchstwerte 16 bis 22 Grad. Am Dienstag wechselhaft mit einzelnen Schauern und weiterhin vergleichsweise mild. Das sind die aktuellen Werte. Gemessen in Dresden fast wolkenlos 15 Grad. Eisenach bedeckt 14, Erfurt wolkig 14, Gardelegen wolkig bei 16. Gleiches Bild in Hoyerswerda. Magdeburg bedeckt bei 17 Grad, Neuhaus am Rennweg wolkige 10 Grad, Oschatz stark bewölkt bei 16, Plauen bedeckt 13, Wernigerode bedeckter Himmel bei 14 und Lutherstadt-Wittenberg bedeckt bei 16 Grad. Der MDR Kulturverkehrsdienst, und das ist eine ganze Liste. Fangen wir mal an mit der A2 Richtung Berlin zwischen Allerengersleben und Eilsleben. Stockender Verkehr plus 10 Minuten. Nochmal A2 Richtung Hannover zwischen Irxleben und Bornstedt. Stau an einer Baustelle, Verzögerung 30 Minuten. A4 Görlitz Richtung Dresden zwischen Salzenforst und Burkau. 6 Kilometer Stau plus 30 Minuten. A4 Richtung Frankfurt zwischen Dresden-Neustadt und Wilsdruff. Stau und stockender Verkehr plus 10 Minuten. Vorsicht auf der A4 Richtung Frankfurt zwischen Wilsdruff und Dreiecknossen liegen Plasteteile auf der Fahrbahn. A4 Richtung Frankfurt zwischen Chemnitz-Ost und Kreuz-Chemnitz. Stau und stockender Verkehr plus 20 Minuten. Nochmal A4 Richtung Frankfurt zwischen Hermsdorfer Kreuz und Stadtroda. 2 Kilometer Stau an einer Baustelle plus 10 Minuten. A9 Richtung München zwischen Brück und Köselitz. Stau plus 30 Minuten. A13 Richtung Dresden zwischen Klettwitz und Ruhland. Stau wegen Bauarbeiten. Rechnen Sie hier mit einer Stunde Verzögerung. Vorsicht auf der A38 Richtung Göttingen. Zwischen Berger und Heringen liegt ein großes Fahrzeugteil auf der Fahrbahn. Und die A71 Richtung Schweinfurt. Zwischen Meiningen Süd und Rendwertshausen steht ein defektes Fahrzeug. Vorsicht, hier wird ein Rad auf der Fahrbahnseite gewechselt. Ist eine ganze Menge. Kommen Sie trotz alledem gut und sicher an Ihr Ziel. Soweit unser Verkehrsdienst. Die Zeit 15.05 Uhr.
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0: As Time Goes By, der Titelsong aus dem Film Casablanca von 1942, ein Hollywood-Klassiker. Schauplatz ist die Stadt Casablanca in Marokko, die im Zweiten Weltkrieg unter der Kontrolle des französischen Vichy-Regimes stand, das mit den Nazis bekanntlich kollaboriert hat. Zugleich war die Stadt eine Art Nadelöhr für Flüchtlinge, die auf Visa hofften, um über Lissabon in die USA zu gelangen. Die Hauptrolle spielt Humphrey Bogart als Barbesitzer Rick, eigentlich ein ziemlich zynischer Typ, der nun aber eine moralische Entscheidung treffen muss, ob er nämlich seine große Liebe Ilsa, gespielt von Ingrid Bergman, aufgibt und ihr zusammen mit ihrem Mann, einem bedeutsamen Widerstandskämpfer, zur Flucht vor den Nazis verhilft. Soweit, so bekannt. Weniger bekannt ist vielleicht die Tatsache, dass an diesem Film, in dem es um die Flucht und die Rettung vor den Nazis geht, selbst viele deutschsprachige Flüchtlinge beteiligt waren, die in den 30er Jahren aus Berlin oder Wien nach Kalifornien geflohen waren. Das lernt man in dem Buch mit dem Titel Paranoia in Hollywood vom Berliner Autor Jan Jekal. Darin geht es darum, wie die USA exilierte Künstler erst gerettet, dann aber nach dem Krieg auch verfolgt haben, weil sie im Verdacht standen, Kommunisten zu sein. Ein spannendes kulturgeschichtliches Thema, auch hier bei uns im Diskurs. Und damit herzlich willkommen, Jan Jekal, hier bei MDR Kultur.
1: Vielen Dank.
0: Jan Jekal, kann man so sagen, dass es in dem Film Casablanca auch um die Geschichte geht, die einige der Schauspieler ja selbst betroffen hat?
1: Ja, genau das macht diesen Film wahrscheinlich so magisch und so unvergleichlich und so besonders, dass es zum einen so ein wunderschöner, perfekter Hollywood-Film ist, also auf Hollywood-Studiobühnen errichtet. Also es hat diese wunderbare Künstlichkeit des alten Hollywoods und zugleich sind diese Kulissen bevölkert von Menschen, von Persönlichkeiten, denen ihre Biografie, ihr Schicksal, ihre Fluchtgeschichte ins Gesicht geschrieben ist. Also die Menschen, die in diesem Film Flüchtlinge spielen, sind selbst gerade erst geflüchtet.
0: Zum Beispiel?
1: Also Paul Henreid zum Beispiel, der den Widerstandskämpfer Viktor Laszlo spielt. Also ein Mann auf der Flucht wird gespielt von einem Mann auf der Flucht.
0: Peter Lohre spielt ja auch mit, auch eher ein Flüchtling. Man kennt ihn ja durch sein markantes Gesicht,
1: ja.
0: Immer wieder in diesem Film Noir auch mitgespielt.
1: Genau, Peter Lohre in Berlin war noch, also Freund und Schauspieler von Brecht, hat natürlich in Fritz Langs großem Film M die Hauptrolle gespielt, eine ganz ikonische Rolle, aber er ist dann Mitte der 30er Jahre auch geflohen, auch als jüdischer Mann und er war dann in Hollywood gut beschäftigt. Er war kein Hauptdarsteller, so wie eigentlich keiner, der geflohen ist, wirklich ein Leading Man wurde, aber in guten Nebenrollen waren dann diese Charakterfiguren, diese Charakterköpfe gerne besetzt und so auch Peter Lohre in Casablanca.
0: Peter Lorre, wie die Amerikaner sagen.
1: Ja, genau.
0: 1944 hat Casablanca 3 Oscars gewonnen. Wie überhaupt die Oscarverleihung 1944 deutlich macht, in welchem Maße die deutschsprachige Exil-Community doch in Hollywood damals präsent war.
1: Ja, das kann man an den Oscarverleihungen dieser Jahre wirklich ganz erstaunlich ablesen, wie in nahezu jeder Kategorie jemand, der noch vor wenigen Jahren oder Jahrzehnten in Deutschland oder im deutschsprachigen Europa gelebt hat, dann dort nominiert war bei den Oscars. Also zum Beispiel der Film Casablanca, wo ja auch Max Steiner, der Komponist, nominiert war. Dann hat es in jenem Jahr auch den Film The Song of Bernadette gegeben. Der ist nicht mehr so bekannt, dieser Film, aber eine Adaption von Franz Werfels Roman. Auch der geflohene Werfel, der gerade erst in Südkalifornien angekommen war, war dann einer der Stars der Oscarverleihung, kann man sagen. Also einige wie Franz Werfel oder Thomas Mann hatten wirklich ganz triumphale Erfahrungen. Und andere, wie Heinrich Mann beispielsweise, der Bruder von Thomas Mann und Alfred Döblin und auch viele der Filmschaffenden, haben keinen Fuß in die Tür bekommen oder wenn, dann gerade nur den Fuß, aber mussten sich dann mit einem ganz anderen Standing zufrieden geben als mit der prominenten Rolle, die sie noch in der Heimat hatten.
0: Also in Kalifornien, da trafen sich dann ja auch, Sie haben es schon genannt, die Manns, Leon Feuchtwanger könnte man noch nennen, der auch sehr feudal wohnte, der hatte auch Geld. Heinrich Mann hatte weniger, auch er war ja unter abenteuerlichen Umständen zusammen mit seinem Neffen Golo Mann auch über die Pyrenäen geflohen. Das sind alles solche Geschichten und dort in Kalifornien trafen sich dann auch Leute wie Theodor Adorno oder Max Horkheimer, Arnold Schönberg, der Komponist und unglaublich viele Berühmtheiten. Wie war denn das Verhältnis all dieser Leute mit auch ihren unterschiedlichen Erfolgskarrieren dann im Exil untereinander?
1: Es sind natürlich ganz verschiedene Persönlichkeiten, die da aufeinander getroffen sind. Also durch den Lauf der Geschichte haben die sich dort wiedergefunden. Viele kannten sich auch schon aus Berlin oder Wien, aber waren jetzt nicht unbedingt in den gleichen Kreisen immer unterwegs und haben sich dann aber eben in Südkalifornien zum Beispiel im Salon von Salka Viertel wiedergefunden, in deren schönem Garten und schönem Haus in Santa Monica.

0: ursprünglich aus Galizien, aus einer jüdischen Familie und ging dann 28, glaube ich, schon in die USA. Das war zunächst befristet. Aber sie konnte nicht mehr zurück nach 33 und hat sich dort eingerichtet, war befreundet mit Greta Garbo und kreierte diesen Treffpunkt, war da sozusagen eine Netzwerkerin. Und wie es dazu ging an diesen Sonntagnachmittagen in ihrem Hause in Santa Monica, das beschreibt ihr Freund Christopher Isherwood, der auch in den 20er Jahren in Berlin war und dort eine wilde Zeit verbracht hatte. Eigentlich war er ein gebürtiger Engländer und strandete dann eben auch in den 30ern in Kalifornien.
1: Alle möglichen Prominenten kamen ins Haus, nicht etwa, weil Salka sich groß darum bemüht hätte, sie als Gäste dabei zu haben, sondern weil die sie einfach sehen wollten und Zeit mit ihren eigenen Freunden verbringen wollten, die ebenfalls ihre Gäste waren. Eigentlich war Salka eine eher zurückhaltende Gastgeberin. Sie begrüßte Neuankömmlinge herzlich, brachte sie mit den bereits Anwesenden ins Gespräch und verschwand dann in der Küche, um nach dem Rechten zu sehen. Ich glaube, die meisten ihrer Besucher mochten sie wirklich sehr. Aber vielleicht nahmen sie das alles auch als ein bisschen selbstverständlich hin.
0: Sackerviertel, die Grande Dame der deutschsprachigen Exil-Community, wenn man so will. Sie hat sich ja auch sehr engagiert dann gegen die Nazis.
2: Ja, sie war eine sehr politische Person. Sie hat zum Beispiel sich in der Hollywood Anti-Nazi League engagiert, also einem Zusammenschluss von Filmleuten, die schon vor den Nazis gewarnt haben in den späten 30er Jahren, bevor das eine populäre Position war. Und sie hat sich auch sehr engagiert beim European Film Fund, den der Agent Paul Kohner gegründet hat, zusammen mit Charlotte Dieterle und Liesel Frank. Und die haben etwas ganz Beeindruckendes geleistet. Da haben die Besserverdienenden der Emigrierten eingezahlt. Und das wurde dann ausgezahlt an die, die gerade angekommen waren, die eine Wohnung brauchten, die Beschäftigung brauchten, die erstmal auf die Beine kommen mussten.
0: Also es gab Solidarität untereinander, ja, sehr viel. Wo wir vom Engagement gegen die Nazis gesprochen haben, da war natürlich auch Thomas Mann ganz weit vorn. Zusammen mit seiner Tochter Erika ist er durch die Lande gereist und hat davor gewarnt oder beschrieben, was aus Deutschland geworden ist unter den Nazis. Und hat dann während des Krieges ja auch diese berühmten Radioansprachen gehalten an die deutschen Hörer, die dann ja in Kalifornien aufgenommen worden sind, dann über New York, dann nach London gekommen sind. Und von London hat sie dann die BBC Richtung Deutschland ausgestrahlt. Also es ist auch eine Geschichte für sich. Wer sich auch sehr stark engagiert hat, dann während des Krieges, war die großartige Marlene Dietrich. Sie zog ab 1943 von Italien dann auch über Belgien zu den Frontlinien und hat dort die GIs, die Soldaten, aufgemuntert mit Liedern wie diesem hier.
3: Marlene Dietrich.

0: sein.
1: Tja, die GIs waren begeistert und haben applaudiert. Marlene Dietrich hat ihren Charme spielen lassen. Und den Musiktitel, den wir eben gehört haben, The Boys in the Backroom, da hat ja die Musik Friedrich Holländer komponiert. Friedrich Holländer, der mit Marlene Dietrich ja schon im Blauen Engel auch zusammengearbeitet hatte, denn von ihm stammt die Musik Ich bin von Kopf bis Fuß auf Liebe eingestellt.
2: Ja, das ist wirklich das alte Weimarer Berlin. Das Berlin, das mit den Nazis untergegangen ist, das sich dann zumindest in Teilen retten konnte nach Hollywood. Und dann haben sich Leute wie Friedrich Holländer und Marlene Dietrich dort wiedergefunden und dann ja auch wieder zusammen Musik gemacht und ja auch in Filmen wieder zusammen Musik gemacht. Es gibt den ganz wunderbaren Film A Foreign Affair von Billy Wilder aus dem Jahr 1948, wo Friedrich Holländer, der Komponist und Pianist, sondern auch im Film auftritt. Also man sieht ihn wirklich auf der Bühne sitzen, während Marlene Dietrich im Film performt. Und ja, da gibt es eine ganz traurig schöne Kontinuität zum alten Berlin, was ja auch Billy Wilder, der ja auch in Berlin gelebt hatte, bevor er geflohen ist, im Film

0: verewigt hat. Also es ist ein Denkmal an Berlin und zugleich ein ganz trauriger Abgesang.
1: Ja, die USA konnten sich über die deutschsprachige Exil-Community eigentlich nicht wirklich beschweren. Sie hat dem Land viel gegeben und natürlich haben auch die tausenden Flüchtlinge den USA sehr viel zu verdanken. Nicht weniger zumeist als das Leben. Es stellt sich die Frage, wann das gekippt ist. Wann brach in Hollywood die kommunistische Paranoia aus, um da auch nochmal auf den Titel ihres Buches, Jan Jekal, zurückzukommen. Mhm. Wann geraten auch die deutschen Exilanten unter Generalverdacht?
0: Ja, die Stimmung kippt nach 1945, nach dem Ende des Zweiten Weltkriegs. Denn während des Krieges waren die USA und die Sowjetunion ja Alliierte im Kampf gegen die Nazis. Und auch Präsident Roosevelt hat ausdrücklich die Filmstudios in Hollywood aufgefordert, Propagandafilme zu drehen, die auch pro-sowjetisch sind. Aber nach 1945 waren die USA und die Sowjetunion plötzlich wieder Feinde. Die Nazis waren besiegt, Präsident Roosevelt war tot. Also es gab chaotische, dramatische Veränderungen. Und das hat dann jemandem wie FBI-Direktor J. Edgar Hoover sehr in die Karten gespielt. Ein wahnsinnig mächtiger, einflussreicher Mann, also eine der Schlüsselfiguren des 20. Jahrhunderts, das ist meine Überzeugung. Der war, das muss man sich mal vorstellen, der war fast 50 Jahre FBI-Direktor, von 1924 bis 1972. Und der hatte schon immer Angst vor kommunistischer Unterwanderung und er war schon immer davon überzeugt, dass die Kommunisten mächtig sind, dass sie insgeheim die Revolution planen und kurz davor sind, die in die Tat umzusetzen.
1: Hoover hatte ja auch die deutschsprachigen Exilanten dann auch schon überwachen lassen.
0: Ja.
1: In welchem Ausmaß?
0: Genau, die wurden nahezu alle vom FBI überwacht, also ihre Telefone waren angezapft, es standen Agenten vor den Häusern, haben manchmal geklingelt und sie ein bisschen befragt oder die Freunde befragt. Ist der eigentlich Kommunist? Also das wurde ganz offen auch so gefragt. Gibt es da, ist der Sympathisant? Man hat Mülleimer durchsucht zum Teil. Die sind eingebrochen in die Parteizentrale der kommunistischen Partei in L.A. und haben da illegal sich Material beschafft und das dann auch alles weitergespielt an einen Ausschuss vom Abgeordnetenhaus in Washington, nämlich dem Ausschuss für unamerikanische Umtriebe. Und dieser Ausschuss, bewaffnet mit dem Material, das das FBI gesammelt hat, kommt dann im Jahr 1947 nach Hollywood und verteilt Vorladungen.
1: An wen?
0: An Bertolt Brecht unter anderem, an Hanns Eisler, weil sie für Kommunisten gehalten werden.
1: Nun waren sie das ja auch. Also, das muss man nochmal dazu sagen. Also mehr oder weniger, zumindest haben sie sympathisiert mit kommunistischen Ideen und standen auch mehr oder weniger dahinter.
0: Was ja nicht verboten war.
1: Was ja nicht verboten war. Es geht also um die freie Meinungsäußerung auch, die jetzt massiv eingeschränkt wurde.
0: Ja.
1: Und die Leute wurden ja auch verurteilt, wenn sie nicht richtig ausgesagt hatten oder wahrheitswidrig ausgesagt hatten.
0: Ja, genau. Es gibt dann den berühmten Fall der Hollywood Ten. Also das sind dann 10 Drehbuchautoren vor allem, die auch zu jenen gehörten, die im Herbst 47 nach Washington beordert wurden. Und ihnen wurde da die berühmte Frage gestellt, sind sie jetzt oder waren sie jemals Mitglied der kommunistischen Partei? Und die haben sich, naja, da so ein bisschen gewunden, ne? Die haben nicht wirklich geantwortet. Die wollten ausweichend antworten. Das war keine erfolgreiche Strategie. Also zuerst sah es so aus, als wäre die öffentliche Meinung auf ihrer Seite. Sie hatten ja auch große Unterstützung in den ersten Wochen aus Hollywood. Also es gab zum Beispiel von dem Regisseur William Wyler, den ich vorhin schon erwähnt hatte, der hat die A-Lister Hollywoods zusammengetrommelt für das Committee for the First Amendment, haben die sich genannt. Also die haben sich auf den ersten Verfassungszusatz bezogen, wo es genau um Meinungsfreiheit geht und haben so ausgedrückt, ihr Komitee für unamerikanische Umtriebe, ihr seid eigentlich unamerikanisch und wir vertreten uramerikanische Werte und die sind auch nach Washington geflogen und haben da protestiert. Also es sah zuerst so aus, als könnte die öffentliche Meinung wirklich auf Seiten dieser des Kommunismus beschuldigten Künstler und Drehbuchautoren stehen, aber die Stimmung kippte dann auch schnell.
1: Sie haben es vorhin schon erwähnt, auch Bert Brecht wurde vor den Ausschuss zitiert 1947. Er lebte ja in New York und hatte ohnehin Schwierigkeiten, in den USA Fuß zu fassen. Aber natürlich war er eine Berühmtheit und natürlich war offenkundig, dass er der Kommunistischen Partei nahestand und wurde dann eben auch vor den Ausschuss für unamerikanische Aktivitäten zitiert. Und wie es dabei zuging, wird in dem folgenden kleinen Ausschnitt aus der Vernehmung deutlich, als Bert Brecht gefragt wird, ob er Mitglied in der Kommunistischen Partei irgendeines Landes auf der Erde sei oder gewesen sei. Hören wir mal rein.
2: Are you now, have you ever been a member of the Communist Party of any country?
3: Mr. Chairman, I have heard my colleagues and they considered this question not as proper, but I am a guest in this country and do not want to enter in any legal argument, so I will answer your question fully as well I can. I was not a member, or am not a member of any Communist Party.
2: You were not a member of the Communist Party for Germany?
3: No, I was not.
1: Ja, soweit Bert Brecht. Er sagt, viele hätten sich bei dieser Frage schon gewunden und die Fragestellung an sich schon nicht anerkannt. Er würde das anders sehen und anders machen und gibt eine korrekte Antwort. Und er sagt, nein, ich war niemals Mitglied irgendeiner kommunistischen Partei, auch nicht der von Deutschland. Was stimmt?
0: Ja, also er wollte nicht, im Gegensatz zu den Männern, die dann als Hollywood Ten in die Geschichte eingegangen sind, die ich gerade genannt habe, das sind genau die Kollegen, von denen er spricht, die sich eben geweigert haben, diese Frage zu beantworten, die gesagt haben, das ist eine nicht zulässige Frage, ich bin freier Bürger, das ist mein gutes Recht, so zu denken, wie ich möchte und ich muss mich hier nicht vor einem politischen Ausschuss irgendwie erklären. Und Brecht, wie wir gerade gehört haben, war ja sehr auch in seinem Tonfall und hat ja sehr, sehr deutlich und sehr bedacht gesprochen. Also es war ihm schon sehr wichtig, da niemandem auf den Schlips zu treten. Und er wusste an dem Punkt schon, ich hau ab. Ich will das jetzt hier noch kurz über die Bühne bringen und will mir jetzt keinen Ärger machen und dann verlasse ich dieses Land. Denn das war ihm ja auch völlig klar, dass er da nicht mehr bleiben will.
1: Ja, Thomas Mann geriet auch ins Visier, ja. Wurde dann auch verdächtigt. Und hat dann auch öffentlich Stellung genommen, sogar in einer Radiosendung am 2. November 1947. Hollywood Fights Back lautete der Titel dieser Sendung, also sehr schon kämpferisch auch. Und da traten einige Hollywood-Stars auf und auch Thomas Mann als Berühmtheit ist zu hören mit einem Statement, das dann auch in gedruckter Form erschienen ist. Und deshalb können wir auch daraus mal zitieren, eine Passage, in der Thomas Mann klarstellt, wohin das alles führen würde, nämlich dahin, wo es auch in Deutschland nach dem 30. Januar 1933 geführt hat.
4: Geistige Intoleranz, politische Inquisitionen und abnehmende Rechtssicherheit und das alles im Namen eines angeblichen Notstands. So hat es in Deutschland angefangen. So kann es auch anderswo anfangen. Es beginnt mit der Einschränkung von Freiheit im Namen der Sicherheit und endet mit der Zerstörung der Freiheit selbst.
0: Thomas Mann macht da wirklich was ganz Erstaunliches in diesem Herbst 47 mit diesen Statements, weil er da zum ersten Mal öffentlich die Politik Amerikas kritisiert. Die Politik des Landes, das ihn aufgenommen hat, das ihn gerettet hat. Er war ja dem Präsidenten Roosevelt sehr verbunden, den hat er sehr bewundert, ihn auch im Weißen Haus besucht und also war ein großer Freund Amerikas in vielerlei Hinsicht. Und hier beginnt aber eine Ernüchterung, eine Entzauberung und er ist ein sehr wacher Beobachter und es ist ihm offensichtlich ein großes Anliegen gewesen, diese Entwicklungen, die ihn sehr beunruhigt haben, die politische Repression, die er beobachtet hat, die an einem frühen Punkt schon zu benennen und zu kritisieren mit wirklich scharfen Worten und diesen, es ist keine Gleichsetzung natürlich, aber diese Bezugnahme, das habe ich in Deutschland schon mal erlebt. Das ist ja wirklich ein ganz kraftvolles Statement und ein Sentiment, das viele der Immigranten verspürt haben zu dem Zeitpunkt. Das liest man in vielen Briefen und Tagebüchern und Notizen und ich zitiere in meinem Buch mehrfach daraus, wie genau diese Bezüge hergestellt werden und genau diese Angst, wir werden vielleicht bald in ein amerikanisches Konzentrationslager gesteckt. Das war die reale Angst dieser Menschen 47, 48, 49.
1: Von Salka Viertel ja. Stammt ja auch ein Satz, in dem sie davon spricht, in einem Brief an ihren geschiedenen Ehemann Berthold, ich sitze zitternd am Radio, da man noch nicht wissen kann, was die idiotischen Verbrecher in der Regierung nächstens anstellen werden. Ach, ich bin so sehr Amerika-müde.
0: Ja.
1: Wie verbittert war sie, wie verbittert war Thomas Mann, die ja dann beide auch in die Schweiz zurückgegangen,
0: ja.
1: Also Thomas Mann ging in die Schweiz zurück 1952 und einige Zeit später dann auch Salka Viertel, hat sich dann im Kanton Graubünden auch niedergelassen. Wie verbittert waren diese Leute dann auch?
0: Verbitterung, Enttäuschung, Ernüchterung, Müdigkeit. Ich bin so sehr Amerika müde. Also das Gefühl, es lohnt vielleicht auch gar nicht mehr, für dieses Land zu kämpfen. Also Thomas Mann hat dann auch an irgendeinem Punkt aufgehört, sich öffentlich auszudrücken, auch weil ihm Engagements gestrichen wurden, weil zum Beispiel die Library of Congress, wo er eigentlich ein feststehendes Engagement hatte, da Reden zu halten, die haben ausgedrückt, dass sie nun, da Thomas Mann auch eine verdächtige Person ist und man ihn in auflagenstarken Magazinen als Communist-Dupe bezeichnet hat, also als nützlichen Idioten der Kommunisten. Also er hat auch gemerkt, das lohnt sich nicht mehr.
1: Und hat dann die Koffer gepackt,
0: ja.
1: mit der Familie. Ja, andere sind da geblieben, das muss man noch dazu sagen. Feuchtwanger in Los Angeles, Oscar Maria Graf, um den auch nochmal zu nennen, ist auch geblieben in New York. Billy Wilder und viele andere, die Erfolg hatten, sind geblieben. Und
0: ja.
1: Weil sich der Wind drehte sich dann ja auch. McCarthy, nachdem diese Ära der kommunistischen Hexenverfolgung benannt ist, er hat sich dann ja auch selber irgendwie ein Bein gestellt und 55, 56 ist es auch gekippt und Amerika wurde dann auch liberaler. Die Bürgerrechtsbewegung hatte großen Aufwind dann auch zu Beginn der 60er Jahre. Also Amerika hat sich dann auch selbst dann emanzipiert von diesem Wahn. Das muss man auch noch dazu sagen. Nun erleben wir heute in den USA wieder eine Phase, in der es gegen Minderheiten geht, in der die Presse, das heißt die liberale, die linksliberale Presse, Moderatoren, Redakteure, Podcaster eingeschüchtert werden. Sehen Sie da Parallelen?
0: Ich sehe große Parallelen und nicht nur ich sehe die Parallelen, auch gegenwärtige Hollywood-Stars sehen die Parallelen. Und es gibt da eine ganz berührende, finde ich, Kontinuität. Wir haben schon über das Committee for the First Amendment gesprochen, 1947, den Zusammenschluss der Hollywood-Filmleute, wo damals auch der Filmstar Henry Fonda mitgemacht hat. Und jetzt vor einem knappen halben Jahr im Oktober 2025 hat dessen Tochter Jane Fonda, die mittlerweile auch Mitte 80 ist, dieses Committee for the First Amendment wiederbelebt und wieder neu aufleben lassen und sich direkt auf diese Zeit der späten 40er Jahre und frühen 50er Jahre bezogen und gesagt, wir durchleben wieder eine autoritäre Zeit und wir müssen uns wieder zusammenschließen und wehren. Und wir müssen unsere Bürgerrechte verteidigen.
1: Paranoia in Hollywood, wie die USA exilierte Künstler erst retteten und dann verfolgten 1941 bis 1953. So der komplette Titel des empfehlenswerten Buches von Jan Jekal, das ja auch nominiert war für den Sachbuchpreis der Leipziger Buchmesse 2026. Und ich glaube auch deshalb war es nominiert, weil es das nicht nur ein spannender kulturgeschichtlicher Ausflug ist, sondern, wie wir eben auch gesagt haben, weil es auch den ein oder anderen Bezug zu heutigen Vorgängen gibt. Wenn die Rechtsradikalen an die Macht kommen, herrschen alsbald Angst und Einschüchterung. Das ist die historische Erfahrung. Jan Jekal, besten Dank für das Gespräch.
0: Ich danke Ihnen, vielen Dank.
1: Mein Name ist Stefan Hölke, besten Dank fürs Zuhören und Ihnen eine gute Zeit.
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6: Und damit haben wir es 15.31 Uhr.
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6: Bunt durchgemixt geht's durch den Nachmittag. Ein Wechsel von Sonne und Wolken. Vielerorts wird's trocken bleiben, aber vor allem in den Regionen zwischen Elbe-Havel-Winkel, Anhalt, Nordsachsen bis hinein ins Vogtland zwischendurch auch Schauer. Die Höchstwerte 15 bis 19 Grad. Dazu weht ein schwacher bis mäßiger Wind aus südwestlicher Richtung. In der Nacht dann aufgelockert und trocken bei Tiefstwerten zwischen 6 und 3 Grad. Aber Achtung, in den höheren Lagen kann's auch noch tiefer gehen. Dann Werte um die 0 Grad. also Bodenfrostgefahr. Zum Start in die neue Woche dann verbreitet Sonnenschein, im weiteren Verlauf von Westen her zunehmende Bewölkung, vor allem in Sachsen-Anhalt und in Thüringen, am Nachmittag dann auch Schauer und Gewitter. Höchstwerte 16 bis 22 Grad. Am Dienstag wechselhaft, aufgelockert mit einzelnen Schauern und weiterhin vergleichsweise mild. Das sind die aktuellen Werte. Gemessen in Chemnitz bedeckt 13 Grad, Dresden stark bewölkt 16, in Eisenach auch stark bewölkt bei 15 Grad. Erfurt fast wolkenlose 15 Grad, der Fichtelberg bedeckt bei 8 Grad. Gera stark bewölkt 15, Görlitz leicht bewölkt 16, Halle wolkig bei 16, Leipzig stark bewölkt 17, Magdeburg wolkig bei 16 Grad und Meiningen stark bewölkt bei 14 Grad. Der MDR Kulturverkehrsdienst meldet eine ganze Menge Reise. Rückverkehr sozusagen nach dem langen Wochenende. Die A2 Richtung Berlin zwischen Allerингersleben und Eilsleben stockender Verkehr plus 10 Minuten. A2 Richtung Hannover zwischen Irxleben und Bornstedt Stau an einer Baustelle plus 30 Minuten. A4 Görlitz Richtung Dresden zwischen Salzenforst und Burkau 6 Kilometer Stau plus 30 Minuten. A4 Richtung Frankfurt zwischen Dresden-Neustadt und Wilsdruff Stau und stockender Verkehr plus 10 Minuten. Vorsicht auf der A4 Richtung Frankfurt zwischen Wilsdruff und Dreigenossen liegen Plasteteile auf der Fahrbahn. Und nochmal die A4 Richtung Frankfurt zwischen Chemnitz-Ost und Kreuz Chemnitz. Stau und stockender Verkehr plus 20 Minuten. Und zwischen Hermsdorfer Kreuz und Stadtroda 2 Kilometer Stau an einer Baustelle plus 10 Minuten. Die A9 Richtung München zwischen Brück und Köselitz. Stau plus 30 Minuten. A13 Richtung Dresden zwischen Klettwitz und Ruhland. Stau wegen Bauarbeiten. Hier Verzögerung noch eine Stunde. A71 Richtung Schweinfurt zwischen Meiningen Süd und Rentwertshausen steht ein defektes Fahrzeug. Vorsicht, hier wird ein Rad auf der Fahrbahnseite gewechselt. Und im Landkreis Börde ist die B1 in Höhe A2 Anschlussstelle Bornstedt wegen eines Unfalls gesperrt. Haben Sie trotz allem starke Nerven, kommen gut und sicher an Ihr Ziel. Soweit unser Verkehrsdienst. Die Zeit 15.33 Uhr.
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Norbert Leisegang. Ob Keimzeit, Klingklang, begleitet und unterstützt vom Deutschen Filmorchester Babelsberg. 15.40 Uhr ist es. Hier ist MDR Kultur und gleich nehmen wir sie mal mit in die Indie-Folk-Szene der USA. Eine Musikszene, die sich maßgeblich von Kevin Morby geprägt wird. Jens hat ja sein neues Album veröffentlicht, das heißt Little Wide Open, und darin geht es um Highways und um Heimweh. Eindrücke gibt's gleich.

0: Nachmittag hier bei MDR Kultur, kurz nach 3:15. In der US-amerikanischen Indie-Folk-Szene ist Kevin Morby eine feste Größe. Der hat mit seinen bislang 7 Alben die Szene maßgeblich geprägt. Und nun hat er sein neues Album veröffentlicht, das heißt The Little Wide Open. Und daran kehrt Kevin Morby, wenn man so will, an den Ort seiner Kindheit zurück, singt über den mittleren Westen Amerikas, über Highways und Heimweh. Mein Musikkollege Tobias Siebert hat ins Album reingehört.
1: Ich bin dem mittleren Westen dankbar dafür, dass es dort in meiner Kindheit irgendwie ziemlich langweilig war. Das hat mich dazu gezwungen, kreativ zu sein, hat mich in die Welt hinausgetrieben und mich gelehrt, nichts als selbstverständlich hinzunehmen. Ich liebe es, neue Orte zu entdecken, gerade weil meine Kindheit irgendwie langweilig war.
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3: Getrieben von der Langeweile im mittleren Westen Amerikas kam Singer-Songwriter Kevin Morby zur Musik. Nach der Schule zog er nach New York und Los Angeles und tourte mit seinen Indie-Folk-Songs jahrelang durch die Welt. Das Reisen wurde sein Leben. Und weil der Ort seiner Kindheit ihn nie ganz losgelassen hat, widmet er mit Little Wide Open, dem mittleren Westen, nun ein ganzes Album.
4: For me, the Midwest, I suppose, is...
1: Für mich bedeutet der mittlere Westen ein weiter, offener Himmel, sanfte Felder, Zikaden, schwüle Luft und jede Menge Gewitter, Tornados, Blitze und riesige Wolken.
4: And big clouds.

Morbi besingt allerdings nicht nur die weiten Landschaften, das Wetter und den Himmel, sondern er schaut auch zurück auf seine Kindheit, seine Jugend und fragt sich, was davon geblieben ist. So prägend die Vergangenheit und das Aufwachsen für den Musiker war, so sehr verortet sich Morbi mit den 13 Songs auch in der Gegenwart, schaut auf das Hier und Jetzt und wirft dabei auch immer wieder einen Blick in die Zukunft, auf das Ungewisse, auf das, was noch kommt. Und so ist auch der titelgebende Song des Albums ein Sprung zwischen den Zeiten.

0: Immer wieder sind es Gegensätze, zwischen denen Morbi sich bewegt. Wegfahren und Zurückkommen, Zukunft und Vergangenheit, Himmel und Hölle und auch zwischen Leben und Tod. Mit letzterem setzt sich der Musiker schon länger auseinander.
1: I think I've just spent a lot of time thinking about it, you know, my whole adult life really, I guess. And
2: ich verbringe viel Zeit damit, darüber nachzudenken. Im Grunde mein ganzes Erwachsenenleben. Und manchmal wünschte ich mir, ich könnte aufhören, darüber zu schreiben. Aber ich glaube, Musik ist wie Therapie und man weiß nie, worüber man schreiben wird. Ich setze mich einfach hin und fange an zu schreiben. Und sobald ich das tue, kommt an die Oberfläche, was an die Oberfläche kommen soll. Das ist fast so, als wäre man in einer Gesprächstherapie. Man fängt vielleicht an, über seine Lieblingssüßigkeit zu reden und plötzlich spricht man davon, dass man Angst vor dem Sterben hat.
1: Candy, and then all of a sudden you're talking about being afraid of dying.

0: Little Wide Open ist der Soundtrack eines Lebens, das von Sehnsüchten, Reisen und dem Wiederkehren geprägt ist. Von dem Wunsch nach Ankommen, dem Abschließen mit einer Lebensphase und dem Öffnen neuer Türen. Dabei schlägt Morbid zugleich ruhigere Töne an und öffnet sich im Klang. Ein gelungenes Album, auf dem der Musiker sein Inneres wie seine Umgebung erkundet. Ein erfrischender Blick, der von der Vergangenheit geprägt ist und sich in die Zukunft orientiert.
1: Da haben wir eine Vorstellung. Tobias Siebert über das neue Album von Kevin Morby, Little Wide Open heißt es. Und hier ist er mit Badlands.

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4: Um 16 Uhr mit Frank Thomas. Bei Leipzig ist ein entlaufener Tiger erschossen worden. Nach neuen Angaben der Polizei hatte die Raubkatze zuvor in dem Gehege in Dölzig einen 73-jährigen Mann schwer verletzt. Bewaffnete Polizisten hätten das Tier in einer Gartenanlage aufgespürt und zum Schutz der Bevölkerung getötet. Weitere Raubtiere seien nicht freigekommen. Das Gelände sei aber noch mit einer Drohne kontrolliert worden. Das private Raubtiergehege in einem Gewerbegebiet sorgt immer wieder für Diskussionen. Eine Dompteurin soll es dort illegal betreiben. Bundesbildungsministerin Karin Prien sieht Bund und Länder gemeinsam in der Verantwortung, mehr Bildungsgerechtigkeit zu schaffen. Die CDU-Politikerin betonte, jedes Kind solle die Chance bekommen, sein Potenzial zu entfalten. Das Kinderhilfswerk UNICEF hat in einer Vergleichsstudie zum Kinderwohl Deutschland nur auf Platz 25 gesetzt. Kritisiert wurden gravierende Defizite beim Bildungsniveau und dass in Deutschland Kinder aus armen Familien besonders geringe Bildungschancen haben. Mit Aufrufen zum Mut und zum Handeln ist der Deutsche Katholikentag in Würzburg zu Ende gegangen. Bei einem Gottesdienst unter freiem Himmel rief der Vorsitzende der Deutschen Bischofskonferenz, Heiner Wilmer, die Gläubigen auf, sich stärker gegen Krieg und Leid in der Welt zu engagieren. Wörtlich sagte Wilmer, die Welt brennt, aber sie ist nicht verloren. Nach Angaben der Veranstalter besuchten 74.000 Gäste den Katholikentag. Bei einem Drohnenangriff ist am einzigen Atomkraftwerk der Vereinigten Arabischen Emirate ein Feuer ausgebrochen. Wie die Behörden mitteilten, geriet ein Stromgenerator in Brand. Die Sicherheit der Anlage in der Wüstenregion bei Abu Dhabi sei nicht gefährdet, der Betrieb laufe normal. Die Internationale Atomenergiebehörde bestätigt, dass keine erhöhte Strahlung gemessen wurde. Der Iran attackiert seit Kriegsbeginn immer wieder arabische Nachbarländer und zielt dabei vorrangig auf deren Energieversorgung und Förderung. Die Deutsche Bahn startet im Sommer eine Rabattaktion für Kinder und Jugendliche, das bestätigte ein Bahnsprecher dem MDR. Details der Aktion nannte er nicht. Die Bild-Zeitung hatte zuvor berichtet, junge Fahrgäste bekämen von Mitte Juni bis Ende September die Bahncard 25 kostenlos. Sie bietet ein Jahr lang einen Nachlass von 25% und kostet ansonsten 7,90 Euro. Das waren die Nachrichten.
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5: Der Nachmittag mit einem Wechsel aus Sonne und Wolken, vielerorts trocken, vor allem aber auf einer Linie zwischen Elbe-Havel-Winkel, Anhalt, Nordsachsen bis hinein ins Vogtland, zwischendurch auch mal Schauer. Die Höchstwerte 15 bis 19 Grad, dazu ein schwacher bis mäßiger Südwestwind. In der kommenden Nacht Auflockerungen und trocken, die Tiefstwerte 6 bis 3 Grad. In höheren Lagen geht es runter bis auf den Gefrierpunkt. Und morgen dann erst verbreitet Sonnenschein, im weiteren Verlaufe zunehmende Bewölkung, vor allem in Sachsen-Anhalt und Thüringen, dann am Nachmittag Schauer und Gewitter, Höchstwerte 16 bis 22 Grad. Am Dienstag wechselhaft aufgelockert mit einzelnen Schauern und weiterhin mild. Das sind die aktuellen Werte, gemessen in Dresden stark bewölkt, 16 Grad, Eisenach stark bewölkt bei 15, Erfurt fast wolkenlos 15, Gardelegen wolkenlos 17, Hoyerswerda stark bewölkt bei 18 Grad, Magdeburg wolkig bei 16, Neuhaus am Rennweg wolkiger 11 Grad, Oschatz leicht bewölkt 17, Plauen bedeckt 16 Grad, Wernigerode stark bewölkt bei 16 und Lutherstadt-Wittenberg bedeckt bei 17 Grad. Der MDR Kulturverkehrsdienst meldet, und da ist noch ziemlich was los auf unseren Straßen. Alle wollen zurück aus dem langen Wochenende mit dem Feiertag zwischendurch. A2 Richtung Berlin zwischen Allerengersleben und Alsleben stockender Verkehr, plus 10 Minuten. A2 Richtung Hannover zwischen Irxleben und Bornstedt Stau an einer Baustelle, Verzögerung 45 Minuten. A4 Görlitz Richtung Dresden zwischen Salzenforst und Burkau, 6 Kilometer Stau, plus 15 Minuten. A4 Richtung Frankfurt zwischen Dreieck Dresden-West und Wilsdruff, Stau und stockender Verkehr, plus 20 Minuten. Weiter zwischen Chemnitz-Ost und Kreuz Chemnitz, Stau und stockender Verkehr, plus 15 Minuten. Die A9 Richtung München zwischen Brück und Köselitz, Stau, Verzögerung 20 Minuten. A13 Richtung Dresden, der Schwerpunkt heute Nachmittag zwischen Klettwitz und Ruhland, Stau wegen Bauarbeiten, planen Sie hier mindestens eine Stunde 15 Minuten mehr Zeit ein. Vorsicht auf der A13 Richtung Dresden zwischen Marsdorf und Dreieck Dresden-Nord, liegt ein Müllsack auf der Fahrbahn. Und auf der A38 Richtung Leipzig zwischen Heringen und Berger befindet sich eine ungesicherte Unfallstelle. Ist eine ganze Menge. Kommen Sie trotzdem gut und sicher an Ihr Ziel. Soweit unser Verkehrsdienst. Die Zeit 16.05 Uhr.
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5: Im Studio begrüßt Sie Sven Kochale. Ihnen einen guten Tag.

Alrighty, what more can I do hier bei MDR Kultur an diesem Nachmittag? Wir haben es kurz nach 16 Uhr und das haben wir vor in dieser Stunde. Das Theater Magdeburg hat sich an einen brisanten Stoff gemacht. Es hat nämlich aus der Amokfahrt von 2024 auf dem Weihnachtsmarkt ein Bühnenstück entwickelt, das in wenigen Tagen Premiere haben soll. Das Theaterstück ist umstritten. Es gibt Proteste. Der ursprüngliche Titel ist geändert worden. Das Stück heißt jetzt Wunde Stadt. Und dann ist mitten in die Proben auch noch die mutmaßliche Amokfahrt von Leipzig geplatzt. Über all das haben wir geredet mit dem Regisseur des Stücks. Gleich mehr dazu. Und einen Wortschatz haben wir auch dabei in dieser Stunde. Der kommt diesmal von der Tschechin Lenka Reinerova, die ihren Texten die Flucht vor den Nazis thematisiert hat. Den Wortschatz gibt's in einer guten halben Stunde.

0: 2020 jetzt auf die Zielgerade. Im Juni könnte in diesem Mammutverfahren das Urteil gesprochen werden. Das wäre in wenigen Wochen. Doch die juristische Aufarbeitung der Todesfahrt mit 6 Toten und vielen Verletzten ist ja nur ein Blickwinkel. Eine andere Perspektive nimmt das Theater Magdeburg ein. Es hat aus dem Unglück ein Bühnenstück gemacht, das in wenigen Tagen am 23. Mai seine Premiere erleben soll. Doch die Atmosphäre ist einigermaßen aufgeladen. Es gibt nämlich Proteste und es gibt die Sorge, dass dem Täter ein Podium gegeben und die verheerende Fahrt nachgespielt werden könnte. Das Theater hat reagiert. Der Arbeitstitel 3 Minuten wurde gegen Wundestadt ausgetauscht. Und dann waren die Theatermacher gleich nochmal herausgefordert, als nämlich mitten in die letzten Proben die mutmaßliche Amokfahrt von Leipzig geplatzt ist. MDR Kultur Theaterredakteur Stefan Petraszewski hatte die Gelegenheit, mit dem Regisseur Sebastian Nübling über diese Inszenierung zu sprechen.
1: Sebastian Nübling, geboren in Lörrach. Das ist links unten zwischen Rhein und Schwarzwald, nahe Basel, also eine reiche Stadt in der Schweiz. Sie haben in Hildesheim Kulturwissenschaften studiert, dann viel inszeniert, von Shakespeare bis zu den Zeitgenossen, viel am Maxim Gorki Theater, das ja für ein sogenanntes postmigrantisches Theater steht. Was hat Sie interessiert, in Magdeburg diese Uraufführung Wundestadt zu inszenieren?
2: Es ging andersrum. Es gab erst den Kontakt zu der Leitung von dem Theater, zu Bastian, Clara und Clemens. Hey, er hat so Lust, bei uns was zu arbeiten. Und dann darüber entstand das dann, dass über das Nachdenken, was könnte das denn sein? Und dann das Gefühl vielleicht eher oder der Leitung des Theaters hier, des Schauspiels hier, dass sie gerne sich irgendwie formulieren oder positionieren würden zu diesem Anschlag und den ganzen Folgen. Und darüber habe ich dann gesagt, da brauchen wir jemanden, der das auch fundiert schreiben kann. Und dann kam Kevin mit ins Spiel, den ich eh schon lange kenne, weil dieses Theaterbusiness ist ja klein, das ist eigentlich nur ein Dorf. Und da wohnen ja alle irgendwie um die Ecke oder eine Straße parallel. Und Kevin kenne ich schon eine ganze Weile und so kam jetzt die Zusammenarbeit. Also es kam jetzt nicht, hey, wir haben eine Uraufführung, willst du die inszenieren, sondern andersrum. Es gab so ein langsames Annähern an den Stoff und dann an das, was es jetzt ist, nämlich ein Text.
1: Also ich durfte die Wundestadt schon lesen. Es behandelt ja die Frage, wie eine Stadt diese Amokfahrt vom 20.12.2024 verarbeitet, wenn man es jetzt mal so ein bisschen pauschal sagen will. Kann man das überhaupt?
2: Weiß ich nicht. Ich meine, das ist ja sehr individuell, sehr, sehr unterschiedlich, ne? Nehme ich jetzt mal ganz stark an. Ich nehme an, Leute, Kinder 4 Wochen, gehen die in ihr Leben zurück. Und klar, das ist eine Wunde und das tut weh und das kommt wieder, aber können ihr Leben wieder leben. Es gibt Leute, die haut es halt so aus der Kurve, dass das einfach nicht mehr stattfinden kann und vielleicht auch langfristig nicht stattfinden können wird. Also sehr unterschiedlich. Plus die ganzen Folgeerscheinungen von der Tat, also wie die Tat selbst instrumentalisiert wurde, was für eine Gewalt daraus entstand, also gegen jetzt migrantisch gelesene Personen in der Stadt. Das ist eine riesen Bandbreite von Betroffenheiten. Und ich nehme an, da ist jetzt auch der Umgang und der Prozess der Heilung und ganz, ganz, ganz unterschiedlich. Und das ist ja eigentlich auch ein bisschen, was der Text beschreibt. Es geht um Magdeburg und es geht um diesen Anschlag in Magdeburg und trotzdem ist es auch ein bisschen was Fiktionales aus meiner Perspektive. Der Text erzählt ja in 4 Zeitsprüngen, wie eine Handvoll Figuren oder 2 Hände voll Figuren, das mit dem Anschlag umgehen. Der erste Zeitpunkt ist relativ dicht nach dem Anschlag, der zweite, keine Ahnung, ein halbes Jahr später, der dritte ein Jahr ungefähr, so rund um den Jahrestag und der vierte springt dann in 2 Sätzen bis in eine Zukunft. Also da ist sozusagen auch eine Konstruktion dahinter. Es ist nicht was Dokumentarisches im Sinne, was Kevin jetzt genau schreibt, was alles in der Stadt passiert, sondern er hat sehr gut recherchiert und mit sehr vielen Leuten gesprochen. Und daraus ist jetzt so ein kondensierter Text entstanden, der aber auch eine Konstruktion ist. Denn der Versuch, mögliche Heilungen zu beschreiben, mögliche Wege der Heilung zu beschreiben. Und manche, die führen eben wieder ins Offene, manche, die bleiben in der Verbitterung, in der Wut, in der Verletzung stecken. Also da geht es auch darum, auch da eine Vielfalt zu zeigen.
1: Ich habe kurz überlegt, weil im Text ja auch der Begriff Seelsorge fällt, ob Kirche und Theater an der Stelle was Gleiches haben.
2: Ich weiß schon, was Sie meinen. Sie meinen sozusagen die Versammlungsorte. Theater ist halt immer noch auch ein Ort. Gut, nur dass man das ist vielleicht ein bisschen ähnlich wie in der Kirche. Gut, ich habe einen katholischen Background. In der katholischen Kirche wird auch von vorne gepredigt. Das ist natürlich im Stadttheater meistens auch so. Das ist vielleicht die Verwandtschaft. Ich würde mal sagen, wir predigen gar nicht bei uns. Sie haben ja auch gesagt, es ist ein Raum, ein Versammlungsraum. Das ist Theater sicher auch. Da hört dann die Parallele auch schon auf, finde ich, weil es geht ja bei uns jetzt auch nicht um, wir sind ja kein therapeutischer Raum, es ist ein Theater, ja. Also man kann ja nur etwas zur Diskussion stellen, ja, oder Fragen aufwerfen und sagen, hey, habt ihr das schon mal so darüber nachgedacht? Also ich denke so darüber.

0: darüber nach. Mir würden diese Sätze dazu einfallen. Das ist ja eher so, wobei, wenn ich jetzt mir eine Kirche angucke und Religion, ist das eher schon viel schematischer, als weil es ja klar ein Dogma gibt, also es gibt dann Glaubenssätze und
1: Ja, Dogma ist, glaube ich, ganz gut. Ne? Also die haben ein Ziel. Also die wollen dann sozusagen am Ende, dass die Leute an Gott glauben. Und das will der Staat da.
0: Genau, das wollen wir ja nicht. Also wir wollen sagen, Sachen zur Diskussion stellen. Das würde ich mal sagen, das ist gut. Ja. Und dafür gibt es auch einen Versammlungsraum, klar. Für den die Leute ja dann auch wieder noch sich entscheiden müssen, muss man für die Kirche auch. Aber Eintritt bezahlen muss man nicht.
1: Also der Kevin, Sie haben es vorhin beschrieben, Kevin Rittberger ist in der Stadt unterwegs gewesen, hat quasi journalistisch gearbeitet, Interviews geführt, verschiedene Gruppen interviewt und so weiter. Sie sind jetzt auch eine Weile in der Stadt und natürlich sind auch die Schauspielerinnen und Schauspieler in der Stadt. Haben Sie da in irgendeiner Weise dann auch mitgeschrieben an dem Stück, dass Sie da Szenen einfach variiert haben oder geändert haben?
0: Nee.
1: Mit eigenen Erfahrungen?
0: Nee, das haben wir nicht. Kevin hat auch in der Form, ich weiß nicht, Interview ist vielleicht auch das falsche Wort. Kevin hat mit sehr vielen Leuten geredet und sehr vielen Leuten zugehört. Ich glaube, das ist sozusagen der ganze Fundus, aus dem er dann jetzt angefangen hat, diesen Text zu schreiben. Also Kevins Recherche ist ja sozusagen in diesen Text geflossen und wir gehen vom Text ja jetzt vorwärts sozusagen in die Produktion und in die Präsentation von diesem Text, ne? Und ich werde zurück in die Recherche. Also ich würde mal sagen, wir nehmen das erstmal als Kondensat seiner Erfahrungen hier in der Stadt und da geht es jetzt auch, bei uns geht es jetzt auch um Stil, ja, oder wie erzählt man das eigentlich genau? Also wie erzählt man jetzt die Betroffenheit von Personen, die es vielleicht zum Teil ja auch gibt in der Stadt in der Form? Da kommen zum Teil, glaube ich, auch Sachen vor, die schon eine Art von Zitat sind oder Geschichten, die Kevin gehört hat. Ja, wenn das gar nicht meine Geschichte ist, wenn ich jetzt nur in Anführungszeichen eine Schauspielerin bin. Ja, also damit so Sachen beschäftigen wir uns.
1: Also es sind keine konkreten Figuren auf der Bühne, also der Realität abgelauschte, sondern das ist schon gemischt und dann verdichtet, also künstlerisch bearbeitet.
0: Ne? So würde ich mal sagen. Ja, würde sagen, das ist gespiesen aus dem, was Kevin gehört hat.
1: Mhm. Nochmal auf dieses Stück. Also ich habe es ja gelesen, habe ich gesagt, das Stück heißt Wunde Stadt und am Anfang des Textbuches steht so, es gibt einen Prolog, aber davor gibt es noch einen Text und ich habe dann überlegt, was ist das? Klang so ein bisschen wie so eine Bedienungsanleitung. Ich möchte mal zitieren, verkürzt zitieren. Es gilt herauszufinden, wie sich der Kreis derjenigen nach und nach ausdünnt, sodass das Trauma auf eine Art integriert werden kann, dass eine Gesellschaft mehrheitlich zurück in die Verbundenheit findet. Verbundenheit, wie ist das denn gemeint und mit wem soll man verbunden sein?
0: Ich glaube, die Verbundenheit meint, dass so ein Kreis, in dem jetzt so gemeinsam getrauert wird, es kommen ja sehr, sehr viele verschiedene Ansichten und Meinungen und Gefühle. Da gibt's ja alles zwischen Wut und Gewaltfantasie und Trauer und Tränen, was weiß ich, ne? Dass es alles erstmal einen Ort haben kann, dass man in einer Verbundenheit bleibt, obwohl ich jetzt als einzelne Person vielleicht gar nicht damit einverstanden bin, wie diese Person reagiert oder was sie auch sagt aus den jeweiligen Gefühlslagen raus, so. So habe ich das gelesen, dass die Verbundenheit das meint, dass man erstmal Unterschiedlichkeiten aushält, zumindest bis an einen gewissen Punkt, um überhaupt erstmal gemeinsam in einen Prozess zu kommen. So verstehe ich das.
1: Also mir ist ja aufgefallen, dass der Kevin Rittberger ganz viel mit so einem Symbol oder mit so einem, Zeichen arbeitet. Also Kreis, Kugel, es kommt mehrfach vor. Also ich meine Halbkugel, ganz banal, Otto von Guericke und so weiter. Aber es gibt auch einen Kreis, in dem die Betroffenen reden, es gibt auch Kreise, die gemalt werden und es gibt auch noch dieses Bild von Bäumen mit Jahresringen. Ja. Ist das so ein Hauptmotiv?
0: Würde ich mal sagen, ja. Der Kreis ist das zentrale Motiv in dem Text. Mhm. Genau auf den Ebenen, die Sie es jetzt auch beschrieben hatten, haben. Mhm. Das hatte ich jetzt gar nichts zu ergänzen. Genau, die Rundung, ich glaube, das ist schon wieder das, da kommt diese Verbundenheit, also die beiden Enden von dem Kreis, finden die sich, hat der Kreis eine Lücke, ist das gut, wenn das so ist, wenn Dinge auch offen bleiben, ja, dass was einströmen kann, was ausströmen kann, ist der perfekte geschlossene Kreis eigentlich eher ein Problem, ja, weil natürlich ganz, weil es sehr exklusiv ist, was ist in der Mitte, also was ist innen drin, was ist außen. So, also gibt es auch viele inhaltliche Fragen, die man daran knüpfen kann.
1: Sie haben, das habe ich schon gesagt, viel am Maxim Gorki Theater in Berlin gearbeitet. Also da hat man ja damals mit Schelmin Langenhoff schnell dieses Label postmigrantisches Theater gefunden. Es ist auch sehr erfolgreich gewesen, also sehr angesagt. Steinmeier ist oft dort als Gast hingegangen, freiwillig, glaube ich.
0: Steinmeier?
1: Ja, also wurde mir erzählt.
0: Der Bundespräsident.
1: Der Bundespräsident.
0: Ich wusste im Moment überhaupt nicht, wer das ist. Lebt er noch?
1: Der lebt noch, ja. Also ich will nochmal auf dieses postmigrantische Theater, Kulturpolitiker der AfD hier in Sachsen anhalten würden, das ja wahrscheinlich als linksversifftes Theater diffamieren, um es so zu sagen, und unterstellen, dass sie die Kunst benutzen, um eben undeutsche Kunst oder gar antideutsche Kunst zu machen. Ist da was dran?
0: Antideutsche Kunst zu machen? Natürlich, für mich da gar nichts, aber ich kann mit dem Begriff Deutsch und dann schon mal gar nichts anfangen. Das gilt es zu bekämpfen, diese Art von Denken. Das ist ein exklusives Denken. Das ist ein politischer Kampfbegriff. Da geht es um, wie markiere ich die Grenze zwischen wir und die anderen?
1: Ich möchte noch fragen, wie man jetzt also im Fall, die AfD stellt die Regierung im nächsten Herbst. Momentan liegt sie bei 41%. In den Prognosen, wie soll man da Theater machen in Magdeburg oder auch in Dessau oder in Halle? Denn Sie haben ja angekündigt, dass Sie nur noch ein Theater finanziell unterstützen wollen, das eben genau diesen patriotischen Spielplan durchführt.
0: Ja, keine Ahnung. Ich weiß nicht, ob man das in der Institution dann halt so weitermachen kann, weil da hat ja natürlich hat Politik und Verwaltung einen Griff drauf. Was jenseits der Institutionen passiert, ist immer eine andere Frage. Also Blick nach Ungarn oder Blick nach Polen war das ja auch so, dass die staatlich finanzierten Institutionen halt rechts besetzt wurden und dann muss man irgendwie ausweichen in andere Produktionsformen, in andere Länder, was weiß ich.
1: Noch eine Frage, es geht um Heilung und dann passiert während der Proben diese Amokfahrt in Leipzig. Was ist dann hier passiert bei den Proben? Also ich nehme mal an, Sie haben darüber gesprochen oder es wirft auch wieder irgendwie zurück. Also das, was Sie beschrieben haben, dieser zeitliche Abstand, den ja auch Kevin Rittberger da einschreibt in diese vier Akte, nenne ich es jetzt mal, plötzlich ist es ja wieder ganz nah. Also was ist da passiert auf den Proben und wie sind Sie damit umgegangen?
0: Auch das sehr, sehr unterschiedlich natürlich. Klar, im Moment ist man wieder dabei oder wieder zurückerinnert und dann andererseits ist es ja wieder ganz ein anders gelagerter Fall. Also ein Mensch mit einer ganz anderen Absicht, was die Verbindung ist, ist diese Art des Anschlags. Also ich finde dann eher die Frage, warum setzen sich Männer in ein Auto und benutzen das als Waffe und fahren in irgendwelche Menschenmengen rein und ganz, ganz unterschiedliche Motivationen und aus ganz unterschiedlichen ideologischen Antrieben raus. Das wäre eine interessante Frage, aber die behandelt unser Text nicht. Ich habe eher das Gefühl, dass okay, da wird nochmal was wachgerufen, aber wir bleiben jetzt, wir gehen wieder zurück zu dem, wo wir gerade sind und entwickeln unsere Vision weiter, die ja eine deutlich friedfertigere ist als die Realität da draußen.
1: Also Sie haben da auch nichts geändert jetzt an dem Text?
0: Nee. Aber ich sehe jetzt auch nicht die Notwendigkeit, da nochmal was zu ändern. Würden Sie eine sehen?
1: Eigentlich nicht, weil ich finde, das ist sehr schön zusammengezieselt. Also einerseits diese historische Ebene, die dann auch noch gereimt ist, die jüdischen Pogrome, die Trümmerfrauen, die Bombardierung Dresdens, also bis hin zum 30-jährigen Krieg, weiß ich jetzt gar nicht. Es wird aber, glaube ich, auch erwähnt auf der einen Seite und dann diese Klimageschichte auf der anderen Seite. Die letzte Szene spielt ja in der Zukunft und dort hat sich ja Magdeburg verändert, also klimatisch. Also erstmal jetzt rein, da wachsen andere Bäume, jetzt ganz plump gesagt. Es ist eine Schwammstadt, der Begriff fällt. Sie haben gefragt, ob ich eine Notwendigkeit sehe, es zu ändern. Nee, sehe ich eigentlich nicht, weil diese Ebenen sind dann einfach zu stark in dem Text, glaube ich.
0: Genau, und dafür ist der Text jetzt auch eben, wie gesagt. Ich finde auch die Vergleichbarkeit der Fälle relativ gering, ehrlich gesagt. Ich verstehe, wenn jemand zurückgeändert wird durch den Anschlag oder zurückgeworfen wird, das verstehe ich komplett jetzt in Magdeburg, in der Stadt. Aber jetzt für unseren Theatertext in dem Sinne, der auch versucht, eine Entwicklung zu beschreiben, hatte ich das Gefühl, hat das jetzt gar nicht wenig miteinander zu tun.
1: Sebastian Nübling, ich habe keine Fragen mehr. Vielen Dank für das Gespräch.
0: Okay, gern geschehen.
2: MDR Kultur, Theaterredakteur Stefan Petraszewski hatte die Gelegenheit, mit Regisseur Sebastian Nübling über die Inszenierung Wunde Stadt zu sprechen. Die Uraufführung im Schauspielhaus Magdeburg ist für den 23. Mai geplant.

0: 16.30 Uhr ist es.
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0: In den Abend hinein geht es mit starker Bewölkung. Hin und wieder lässt sich auch die Sonne noch mal blicken und es wird weitgehend trocken. In Sachsen teils noch Wolkenlücken, aber auch dazu später dann Schauer, vor allem vom Zwickauer Land bis an die Elbe. Die Temperaturen sinken dann auf 10 bis 15 Grad und der Wind wird abflauen. In der Nacht immer mehr Auflockerungen, teils aufklarend, weitgehend trocken, Tiefstwerte 6 bis 3 Grad, in höheren Lagen örtlich noch um den Gefrierpunkt. Morgen dann zum Start in die neue Woche, anfangs sonnig, dann zunehmend bewölkt und vor allem in Sachsen-Anhalt und Thüringen ab dem Mittag Schauer und Gewitter. Die Höchstwerte 16 bis 22 Grad. Am Dienstag dann wechselhaft mit Auflockerungen und Schauern bei leicht sinkender Temperatur. Das sind die aktuellen Werte. Gemessen in Chemnitz stark bewölkt, nach Regen 14 Grad, Dresden starke Bewölkung 16, Eisenach bedeckt 15. Erfurt stark bewölkt 15 Grad, Fichtelberg bedeckt 8 Grad, Gera wolkig 16, Görlitz leicht bewölkt bei 15. Halle wolkige 17, in Leipzig stark bewölkt bei 17 Grad, Magdeburg wolkenlos 18 Grad und Meiningen stark bewölkt bei 13 Grad. Der MDR Kulturverkehrsdienst meldet: Auf der A2 Richtung Berlin zwischen Allerengersleben und Eisleben stockender Verkehr, plus 10 Minuten. Nochmal A2 Richtung Hannover zwischen Irxleben und Bornstedt, Stau an einer Baustelle, planen Sie 45 Minuten mehr Zeit ein. A4 Görlitz Richtung Dresden zwischen Salzenforst und Burkau, 6 Kilometer Stau, plus 30 Minuten. A4 Richtung Frankfurt zwischen Dreieck Dresden-West und Wilsdruff, Stau und stockender Verkehr, plus 20 Minuten. Nochmal A4 Richtung Frankfurt zwischen Chemnitz-Ost und Kreuz-Chemnitz, Stau an einer Baustelle, hier Verzögerung 20 Minuten. Die A9 Richtung München zwischen Brück und Köselitz, Verzögerung 20 Minuten durch Stau. A13 Richtung Dresden zwischen Klettwitz und Ruhland, Stau wegen Bauarbeiten. Hier brauchen Sie eine Stunde 15 Minuten mindestens länger. Vorsicht auf der A13 Richtung Dresden nochmal zwischen Marsdorf und Dreieck Dresden Nord, liegt ein Müllsack auf der Fahrbahn. Und dann haben wir noch die A38 Richtung Leipzig zwischen Heringen und Berger, befindet sich eine ungesicherte Unfallstelle. Trotz alledem kommen Sie gut und sicher an Ihr Ziel. Die Zeit jetzt 16.33 Uhr.
2: 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Jetzt aus Leipzig, Soha Lios Aviv. Okay.

Cello von Udo Lindenberg. Nehmen wir auch gern als Ständchen, denn Udo Lindenberg, der Kultrocker, ist heute 80 Jahre alt geworden. Gleich hier bei MDR Kultur. Ein Wortschatz heißt diesmal Mein Hausengel und kommt von Lenka Reinerova.

0: Safe Tonight von Eagle Eye Cherry, hier in der Version von Mindy Aber aus den USA, Saxophonistin, die diesen Song neu interpretiert, gehört hier bei MDR Kultur. 16.43 Uhr ist es. Die Dame, über die jetzt zu reden ist, galt als die Grande Dame der sogenannten Prager deutschen Literatur. Es geht um Lenka Reinerowa, Jüdin tschechischer Nationalität, die letzte deutschsprachige Schriftstellerin Prags. Vor genau 100 Jahren, also am 17. Mai 1916, in Prag geboren, auf der Flucht vor den Nazis in Frankreich inhaftiert, in Mexiko dann gelandet. Und als Lenka Reinerowa schließlich nach Jahren der Verfolgung und des Exils wieder nach Prag zurückkehrte und sich dort in Sicherheit wähnte, geschieht das Unglaubliche. Sie wird erneut verhaftet. Diesmal von den eigenen Genossen. Erst über 50 Jahre später berichtete Lenka Reinerowa über dieses dunkle Kapitel ihres Lebens, was ihr half zu überleben. Darüber hat sie geschrieben. Zum Beispiel den folgenden Text. Unseren Wortschatz heute liest Ulrike Krumbiegel.
1: Ich habe einen Hausengel. Ein Schutzengel ist etwas anderes, der ist das gütige Wesen in wallendem Gewand, das ein kleines Geschwisterpaar über einen schmalen Steg hoch über einem wilden Sturzbach sicher ans andere Ufer geleitet. Mein Hausengel würde anders vorgehen. Der würde mich dazu ermuntern, einen gewagten Schritt erst einmal selbst zu versuchen, den unsichtbaren Stier an den Hörnern zu fassen, der Gefahr nicht auszuweichen. Er ähnelt auch nicht den lieblichen Gestalten von Botticellis Bildern oder den pausbäckigen Engelchen mit lockigen Köpfchen auf Glückwunschkarten und in Bilderbüchern. Mein Hausengel zeigt sich übrigens eher selten, aber er ist da, wenn er merkt, dass er gebraucht wird. Vor vielen Jahren, als man im böhmischen Karlsbad noch orthodoxen jüdischen Kurgästen, vornehmlich aus Polen, begegnen konnte, fiel mir eines Tages auf einem der Parkwege, wo in noch früheren Jahren Johann Wolfgang Goethe, Karl Marx, Zaren, Kaiser und Sultane mit einem Trunk aus den Heilquellen ihre Gesundheit stärkten, ein Junge in einem streng schwarzen Mäntelchen auf, der bewegungslos dastand und gespannt vor sich auf den mit Kies bestreuten Weg blickte. Es war ein milder Herbsttag, ringsum glühten die Berghänge in bunter Septemberpracht, auf dem blassblauen Himmel jagten einander Wolkenballons. Vor den klobig beschuhten Füßen des Jungen tanzten Sonnenkringel über den Sand, wurden von eiligen Schatten überdeckt, kamen aufstrahlend erneut zum Vorschein. Der Knabe hob den Blick nicht, wiegte seinen Kopf mit dem steifen schwarzen Hut, unter dem zwei kurze Schläfenlocken hervorlugten, sacht von einer Seite zur anderen und murmelte verblüfft: »Nie gesehen im Leben. Einmal Licht, einmal Dunkel.« Nie gesehen? Einmal Licht, einmal Dunkel? Aber das kennen wir doch alle. Solche Augenblicke gibt es in jedem Leben. Die einen möchte man festhalten, die anderen tunlichst schnell vergessen. Ich weiß nicht, weiß zum Glück nicht, ob der kleine Junge, der damals in Karlsbad erstaunt die Bewegtheit der Natur wahrnahm, jemals groß geworden ist. Ich weiß nicht, ob ihm das vergönnt war. Oder ob in späteren Jahren ein lückenlos dunkler Tag für ihn angebrochen ist, an dem ihm kein Engel beistand, kein Schutzengel und auch kein Hausengel. Letzterer hat es damals allem Anschein nach noch gar nicht gegeben. Ein Hausengel wird einem nämlich nicht von einer himmlischen Obrigkeit zugeteilt, den muss man aus eigener Kraft mitschaffen. Sie darf einem allerdings nicht gewaltsam geraubt werden, damit man durchhalten kann, wenn es im Leben so kommt, einmal Licht, einmal Dunkel. Es ist noch gar nicht so lange her, dass mir eines Tages ganz unverhofft, ungewollt und richtig vergnügt bewusst wurde, dass ich solch einen Hausengel habe. Ich kann ihn weder sehen noch hören, ich merke ihn nur. Jetzt ist er da. Etwa an einem Morgen, an dem die Welt wie vernagelt zu sein scheint, hinter einer Wand mit vielen garstigen Nägeln. Auch der anbrechende Tag erweist sich als nicht gerade vielversprechend, und da entzündet sich plötzlich tief im Innern des zögernden Menschen ein Fünkchen, springt in den Kopf über, lockert das verworrene Gedankenknäuel, bahnt, erst zaghaft, dann immer beherzter, einem Entschluss den Weg. Dabei ist dann schon der Hausengel im Spiel, unsichtbar, unfassbar, jedoch nicht zu überhören. »Tu etwas«, flüstert er einem ein, »warte nicht länger, wage den ersten Schritt.« Manchmal kann es dabei um ganz banale Dinge gehen, etwa um die Unlust, ein lästiges, möglicherweise sogar unangenehmes Telefongespräch zu erledigen. Los, drängt der Hausengel dann. Mach schon, bring es hinter dich. Mein Hausengel steckt in mir, ist mein Unruhegeist und der geduldige Zubringer guten Mutes. Auch in Lagen, die weder banal und schon gar nicht hoffnungsvoll sind. Einmal Licht, einmal Dunkel. Wie schön wäre es, wenn es dafür ein Gleichgewicht gäbe. Bei solchen Überlegungen kommen mir in letzter Zeit immer wieder Begebenheiten in den Sinn, die ich vor Jahren festgehalten habe. Sie kommen stets von Neuem in mir auf, weil sie Wendepunkte im Leben beinhalten, die nicht von außen, sondern mit Hilfe anderer Menschen aus ihrer inneren Tiefe entstanden sind. Also doch unter Mitwirkung von Hausengeln?
0: Ulrike Krumbiegel las Mein Hausengel von Lenka Reinerowa, die heute vor 100 Jahren, also am 17. Mai 1916 in Prag geboren wurde.
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About Me, Fiona Apple mit dem Jeff Goldblum und Mildred Snitzer Orchestra hier bei MDR Kultur. Gleich haben wir 17 Uhr, dann gibt's die frischen Nachrichten und anschließend lädt sie ein, mein Kollege Johannes Petzer, zu Folk und Welt der neuen Ausgabe. Und das war der Sonntag bis hierher. Ich bin Sven Kochale. Danke fürs Interesse und fürs Zuhören. Ich wünsche einen schönen Abend und einen guten Start in die neue Woche.

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4: Um 17 Uhr mit Alexander Terhorst. Bei Leipzig ist ein entlaufener Tiger erschossen worden. Nach neuen Angaben der Polizei hatte die Raubkatze zuvor in dem Gehege im Schkeuditzer Stadtteil Dölzig einen 73-jährigen Mann schwer verletzt. Bewaffnete Polizisten hätten den Tiger in einer Gartenanlage aufgespürt und zum Schutz der Bevölkerung getötet. Weitere Raubtiere seien nicht freigekommen. Das private Tiergehege in einem Gewerbegebiet sorgt immer wieder für Diskussionen. Eine Dompteurin soll es dort illegal betreiben. UNICEF Deutschland fordert von der Bundesregierung mehr Unterstützung für Kinder aus benachteiligten Familien. Der Leiter des Kinderhilfswerks Christian Schneider sagte, das Land vergebe Zukunftschancen. Die Bekämpfung von Kinderarmut müsse politisch Top-Priorität werden. Die linken Politikerin Nicole Gohlke nannte es einen Skandal, dass Deutschland im Kinderwohlmonitor der UNICEF nur Platz 25 belege. Man brauche dringend eine armutsfeste Kindergrundsicherung. Ein gutes Aufwachsen dürfe nicht vom Kontostand der Eltern abhängen. Bundesbildungsministerin Karin Prien betonte, sie sehe Bund und Länder gemeinsam in der Verantwortung, mehr Bildungsgerechtigkeit zu schaffen. Bei einem Drohnenangriff ist am einzigen Atomkraftwerk der Vereinigten Arabischen Emirate ein Feuer ausgebrochen. Wie die Behörden mitteilten, geriet ein Stromgenerator in Brand. Die Sicherheit der Anlage in der Wüstenregion bei Abu Dhabi sei nicht gefährdet. Der Betrieb laufe normal. Die Internationale Atomenergiebehörde bestätigte, dass keine erhöhte Strahlung gemessen worden sei. Der Iran attackiert seit Kriegsbeginn immer wieder arabische Nachbarländer und zielt dabei vorrangig auf deren Energieversorgung und Förderung. Der ukrainische Präsident Volodymyr Selenskyj hat die Angriffe mit Drohnen auf den Großraum Moskau als völlig gerechtfertigt bezeichnet. Es handle sich um die ukrainische Reaktion auf den russischen Angriffskrieg. Die russischen Behörden berichteten von mindestens 3 Toten und 17 Verletzten sowie Schäden an Wohnhäusern in Moskau und der umliegenden Region. Nach mehrwöchigen Bauarbeiten geht die Bahnstrecke zwischen Neukieritzsch und Altenburg wieder in Betrieb. Ein Bahnsprecher erklärte, der Zugverkehr auf dem Abschnitt zwischen Thüringen und Sachsen werde kurz nach 22 Uhr heute wieder aufgenommen. Dort waren unter anderem Gleise und Bahnsteige sowie Oberleitungen und Elektroanlagen erneuert worden. Die Arbeiten sind Teil der umfassenden Modernisierung der Sachsen-Franken-Magistrale, die von Leipzig und Dresden nach Hof führt. Das waren die Nachrichten. Das Wetter, die Temperaturen von 16 Uhr, auf dem Brocken 7 Grad, in Chemnitz stark bewölkt bei 13 Grad. Dresden Wolken bei 16, Eisenach bedeckt 15 Grad, Erfurt stark bewölkt 16, Fichtelberg bedeckt 8. Gera wolkig 16 Grad, Görlitz leicht bewölkt 16, Halle wolkig 17 Grad. In Leipzig bewölkt bei 17 Grad, Magdeburg wolkenlos 18, in Meiningen stark bewölkt bei 13 Grad. Die Vorhersage, heute Nacht dann teils wolkig, teils klar und meist trocken, 8 bis 0 Grad. Morgen heiter, später teilweise wolkiger mit wenigen, gegen Abend vermehrt auftretenden Schauern und örtlichen Gewittern. Die Höchstwerte morgen 17 bis 22 Grad. Am Dienstag dann teils heiter, teils bewölkt, regional Schauer und kaum geänderte Temperaturen. MDR Verkehrsdienst. A2 Richtung Berlin zwischen Allerengersleben und Alsleben stockender Verkehr. A2 Richtung Hannover zwischen Irxleben und Bornstedt Stau an einer Baustelle 20 Minuten länger. 30 Minuten länger auf der A4 Richtung Dresden zwischen Salzenforst und Burkau 6 Kilometer Stau. A4 Richtung Frankfurt zwischen Chemnitz Ost und Kreuz Chemnitz, Stau an einer Baustelle. A9 Richtung München zwischen Brück und Köselitz, Stau 15 Minuten länger. Und mehr als eine Stunde Verzögerung auf der A13 Richtung Dresden zwischen Klettwitz und Ruhland, hier Stau wegen Bauarbeiten. Eine ungesicherte Unfallstelle auf der A38 Richtung Leipzig zwischen Heringen und Berger. Geblitzt wird auf der A4 Richtung Dresden zwischen Hermsdorf Ost und Rüdersdorf. Soweit der MDR-Verkehrsdienst, die Zeit 17.04 Uhr.
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3: Willkommen bei Folk und Welt, den Late Night Sounds von MDR Kultur, von Bayern 2 und Bremen 2. An Ihrer Seite heute bei den Late Night Sounds, Johannes Petzold. Ich grüße Sie mit Chantel und seinem neuen Mensch United Album steigen wir heute ein.

0: Stegold Chantel von seinem neuen Album Mensch United. Ein Album, das wie immer bei Musiker aus Frankfurt am Main geprägt ist durch Balkan-Beats, diesmal aber auch viele andere neue Spielvarianten mit umfasst. Der Anschwerpunkt heute bei den Late Night Sounds ist der brasilianische Musiker Seu Jorge, dessen neues Album heißt The Other Side. Lang hat er daran gearbeitet, viele prominente Gäste an seiner Seite. Ein neues Seu Jorge-Album, für mich immer ein spannendes Ereignis in der Welt des Global Pop. The Other Side erfüllt da einmal mehr meine Erwartungen.
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1: Seo George und sein Landsmann Roger und Saraya von einem Album, das in nur wenigen Tagen, zwei Nächten, glaube ich, aufgenommen wurde in den Niederlanden. Heute bei den Late Night Sounds in dieser Stunde noch spiele ich Ihnen neue Songs vom Mann mit der sanft samt weichen Stimme vor. Die sind Erika aus Frankreich von ihrem Album A

Seit diesem Frühjahr begleiten mich Irike mit ihrem neuen Album Ayudele. Irike sind Julien Gjavet und Damien Tesson, zwei Franzosen, zwei Multi-Instrumentalisten mit der stilistisch weiten Spannbreite von Funk, Soul, Roots, nenne ich das mal, Reggae und auch elektronischer Musik. Ein breites Fundament also für den Global Pop von Irike. Das nutzen die beiden intensiv und lebensfroh mit ihrem Album Ayudele. An ihrer Seite vor allem zwei Sängerinnen. Wir haben sie eben gehört im Stück Abanijé. Nayel Oxo ist die eine mit biografischen Wurzeln in Benin, Westafrika. Sängerin, Rapperin, Sängerin Agnès Hélène, die andere, und die ist schon geraume Zeit Teil der Gruppe Irike, die von Afrobeat bis Rap selbst viele Register bedient. Etwas Funk und Soul ist ja auch immer Teil vom Mix

Ireke und Aisho Dodo. Nicodemus wurde bekannt mit seiner New Yorker Partyreihe Turntables on the Hudson. Da legte er Musik auf von Afrika bis Lateinamerika. Seit diesen Turntables-Zeiten ist Nicodemus ein weitgereister DJ und Produzent und Remixer, zusammen mit seinem Freund und Conga-Spieler Gabriele Poso aus Italien waren sie auf Tour unterwegs in Puerto Rico, heute die Wahlheimat von Gabriele Poso. Kurz vor dem Auftritt mussten die beiden feststellen, dass der Konzertveranstalter vergessen hatte, Congas für Gabriele Poso bereitzustellen. Man konnte zwar kurzerhand zwei Congas besorgen, aber die waren alt. Und die beiden fürchteten, dass man mit denen keinen guten Sound auf die Bühne bekommen könnte. Die Menschen im Publikum konnten die Sorgen der beiden beruhigen. Während des Gigs mit Turntables und den Congas riefen sie immer wieder La Vieja Conga, die alte Conga, und ermutigten Gabriele Poso zu einer langen Zugabe zu einem Solo auf diesem alten Instrument. Das wiederum inspirierte Nicodemus und Gabriele Poso zu ihrem neuen Track La Conga Vieja.

Nicodemus und Gabriele Poso, La Conga Vieja. Fast 50 Jahre ist es her, da tourte eine Familiengruppe von Roma durch Südfrankreich. Zuerst war das sehr lokal begrenzt. Sie spielten Flamenco, veröffentlichten ohne großen Erfolg zwei erste Langspielplatten, als ein Produzent dazu kam, der diesen Familien musikalisch neue Richtungen empfahl und arrangierte, wie die Rumba Catalana. Als die Band Evergreens wie Volare dann auch noch mit einem Abtempo Rumba und Flamenco-Feeling und Beat spielten, da wurde aus den Gypsy Kings eine international erfolgreiche Band, die Millionen Langspielplatten verkaufte, die damals auf jeder Party mit Hits wie Bamboleo zu hören waren. Diese kommerziellen Erfolge konnten die Gypsy Kings später nicht mehr anknüpfen. Sie sind aber weiterhin eine aufregende Liveband, haben gerade ein neues Album veröffentlicht. In diesen Tagen beginnt ihre 12-tägige Deutschlandtournee.

Gypsy Kings und Historia von ihrem gleichnamigen neuen Album. Die Gypsy Kings kommen zur ausgiebigen Deutschland-Tournee. Da werden Hits wie Bamboleo und Volare im Programm sicher nicht fehlen. Klar, die Band gibt es schon seit fast 5 Jahrzehnten. Da sind nicht mehr alle Originalmitglieder dabei, aber Tonio Baliado, Gründungsmitglied der Gypsy Kings, der kommt mit auf Tour. Mit Historia, mit der Geschichte, beschäftigt sich auch der Brasilianer Lucas Santana auf seinem neuen Album Brasiliano. Es geht um die Geschichte von vom Aussterben bedrohter Sprachen, wie im Stück A Historia da Nossa Lingua.

Lucas Santana von seinem neuen Album Brasiliano, an seiner Seite eine Legende der Tropicalia und Musica Popular Brasileira Era Brasiliens, Gilberto Gil. Größen, Ikonen aus dieser Zeit hat auch Landsmann Seu Jorge um sich für sein neues Album versammelt, wie Marisa Monti aus Rio de Janeiro. Quando

Sir George und Marisa Monti und Quando Diego vom Album The Other Side von Sir George. Sir George wurde zuerst bekannt als Schauspieler in Filmen wie City of God. Im Film The Aquatic Life spielte er ebenso mit, begleitete sich im Film, aber auch auf der akustischen Gitarre, mit David Bowies Songs wie Life on Mars, die er auf Portugiesisch sang. Selbst David Bowie war davon begeistert und lobpreiste den Musiker, der durch die Bolsonaro-Zeit in Brasilien gedrängt wurde ins Exil nach Kalifornien. Dort neben vielen anderen Alben und Songs kontinuierlich an einem Album arbeitete. 16 Jahre soll er dafür benötigt haben, ein Album, mit dem er sich vor der Musiktradition seines Landes verbeugen wollte, wie Bossa und Samba. 5 Lieder auf The Other Side sind Coverversion aus jener berühmten Epoche, aber Sir George war immer auch ein Musiker, der über die Tradition hinaus out of the box singen und komponieren und denken konnte und wollte. So singt er 3 Lieder auf Englisch, eines gemeinsam mit seinem, sagen wir, neuen Landsmann, Beck aus Los Angeles.

0: Seo George und Beck und Riverman, das Original dieses Songs stammt vom britischen Musiker Nick Drake. Neben Beck und Marisa Monti ist auch Maria Rita als Gast auf dem Album zu hören, die Tochter von Tropicalia-Legende Elis Regina. Mehrfach ist Seo George aber auch allein auf dem Album zu hören, mit seinem Timbre, seiner samtweichen Stimme, auf einem Album aufgenommen und arrangiert von Beastie Boys Produzent Mario Caldato Jr.
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Sejosch und Folia de Amor vom Album The Other Side, gerade erschienen, sicher eines der spannendsten brasilianischen Alben dieses Frühjahres. Nana Osei Tuombarim ist ein junger Musiker aus Ghana. Sein erstes Instrument, die Seperewa, Hafenlaute seiner Heimat. Er lebt heute in Belgien, offen für westliche Musik, bis hin zu Rap und Jazz. Und dafür hat er mit einem Blues-Gitarristen aus Belgien Stücke aufgenommen, mit einem Sitarspieler aus Antwerpen, alles für sein neues Album. Stück für Stück offenbart er uns jetzt dieses Album, das im Juni erscheinen wird. Jedes Mal erzählt er mit den Songs seine Geschichte zwischen Westafrika und Europa. Gerade erschienen von Nana Osei Tuombarim, Message to My Ancestors.

Eine Message, eine Botschaft an die Vorfahren. Message to my ancestors. Nana Osai Tumbari Moscana. Chancha via Circuito stammt aus Argentinien, der Künstlername eines DJ-Produzenten, der immer wieder die Musik seines Landes aufgenommen hat und sie mit elektronischen Tanzbeats vermixte. Und dafür fand auch der Begriff Cumbia Digital seine Prägung, gewissermaßen eine 3.0-Version dieser lateinamerikanischen Roots-Musik. Birke.

Adventure via Circuito. An seiner Seite Matteo Kingman aus Ecuador und Ila Lo. Chancha via Circuito kommt mit seinen Cumbia Digital Beats nach Deutschland für 2 DJ-Sets, wobei er meist Musiker an seiner Seite mitbringt, also man kann schon von einem Konzert sprechen. Bis zur vollen Stunde ist dies ebenso die Cumbia Digital, das Duo Riso Magic aus Kolumbien mit einem ganz neuen Stück, Planetario. In der 2. Late Night Sounds Stunde stelle ich Ihnen dann vor allem das neue Album von Chantel vor, es heißt Mensch United.

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3: Um 18 Uhr mit Alexander Terhorst. Dresden und Magdeburg haben am letzten Spieltag den Verbleib in der zweiten Fußball-Bundesliga gesichert. Dynamo rückte mit einem 2:1 gegen Holstein Kiel noch auf Platz 11 vor. Magdeburg beendete die Saison trotz 0:1 Niederlage gegen Kaiserslautern auf Platz 14. Elversberg feiert seinen ersten Aufstieg in die erste Fußball-Bundesliga. Die Saarländer sicherten sich den zweiten Platz hinter Schalke mit einem 3:0 gegen Absteiger Preußen Münster. Paderborn erkämpfte sich den dritten Platz mit einem 2:0 bei Darmstadt und spielt nun in der Relegation gegen Wolfsburg. Fortuna Düsseldorf steigt aus der zweiten Fußball-Bundesliga ab. Die Rheinländer verloren das Kellerduell bei Grütter Fürth mit 0:3. Die Franken rückten damit auf Relegationsplatz 16 vor. Bei Leipzig ist ein entlaufener Tiger erschossen worden. Nach neuen Angaben der Polizei hatte die Raubkatze in dem Gehege im Schkeuditzer Stadtteil Dölzig einen 73-jährigen Mann schwer verletzt. Bewaffnete Polizisten hätten den Tiger in einer Gartenanlage aufgespürt und getötet. Weitere Raubtiere seien nicht freigekommen. Das private Tiergehege in einem Gewerbegebiet sorgt immer wieder für Diskussionen. Eine Dompteurin soll es dort illegal betreiben. UNICEF Deutschland fordert von der Bundesregierung mehr Unterstützung für Kinder aus benachteiligten Familien. Der Leiter des Kinderhilfswerks Christian Schneider sagte, das Land vergebe Zukunftschancen. Die linken Politikerin Nicole Gohlke nannte es einen Skandal, dass Deutschland im Kinderwohlmonitor der UNICEF nur Platz 25 belege. Man brauche dringend eine armutsfeste Kindergrundsicherung. Ein gutes Aufwachsen dürfe nicht vom Kontostand der Eltern abhängen. Bundesbildungsministerin Karin Prien betonte, sie sehe Bund und Länder gemeinsam in der Verantwortung, mehr Bildungsgerechtigkeit zu schaffen. Nach mehrwöchigen Bauarbeiten geht die Bahnstrecke zwischen Neukieritzsch und Altenburg wieder in Betrieb. Ein Bahnsprecher erklärte, der Zugverkehr auf dem Abschnitt zwischen Thüringen und Sachsen werde kurz nach 22 Uhr wieder aufgenommen. Dort waren unter anderem Gleise und Bahnsteige sowie Oberleitungen und Elektroanlagen erneuert worden. Die Arbeiten sind Teil der umfassenden Modernisierung der Sachsen-Franken-Magistrale, die von Leipzig und Dresden nach Hof führt. Soweit die Nachrichten. Das Wetter. Die Temperaturen von 17 Uhr. Auf den Brocken 7 Grad, Chemnitz bedeckt 14. In Dresden bedeckt 16 Grad, Eisenach bedeckt 15. Erfurt bedeckt 16, Fichtelberg schlagbewölkt 10 Grad. Gera schlagbewölkt 16, Görlitz wolkig 17, Halle leicht bewölkt 17 Grad. Leipzig wolkenlos 17, Magdeburg wolkenlos 18 und in Meiningen wolkenlos, nein, stimmt nicht, wolkig 14 Grad. Die Vorhersage, in der Nacht teils wolkig, teils klar und meist trocken, 8 bis 0 Grad. Morgen heiter, später teilweise wolkiger mit wenigen, gegen Abend vermehrt auftretenden Schauern und örtlichen Gewittern, 17 bis 22 Grad. Dienstag dann heiter oder bewölkt, regional auch noch Schauer, kaum geänderte Temperaturen. MDR Verkehrsdienst. A2 Richtung Hannover zwischen Irxleben und Allerengersleben stockender Verkehr, 45 Minuten Verzögerung. A4 Richtung Dresden zwischen Salzenforst und Ohorn stockender Verkehr, 20 Minuten länger. A4 Richtung Frankfurt zwischen Chemnitz Ost und Kreuz Chemnitz Stau an einer Baustelle, 20 Minuten Verzögerung. A9 Richtung München zwischen Marktschorgast und Dreieck Bayreuth-Kulmbach stockender Verkehr, 15 Minuten länger. Mehr als eine Stunde Verzögerung auf der A13 Richtung Dresden zwischen Klettwitz und Ruhland, Stau an einer Baustelle. Eine ungesicherte Unfallstelle auf der A72 Richtung Hof zwischen Zwickau-Ost und Hartenstein. Es liegen Fahrzeugteile auf der Fahrbahn. Soweit der MDR aktuell Verkehrsdienst, 18.04 Uhr.
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4: Hier beginnt die zweite Late-Night-Sounds-Stunde. Weiter mit Johannes Petzold. Ich freue mich, dass Sie dabei sind. Diese Sigimali aus berühmtem Reggae-Clan und Make It Paradise.

0: Ziggy Marley, Make It Paradise, vom gerade erschienenen Album von Ziggy Marley, das trägt wie Make It Paradise den sonnendurchfluteten Spirit der Karibikinsel Jamaica und diese Lebensfreude verbreitet. Ziggy Marley schon im Titel Bright Side. Ein ganz ruhiges Reggae-Album. Das liegt daran, so der Sohn von Bob Marley, dass er sein Album mit 432 Hertz aufgenommen hat. Eine Frequenz, die sonst für Meditation und sanfte Ambient-Klänge verwendet wird. Jetzt kommen wir mit Ziggy Marley auf den Hund, nämlich seinen Hund, Romeo, in My Dog Romeo. Romeo übernimmt auch gleich den Auftakt für Ziggy Marleys Hommage an sein Haustier.
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0: Ziggy Marley und das Lied für seinen Hund Romeo. Ich bin seit einiger Zeit Selbstbegleiter eines Hundes. Ich muss immer mal wieder an den englischen Komiker und Stand-up-Artist Ricky Gervais dabei denken, der gesagt hat, ein Hund bereitet dir die größten Freuden in deinem Leben und die größten Schmerzen. Klar, wenn er von uns geht. Dieses traurige Ereignis hat der brasilianische Bossa-Musiker Chico Buarque einst in einen Song gegossen. Begräbnis eines Labradors, Funeral de Labrador.
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Funeral de Lavrador, Chico Buarque. Auch dieses Musik aus Brasilien bei den Late Night Sounds, ebenso von Ikonen der Tropicalia Musik, Percussionist Ayeto Moreira und seine Frau Sängerin Flora Brurim. Das neue Album heißt Maracanos, Moreiras erstes Album seit 5 Jahren. Der ist ja immer noch sehr aktiv, gleichwohl bereits in seinen 80ern. Landsmann Ricardo Bacelar ist an der Seite des berühmten Ehepaares im Titelsong von Maracanos.

Mavacanos, Aerto Morera mit neuem gleichnamigen Album. Stefan Hantl wurde bekannt als Chantel, als DJ, Produzent und Musiker, der die Balkan-Beats der Bukowina-Kultur für westliche Tanzflächen glättete und aufbereitete. Immer wieder hat er über den Balkan hinaus vor allem die Kulturen des Mittelmeeres für sein musikalisches Universum zusammengeführt. Mehr denn je auf dem neuen Album Mensch United.

Mensch United, der Titelsong des neuen Chantel-Albums, 13 vor allem Musikerinnen und Musiker aus vielen Nationen des Mittelmeerraums hat Chantel um sich versammelt. Die Künstlerinnen kamen zum Teil aus dem Kölner Verein Jüdisches Leben in Europa. Dieses jüdische Leben erstreckt sich über Griechenland, Frankreich, Israel, Italien und nicht zuletzt Deutschland. Wie farbenfroh diese multikulturelle Zusammenarbeit klingt, das hören Sie in Talking Loud. Da tritt Chantel sogar selbst als Sänger auf.

Chantel und Mensch United talking loud zur Albumveröffentlichung. Geht Chantel mit den 13 Musikerinnen und Musikern von Mensch United auf Tournee mit Konzerten in Deutschland im Juni. So, jetzt fallen wir mit Mensch United in den Dreivierteltakt des Walzers, gewidmet der Violets und Hyacinths.

Chantel und Violets and Hyacinths vom Album Mensch United. Dies ist die in Berlin lebende palästinensische Musikerin Rasha Nahas und Amrat.

Sie stammt aus Haifa, hat klassische Gitarre studiert und singt wunderschöne, gefühlvolle Balladen. Rasha Nahas in diesen Tagen auch live in Deutschland zu erleben. Auch für die nächsten beiden Lieder bleibe ich im Nahen Osten. Beide Lieder beschäftigen sich mit dem Schicksal der palästinensischen Menschen im Gazastreifen, wobei auch das folgende Lied direkt aus Berlin kommt. Jamila Al-Yusuf kam nämlich in Berlin zur Welt am Tage des Mauerfalls. Über ihre palästinensische Großmutter, nach der sie sich auch ihren Künstlerinnennamen gewählt hat, ist sie, obwohl sie dort noch nie lebte, natürlich auch dem palästinensischen Volk verbunden. Ihr neues Lied, aufgenommen mit ihrer Band The Other Heroes, gedenkt der vielen Toten des Krieges im Nahen Osten, Jamila. Und The Other Heroes in kommenden Tagen, Wochen auch auf Deutschland-Tournee.

0: Hijana, ein Lied gewidmet den von Tod und Vertreibung geplagten Menschen im Gazastreifen von Jamila and the Other Heroes. An die Menschen in Palästina will auch Natascha Atlas mit ihrem Ehemann und Musiker Sami Bishai aus Ägypten aufmerksam machen. Natascha Atlas stammt aus Belgien, wuchs in England auf. Als Sängerin war sie in Gruppen wie Trans Global Underground in den 90ern bereits Sängerin und prägte deren Musik mit ägyptischen Tönen und Texten. Ihr gemeinsames Lied So Mut ist keine einseitige Sicht auf den Krieg im Nahen Osten, sondern proklamiert, lasst euch nicht in die Irre führen. Bomben sind niemals Waffen für den Frieden. Bomben bringen Krieg und Tod. Dieses Land ist mein Land. Dieses Land ist dein Land. Dieses Land gehört uns allen. Natascha Atlas und Sami Bishai und Somut.
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Natascha Atlas und Sami Bishai und Somut. Der folgende Song passt im weiteren Sinn zu den nordafrikanischen Klängen von Natascha Atlas und Sami Bishai. Das ist die algerisch-französische Gruppe Tamikrest, geprägt durch den Touareg-Sound aus den Grenzgebieten der Sahara, dem hartkantigen Bluesrock der Nomaden mit Gruppen wie Tina Liven und Ima Hahn. Beide waren jüngst für Konzerte in Deutschland. Nun folgt auch Tamikrest mit Konzerten Anfang Juni in Hamburg und Berlin. Die sind Tamikrest und Adach Oyantide.

Musikgruppe, die ihre Heimatstadt im Namen trägt, Saigon Soul Revival, alte 60s-Folksongs aus Vietnam, Soul Music von heute, ein exotischer wie spannender Mix von Saigon Soul Revival. Das war die neue Single, gleichzeitig Vorbotin des neuen Albums. Für Konzerte kommt Saigon Soul Revival auch nach Deutschland, allerdings erst im Herbst. Jetzt tauchen wir bei den Late Night Sounds nochmal in die Folk Music ein, die Folk Music Nordamerikas mit der Bluegrass Band Sam Grisham Project.

Vom Putumayo-Sampler American Roots jüngst erschienen Sam Grisham Project und When First Onto This Country, wo er, Sam Grisham wahrscheinlich, dann also seine Nancy trifft. Natürlich auch in Liebefeld. Amerikanische Roots liegen ja auch in Irland. Das Duo Ye Vagabonds betont auch immer, dass es seine Inspiration aus der irischen Folkmusik, aber auch aus der Oldtime-Musik und Bluegrass-Musik Nordamerikas zieht. Wer sich den Folktunes aus Irland hingeben möchte, live Ye Vagabonds bis Ende Mai auf Deutschland-Tournee.

Ye Vagabonds und I'll Keep Singing, das tun sie, Ye Vagabonds, singen weiter in diesen Tagen auf Deutschland-Tournee. Bis zur vollen Stunde. Dieses Duo muss gar nicht so weit reisen. Die leben in Hamburg, das deutsch-kenianische Duo Od Okodo und Palagoma, ihre neue Single. 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An dieser Stelle von mir, mein Name ist Johannes Petzold. Ich sag für heute Tschüss.

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4: Um 19 Uhr mit Alexander Terhorst. In der zweiten Fußball-Bundesliga feiern Dresden und Magdeburg den Klassenerhalt und Elversberg den erstmaligen Aufstieg in die Liga 1. Die Saarländer sicherten sich durch ein 3:0 gegen Münster Platz 2 hinter Schalke. Paderborn wurde nach einem 2:0 in Darmstadt Dritter und spielt nun gegen Wolfsburg um den letzten freien Platz im Oberhaus. Dresden beendete die Saison mit einem 2:1 gegen Kiel. Magdeburg konnte sich gegen Kaiserslautern einer 0:1 Niederlage leisten. Zweiter direkter Absteiger nach Münster ist Düsseldorf, das im Kellerduell in Fürth 0:3 unterlag. Die Franken spielen nun in der Relegation gegen Essen um den Ligaverbleib. Nach einer Bombendrohung ist der Verkehr auf dem Erfurter Hauptbahnhof wieder aufgenommen worden. Die Polizei hob die Sperrung nach rund anderthalb Stunden auf. Laut einem Sprecher wurde bei der Durchsuchung des Gebäudes nichts Verdächtiges gefunden. Ähnliche Drohanrufe sollen auch für Bahnhöfe in Dresden und Berlin eingegangen sein. Am Stadtrand von Leipzig ist ein entlaufener Tiger erschossen worden. Nach neuen Angaben der Polizei hatte die Raubkatze zuvor in einem Gehege im Schkeuditzer Stadtteil Dölzig einen 73-jährigen Mann schwer verletzt. Bewaffnete Beamte hätten das Tier dann in einer Gartenanlage aufgespürt und getötet. Das private Tiergehege wird von einer Dompteurin illegal betrieben. Dort sollen noch weitere Tiger leben. UNICEF Deutschland fordert von der Bundesregierung mehr Unterstützung für Kinder aus benachteiligten Familien. Der Geschäftsführer des Kinderhilfswerks Christian Schneider sagte, das Land vergebe Zukunftschancen. Die linken Politikerin Nicole Gulke nannte es einen Skandal, dass Deutschland im Kinderwohlmonitor von UNICEF nur Platz 25 belege. Man brauche dringend eine armutsfeste Kindergrundsicherung. Bundesbildungsministerin Karin Prien betonte, sie sehe Bund und Länder gemeinsam in der Verantwortung, mehr Bildungsgerechtigkeit zu schaffen. Nach wochenlanger Sperrung wegen Bauarbeiten geht die Bahnstrecke zwischen Neukieritzsch und Altenburg wieder in Betrieb. Ein Bahnsprecher erklärte, der Zugverkehr auf dem Abschnitt zwischen Sachsen und Thüringen werde kurz nach 22 Uhr wieder aufgenommen. Dort waren unter anderem Gleise und Bahnsteige sowie Oberleitungen und Elektroanlagen erneuert worden. Das waren die Nachrichten. Das Wetter? Heute Nacht teils wolkig, teils klar und meist trocken. 8 bis 0 Grad. Morgen heiter, später wolkiger mit wenigen, gegen Abend vermehrt auftretenden Schauern und örtlichen Gewittern, 17 bis 22 Grad. Am Dienstag dann nach Nebel heiter, teils bewölkt, regional Schauer, Höchstwerte 17 bis 22 Grad.
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1: Zu einem Konzert mit dem MDR Sinfonieorchester begrüßt sie Isabel Roth. Unter Leitung der jungen tschechischen Dirigentin Alena Horn standen am 10. Mai 2026 im Leipziger Gewandhaus Werke von Vítězslav Novák, Bohuslav Martinů und Bedřich Smetana auf dem Programm. Musik tschechischer Komponisten aus drei Generationen. Vítězslav Novák war Schüler von Antonín Dvořák, zudem Naturliebhaber und ein begeisterter Bergsteiger, was sich auch in seiner wohl bekanntesten Komposition der symphonischen Dichtung In der Tatra aus dem Jahr 1912 spiegelt. In der Tatra hatte er regelmäßig seine Urlaube verbracht und bei einem gefährlichen Aufstieg nur wie durch ein Wunder überlebt. Diese Erlebnisse verarbeitet er in seiner sinfonischen Dichtung. Ausdrucksvoll werden hier die monumentale Natur, die schroffen Gipfel und die tiefen Schluchten in einer packenden Musik verarbeitet, die zum Teil an die viele Jahre später entstandene Alpensinfonie von Richard Strauss erinnert. Alena Horn dirigiert das MDR-Sinfonieorchester.

Tschechische Musik mit spätromantischen Einflüssen. Das war die sinfonische Dichtung In der Tatra, Opus 26 von Vítězslav Novák, zu Beginn unserer Konzertaufzeichnung vom 10. Mai 2026 aus dem Leipziger Gewandhaus. Das MDR-Sinfonieorchester spielte unter der Leitung von Alina Chon. Die junge tschechische Dirigentin, die nach ihrem Studium ein Coaching- und Mentoring-Programm bei Maren Elsop absolviert hat, ist derzeit Chefdirigentin der Südböhmischen Philharmonie und gastiert zunehmend auch bei internationalen Orchestern. Sie wählte als nächstes für ihr Konzert in Leipzig eine Suite aus der Oper »Das schlaue Füchslein« von Leoš Janáček. Die Oper ist eine Art Fabel mit Parallelen zwischen Tier- und Menschenwelt, die sich in vielen Punkten berühren, ohne ineinander überzugehen. Das Leben, die Natur sind immerwährend und schön und bringen selbst immer neues Leben hervor. Aus der Orchestereinleitung und Teilen des ersten Aktes stellte der Dirigent Václav Talich nach Janáčeks Tod eine Orchestersuite zusammen. Sie enthält all jene Melodien und Rhythmen der mährischen Folklore, die für Janáčeks Musik so typisch sind. Alina Chon am Pult des MDR-Sinfonieorchesters.

Eine Suite aus der Oper Das schlaue Füchslein von Leos Janáček, gespielt von Alina Chon und dem MDR Sinfonieorchester im Konzert am 10. Mai 2026 im Leipziger Gewandhaus. Mein Vaterland war das Programm an diesem Abend überschrieben. Und so folgten nach der Konzertpause Auszüge aus dem gleichnamigen Zyklus von Bedřich Smetana. Für die Tschechen gilt er als nationales Heiligtum. So hat es einmal der ehemalige Chefdirigent der Tschechischen Philharmonie, Gerd Albrecht, beschrieben. Smetanas Zyklus wurde 1882 in Prag uraufgeführt. Mein Vaterland ist nicht nur das letzte große Werk des 1884 verstorbenen und schon 10 Jahre zuvor ertaubten Komponisten, sein persönliches Opus Summum, sondern es ist auch eine einzigartige Hommage an die Natur, an die Geschichte und Sagenwelt seiner böhmischen Heimat. Wir hören 3 Stücke daraus, aus Böhmens Hain und Flur zu Beginn, mit einer Reihe melancholischer Stimmungs- und Naturbilder. Leidenschaftlichen Zorn über die Untreue des Geliebten spiegelt das nächste Stück Scharka. In Anlehnung an eine tschechische Sage schwört das Mädchen Scharka dem gesamten männlichen Geschlecht ab. So hat Smetana in Kurzform das Programm dieses Stücks zusammengefasst. Und das letzte Stück in dieser Folge ist die Moldau. Die Musik schildert den Lauf des Flusses von den beiden Quellbächen, der kalten und der warmen Moldau, ihre Verbindung dem Strömen des Flusses durch die Landschaft, wo man gerade ein fröhliches Fest feiert. Elfenreigen bei nächtlichem Mondschein. Auf nahen Felsenhöhen ragen stolze Burgen und Ruinen empor. Die Moldau schäumt in den St. Johannes-Stromschnellen, fließt in breitem Strom gegen Prag, der Wischerath erscheint. Und schließlich mündet sie in majestätischem Lauf in die Elbe. So Bedřich Smetana über das Programm der Moldau aus seinem sinfonischen Zyklus »Mein Vaterland«. Und diese 3 Stücke hören wir jetzt. Das MDR Sinfonieorchester spielt unter der Leitung von Alina Chon.

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Das waren Auszüge aus dem sinfonischen Zyklus Mein Vaterland von Bedřich Smetana. Aus Böhmenshain und Flur, Scharka und zuletzt die Moldau wählte die junge tschechische Dirigentin Alena Chon für ihr Gastkonzert beim MDR Sinfonieorchester. Im ersten Teil des Programms gab es eine Suite aus der Oper Das schlaue Füchslein von Bohuslav Martinů und zu Beginn die sinfonische Dichtung In der Tatra von Vítězslav Novák. Damit beenden wir unsere Konzertaufzeichnung vom 10. Mai 2026 aus dem Leipziger Gewandhaus. Dank an Tonmeister Michael Lewekus und Toningenieur Robert Baldowski. Ich bin Isabel Roth und wünsche Ihnen noch einen schönen Abend.

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1: Ich glaube, das wird ein recht gemütlicher Abend heute, zu dem ich Sie recht herzlich begrüße. Vor mir liegen Laurel Halo, Nico Muley, die japanische Filmmusiklegende Shigeru Umebayashi dort. Und den Anfang machen Buke & Gaze und gleich darauf Nico Muley.

Nico Muleys Soundtrack zu Kill Your Darlings war das, davor Buke & Gaze. Die haben 2013 ein Album veröffentlicht, das heißt General Dome. Und darauf gibt es ganz andere Musik zu hören, als das, womit die schönen Töne heute hier begonnen haben. Buke & Gaze bauen sich ihre Instrumente selbst und basteln daraus eine ganz eigenartige Mischung aus Indie-Songwriting und allerlei Experimenten. Sturtle haben wir am Anfang gehört, das ist nur ein winzig kleines Interlude auf dem Album, wo ich mir immer wünsche, das müsste ein ganzes Stück sein und noch viel länger gehen, weil mir das so sehr gefällt. Danach haben wir Nico Muleys Soundtrack zu Kill Your Darlings gehört. Das war ein Film von 2013 über das legendäre kleine Grüppchen amerikanischer Literaten, die enorm einflussreich waren und bis heute sind und unter dem Namen Beat Generation bekannt geworden sind. Allen Ginsberg gehörte dazu, Jack Kerouac und William S. Burroughs. Und über die Zeit, in der sich alle drei trafen, im Dunstkreis der Columbia Universität, davon erzählt der Film und den Soundtrack, den höre ich sehr, sehr gern. Allen Ginsberg, wen es interessiert, hat übrigens auch mal kurz vor seinem Tode mit Paul McCartney in der Royal Albert Hall auf der Bühne gestanden und dort begleitet von Paul McCartneys Gitarre sein phänomenales Gedicht American Skeleton vorgetragen. An den Aufnahmen wurde später auch noch gebastelt. Niemand anders als Philip Glass hat zum Beispiel im Nachhinein noch Klavier dazu gespielt. Aber das führt uns zu weit weg. Die Filmmusik ist fantastisch. Hier sind noch zwei Stücke daraus von Nico Muley.

Nico Muleys Soundtrack zu Kill Your Darlings. Einer meiner Lieblingskomponisten, mit dem ich das Glück habe, im nächsten Jahr an einem gemeinsamen Projekt zu arbeiten. Er ist nämlich auch einer der Lieblingskomponisten des Solo-Cellisten Jan Vogler, der sich in den Kopf gesetzt hat, sich ein Cello-Konzert von 3 Komponisten schreiben zu lassen, die er gern hört. Einer davon ist Nico Muley, der zweite ist der chinesische Komponist Shu Long und der dritte, darüber freue ich mich sehr, bin ich. Und da sollte ich langsam mal anfangen zu schreiben, denn darauf freue ich mich schon sehr. Ich bin gespannt, was die anderen beiden anliefern und ob das dann am Ende alles zueinander passt. Laurel Halo hat ein neues Album veröffentlicht. Raw Silk Uncut Wood heißt es. Davon spiele ich einiges heute. Hier ist zuerst Mercury.

restaurierten Klaviers von Bach. An dieser Art Bach zu spielen scheiden sich die Geister. Manchen Bach-Liebhabern spielt Edwin Fischer den Bach viel zu romantisch. Ich mag ihn gerade deshalb, vor allen Dingen diese alte Aufnahme, auch wenn sie ein bisschen knistert. Davor, das war Laurel Halos neues Album Raw Silk Uncut Wood. Noch eine schöne Filmmusik habe ich mitgebracht. In dem Fall kann ich auch den Film wärmstens empfehlen. Bei Kill Your Darlings vorhin, da weiß ich immer nicht, ob ich etwas geblendet bin, weil mir die Musik so sehr gefällt und die Geschichte der Beat Generation so interessant ist. Aber Tom Fords Regiedebüt ist ein absolut herausragendes Meisterwerk. Colin Firth spielt darin den abwesenden Blick, wie man ihn kein zweites Mal sehen kann auf der Leinwand. Und ich glaube, ein Wollpullover wurde noch nie so in Szene gesetzt wie in diesem Film. Das müssen Sie sich anschauen, dann wissen Sie sofort, was ich meine. Als Komponist der Filmmusik wird immer der Pole Korchanowski genannt, aber wichtige Stücke im Film sind eigentlich von dem Japaner Shigeru Umebayashi komponiert und ich habe Ihnen hier mal einige Ausschnitte zusammengestellt. Das zweite Stück heißt Variations on Scotty Tales Madeleine, was ursprünglich ein Thema ist, das von Bernard Herrmann für Vertigo komponiert wurde. Umebayashi hat hier eine wunderschöne Variation des Themas arrangiert und das hören wir als zweites in diesem Set aus drei Stücken von A Single Man.

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Theory of Colors hieß das Album von dort. Jetzt am Ende von 2017 ein schönes Album, von dem ich in der nächsten Stunde auch noch etwas spiele. Und davor, das waren drei Ausschnitte aus Shigeru Umebayashis Soundtrack für A Single Man. Ich habe jetzt aus Laurel Halos schönem neuem Album Raw Silk Uncut Wood mal ein längeres Stück herausgesucht. Und damit und mit Big Red Machine und Nico Muley am Ende wünsche ich Ihnen jetzt noch viel Freude am Ende dieses ersten Sets. Schöne Töne. Ich freue mich, wenn wir uns nach der Pause wieder hören. Hier ist nochmal Laurel Halo.

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1: Willkommen zurück zu den schönen Tönen. Ich habe noch einige Titel von Daniel Bachmann für Sie. Arturo Benedetti, Miguel Angeli nochmal. Vikingur Olafsson, den ich in Tallinn traf. Und den Anfang möchte ich machen mit Leon Weinholz aktueller Single English Oak. Das Album unter dem gleichen Titel wird bald erscheinen. Und Envelopes.

Reinholds English Oak war das und Envelopes von dem Album Nothing is Still. Den Pianisten Víkingur Ólafsson traf ich in Tallinn. Wir waren beide eingeladen zu Kristján Järvís Festival. Ich habe ein schönes Konzert mit Víkingur gesehen, mit isländischen und estnischen Komponisten. Es hat mich enorm beeindruckt. Wir waren hinterher zusammen etwas essen und sind meiner Faszination dort auf den Grund gegangen. Víkingur Ólafsson schwärmt für zwei Pianisten, die auch meine Lieblingspianisten sind, Emil Gilels und Arturo Benedetti Michelangeli, über den wir dann viel sprachen. Und das ist auch der Grund, warum ich für diese Sendung meine alten Aufnahmen von ihm wieder herausgekramt habe. Dann hatte ich so viele Stücke zusammen, die hätten für zwei Sendungen gereicht. Da musste ich mich entscheiden. Und von Víkingur Ólafsson möchte ich natürlich auch etwas spielen. Man hört bei seinen Konzerten und auch den Aufnahmen, wie die Vorbilder jeden Pinselstrich, den man selbst tut, mitbestimmen. Und ich finde, dass man die Klangwelt von Gilels und Michelangeli hier sehr schön hören kann. Ich habe zwei Stücke von seinem Philip Glass Album ausgewählt. Und davon hören wir jetzt mal die Etüden Nummer 9 und 18. Víkingur Ólafsson.

Das war eine sehr schöne Begegnung. Vikingur Olafsson, den wir gerade gehört haben, und ich waren gemeinsam auf einem Festival und konnten uns intensiv austauschen. Und dabei trat unsere gemeinsame Liebe zu Arturo Benedetti, Miguel Angeli, ans Tageslicht. Von dem möchte ich jetzt auch noch ein paar Aufnahmen spielen. Ich sagte ja, der Pianist hat sich am Ende auf ein sehr schmales Repertoire reduziert und hat dort weiter nach dem perfekten Klang gesucht. Seine exzentrischen Neigungen, an die physischen Grenzen zu gehen, kann man sich hier gar nicht vorstellen. Er liebte Ski- und Autorennen, ging als Pilot und Infanterist an die physischen Grenzen und sagte im Gegenzug aber auch mal ein Konzert wegen einer angeblichen Zugluft auf der Bühne ab. Also ein äußerst unberechenbarer Solist, der die Geduld seiner Fans aber letztendlich immer belohnte. Jetzt hören wir noch einen Edvard Grieg von ihm, Lullaby und Chopins Prélude Nummer 25 und danach noch eins seiner wunderbaren Arrangements für den Bergsteiger Chor seiner Heimat, Coro della Sat, für den er speziell 19 Volkslieder arrangiert hat. Arturo Benedetti, Miguel Angeli.

Coro della Sat war das am Ende der Bergsteigerchor aus Trient, den der Pianist Arturo Benedetti Michelangeli so liebte und ihm diese Arrangements von 19 italienischen Volksliedern schenkte. Die zweite Stunde der schönen Töne geht auch langsam zu Ende. Ich habe ein schönes letztes Set vorbereitet, bestehend aus einem etwas längeren Stück des Gitarristen Daniel Bachmann. 13 Minuten ist das lang, es ist die neue Single zu seinem Album New Moon mit dem gleichen Namen. Und das ist ein hervorragendes Stück, 13 Minuten vergehen wie im Flug, finde ich. Alaskan Tapes danach und nochmal Actress mit dem London Contemporary Orchestra. Und damit wünsche ich Ihnen eine angenehme Nacht. Schön, dass Sie wieder dabei waren. Ich freue mich auch weiterhin über Nachrichten von Ihnen und wünsche Ihnen jetzt mit dem letzten Set eine gute Nacht.

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1: Um 0 Uhr mit Ronald Lessig. Gesundheitsministerin Warken sieht keine Gefahr einer Ebola-Pandemie. Die Weltgesundheitsorganisation hat wegen der Krankheitswelle in der Demokratischen Republik Kongo und in Uganda eine internationale Notlage ausgerufen. Warken sagte dazu im ARD-Bericht aus Berlin, das helfe, um vor Ort schnell tätig werden zu können.
2: Dort hätte ein großes Nationalfest angestanden mit bis zu 2 Millionen Menschen vor Ort. Und da wollte man zuvorkommen, gegenüber der Bevölkerung kommunizieren, auch gewisse Maßnahmen besser rechtfertigen können. Und deswegen wurde jetzt schnell auch dieser Notstand ausgerufen. Es ist tatsächlich ein Virusstamm, für den es noch keine antivirale Therapie oder keinen Impfstoff gibt. Insofern ist es auch gut, da schnell gehandelt zu haben. Aber es hat jetzt keinerlei Auswirkungen auf Deutschland. Und dass wir jetzt weitere Warnstufen bekommen bis hin zu einer Pandemie, das halte ich für nahezu ausgeschlossen.
1: Gesundheitsministerin Warken. Bundesbildungsministerin Prien sieht Bund und Länder in der Verantwortung, die Bildungsgerechtigkeit zu verbessern. In einer internationalen Vergleichsstudie von UNICEF erreicht Deutschland Platz 25. Davor liegen auch Länder mit geringerer Wirtschaftskraft, wie zum Beispiel Rumänien. Kinder, die in Haushalten mit geringem Einkommen aufwachsen, sind in Deutschland häufiger krank und schlechter in der Schule, so das Kinderhilfswerk. Am besten geht es laut der Studie den Kindern in den Niederlanden und in Dänemark. US-Präsident Trump hat dem Iran noch einmal gedroht, das Land vollständig zu zerstören. Seit Anfang April gilt in dem Krieg eine von Trump zuletzt einseitig verlängerte Waffenruhe. Diese wird aber immer wieder gebrochen. Diplomatische Gespräche kommen kaum voran. Die SV Elversberg steigt in die Fußball-Bundesliga auf. Das Team aus dem Saarland gewann mit 3:0 gegen Münster und sicherte sich damit zum Saisonende Tabellenplatz 2. Auf Platz 3 und damit in die Relegation hat es Paderborn geschafft, durch ein 2:0 in Darmstadt. Abgestiegen in die dritte Liga sind Düsseldorf und Münster. Die deutsche Eishockeynationalmannschaft hat bei der WM erneut verloren. Im zweiten Vorrundenspiel unterlag das DEB-Team Lettland mit 0:2. Das dritte Spiel ist heute Abend gegen Gastgeber Schweiz. Das waren die Nachrichten. Das Wetter in Deutschland. Im Westen gelegentlich Schauer, sonst trocken und teilweise klar, vereinzelt Nebel, 11 bis 1 Grad. Tagsüber von Westen her kräftige Schauer oder Gewitter, im Osten trocken, bei bis zu 12 Grad in der Eifel und 22 Grad in Berlin. Am Dienstag wechselhaft mit Schauern 14 bis 21 Grad und am Mittwoch weiterhin wechselhaftes Schauerwetter bei 16 bis 22 Grad. Die Zeit, es ist 0:03.
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1: Um 1 Uhr mit Ronald Lessig. Verdi-Chef Wernicke hat Bundeskanzler Merz vorgeworfen, bisher keine Einigkeit mit den Gewerkschaften gesucht zu haben. In der ARD-Sendung Bericht aus Berlin hat sich Wernicke zu den Reformplänen der Regierung geäußert. Dabei sagte der Verdi-Chef, dass es unter den Vorgängern von Merz, Merkel und Scholz, regelmäßig Austauschrunden im Kanzleramt gegeben habe. Wernicke hat zugleich Kompromissbereitschaft signalisiert. Er lehnt es aber zum Beispiel ab, den Kündigungsschutz zu lockern oder das Renteneintrittsalter zu erhöhen. Vor dem Treffen der Finanzminister der G7-Gruppe hat Bundesfinanzminister Klingbeil auf ein schnelles Ende des Iran-Krieges gedrängt. Dieser und die Blockade der Straße von Hormus schaden ihm zufolge der wirtschaftlichen Entwicklung massiv. Klingbeil sagte, die G7 seien der richtige Rahmen, um mit den USA und den weiteren G7-Staaten über diese Fragen zu sprechen. Weiteres Thema des Treffens soll die Lage in der Ukraine sein. Gesundheitsministerin Warken sieht keine Gefahr einer Ebola-Pandemie. Die Weltgesundheitsorganisation hat wegen der Krankheitswelle in der Demokratischen Republik Kongo und in Uganda eine internationale Notlage ausgerufen. Warken sagte dazu im ARD-Bericht aus Berlin, das helfe, um vor Ort schnell tätig werden zu können.
2: Dort hätte ein großes Nationalfest angestanden mit bis zu 2 Millionen Menschen vor Ort. Und da wollte man zuvorkommen, gegenüber der Bevölkerung kommunizieren, auch gewisse Maßnahmen besser rechtfertigen können. Und deswegen wurde jetzt schnell auch dieser Notstand ausgerufen. Es ist tatsächlich ein Virusstamm, für den es noch keine antivirale Therapie oder keinen Impfstoff gibt. Insofern ist es auch gut, da schnell gehandelt zu haben. Aber es hat jetzt keinerlei Auswirkungen auf Deutschland, und dass wir jetzt weitere Warnstufen bekommen bis hin zu einer Pandemie, das halte ich für nahezu ausgeschlossen.
1: Gesundheitsministerin Warken. Die SV Elversberg steigt in die Fußball-Bundesliga auf. Das Team aus dem Saarland gewann mit 3:0 gegen Münster und sicherte sich damit zum Saisonende Tabellenplatz 2. Auf Platz 3 und damit in die Relegation hat es Paderborn geschafft, durch ein 2:0 in Darmstadt. Abgestiegen ist in die dritte Liga Düsseldorf und auch Münster. Die Eishockey-Nationalmannschaft hat bei der WM erneut verloren. Im zweiten Vorrundenspiel unterlag das DEB-Team Lettland mit 0:2. Das waren die Nachrichten. Das Wetter in Deutschland. Im Westen Schauer, sonst trocken oder klar, gelegentlich Nebel, bei 11 bis 1 Grad. Tagsüber von Westen her Schauer oder Gewitter, im Osten trocken, bei bis zu 12 Grad in der Eifel und 22 Grad in Berlin. Am Dienstag wechselhaft bis 21 Grad. Es ist 1:03 Uhr.
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1: Um 2 Uhr mit Ronald Lessig. Verdi-Chef Wernicke hat Bundeskanzler Merz vorgeworfen, bisher keine Einigkeit mit den Gewerkschaften gesucht zu haben. In der ARD-Sendung Bericht aus Berlin hat sich Wernicke zu den Reformplänen der Bundesregierung geäußert. Dabei sagte der Verdi-Chef, dass es unter den Vorgängern von Merz, Merkel und Scholz regelmäßig Austauschrunden im Kanzleramt gegeben habe. Wernicke hat zugleich Kompromissbereitschaft signalisiert. Er lehnt es aber zum Beispiel ab, den Kündigungsschutz zu lockern oder das Renteneintrittsalter zu erhöhen. Vor dem Treffen der Finanzminister der G7-Gruppe hat Bundesfinanzminister Klingbeil auf ein schnelles Ende des Iran-Krieges gedrängt. Dieser und die Blockade der Straße von Hormus schaden ihm zufolge der wirtschaftlichen Entwicklung massiv. Klingbeil sagte, die G7 seien der richtige Rahmen, um mit den USA und den weiteren G7-Staaten über diese Fragen zu sprechen. Weiteres Thema des Treffens soll die Lage in der Ukraine sein. Die Weltgesundheitsversammlung beginnt im Zeichen eines internationalen Gesundheitsnotstands. Den hat die Weltgesundheitsorganisation wegen des Ebola-Ausbruchs in Uganda und der Demokratischen Republik Kongo ausgerufen. Aus Genf Katrin Hondl.
2: In diesen Zeiten sei es wichtig, dass die WHO gestärkt werde, sagte in Genf Bundesgesundheitsministerin Warken, CDU. Bei einem Treffen mit WHO-Generaldirektor Tedros versprach sie eine zusätzliche finanzielle Unterstützung von 25 Millionen Euro aus Deutschland. Thema beim Jahrestreffen der Mitgliedstaaten wird unter anderem der künftige Kurs der WHO sein, etwa die Umsetzung einer globalen Gesundheitsstrategie bis 2028.
1: Die SV Elversberg steigt in die Fußball-Bundesliga auf. Das Team aus dem Saarland gewann mit 3:0 gegen Münster und sicherte sich zum Saisonende Tabellenplatz 2. Auf Platz 3 und damit in die Relegation hat es Paderborn geschafft durch ein 2:0 in Darmstadt. Abgestiegen in die dritte Liga sind Düsseldorf und Münster. Die Eishockey-Nationalmannschaft hat bei der Weltmeisterschaft in der Schweiz einen schweren Rückschlag im Kampf um das Viertelfinale erlitten. Das Team von Bundestrainer Kreis verlor auch das zweite Vorrundenspiel. In Zürich gab es gegen Lettland ein 0:2. Bereits heute Abend geht es weiter, dann tritt das DEB-Team gegen Gastgeber Schweiz an. Das waren die Nachrichten. Das Wetter in Deutschland. Im Westen gelegentlich Schauer, sonst trocken oder klar, vereinzelt Nebel, bei 11 bis 1 Grad. Tagsüber von Westen her Schauer, im Osten trocken, bei bis zu 12 Grad in der Eifel und 22 Grad in Berlin. Am Dienstag wechselhaft bis 21 Grad. Es ist 2:03 Uhr.
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